0: Wem jetzt das gerade am Schluss nicht so gefallen hat, der kann gleich wieder auf ein anderes Programm schalten, weil bei mir geht es nämlich ähnlich weiter. So, wer da das Sagen hat, ist der hier. Na? Es geht irgendwie mit dem Hundebellen oder Schnarchen los.
1: Hello, boys and girls. It's the Mother's Movie. And we're going to have a wonderful time watching them jump around. And have merry fun. And all sorts of bizarre teenage delights. From continent to continent. Strange and wonderful things that these mothers of invention do for fun and profit. In this first sequence, you will see a bunch of hairy people doing a bunch of stuff, and beyond that, I couldn't really tell you exactly what's going on, but it won't make any difference at all, because whoever heard of the Mothers of Invention?

So, was man da im Hintergrund gehört hat, das war die Susie Cream Trees. Und irgendwie bin ich auch da erst auf diese Platte da gekommen. Also ich habe sie mal ausgeliehen schon beim letzten Mal. Jetzt habe ich da, jetzt war das Teil nicht beschriftet, 3 CDs, Uncle Meat, 3 CDs nicht beschriftet, auf jedem Ding 30 Stücke drauf oder so. Und ich stehe da hin und vorne, das ist ganz unmöglich, die Dinge alle raushören und einordnen, ohne dass irgendwie was dasteht. Jetzt habe ich mir nochmal woanders diese Ding ausgeliehen. Naja, gut. Jedenfalls ist Frank Zappa in The Mothers of Invention und anscheinend geht es da um einen Film, ob die den wirklich gedreht haben oder nicht. Aber weiß ich nicht. Ich habe so weiter kein Infomaterial, ich habe kein Internet und was weiß der Geier, ich kann das gar nicht nachgucken. Ja, damit man mal auf den Frank Zappa sich einstellen kann, kurzer Auszug vorher.

Also ich lese mal den Anfang vor. Es ist total winzig geschrieben und auf Englisch und das Übersetzen ist manchmal recht schwierig. Also ein böser Wissenschaftler sinnt auf Rache, nachdem er rausgeschmissen wurde in einem Raketenstützpunkt im Tal, so ein Valley. Das ist wahrscheinlich da, naja, wo all die Raketenstützpunkte sind. Als das Government, dass die Regierung seinen Vertrag gekündigt hat. Er hat dann Equipment geklaut und naja, Moment, irgendwelche Rezepte für mystische Tränke. Also Getränke, Tränke, Zaubertränke. Und damit will er die Welt mystischen Potions, Angel Meat und sein mexikanischer Sklave Bimbo bereiten, die to rule the universe with an army of mutant monsters. Also das ist die Einleitung. Und hier geht's dann los.

0: Hello, teenage America. My name is Susie Cream Cheese. I'm Susie Cream Cheese because I've never worn fake eyelashes in my whole life, and I never made it on the surfing set, and I never made it in the beatnik set, and I couldn't cut the groupie set either. And actually, I really fucked up in Europe. Now that I've done it all over and nobody else will accept me, I've come home to my mother's.
1: Das ist es eben, die Susie Cream Cheese, die kommt da öfter mal vor. Und ich komme ja aus dem fränkischen Raum und da hat man irgendwie eine, so eine Art Konkurrenzstadt, so Schweinfurt. Ich hatte einen guten Freund als guten Gitarrist, der war ein super Gitarrist und der hatte Freunde in Schweinfurt und das waren eben diese Susie Cream Cheese Leute. Und da habe ich die ab und zu mal ein bisschen öfter mal gesehen und so und über den und was weiß ich. Und später in Berlin dann, habe ich mir mal vor ein paar Jahren, schon eine Zeit her, und es muss wohl Ende der 90er gewesen sein, auf jeden Fall habe ich so ein Fanzine. Und wenn einer mal guckt und mal sieht, ob oder vielleicht kann man das irgendwie nachverfolgen. Also Susie Cream Cheese, die haben ein Fanzine rausgebracht, was so richtig fett ist, wo nur so Punkplatten besprochen werden. Also richtig dickes, fettes Teil kam alle paar Monate raus und das sind nur Punkplatten besprochen. Unterschiedlichste Art und wirklich gute Besprechungen. Und ja, ich werde die später nochmal erwähnen. Jetzt gehe ich mal mit dem Uncle Meat weiter.

So, das war jetzt Nine Types of Industrial Pollution. Also der Anfang, die sie entführten, nicht die, der ist Uncle Meat mit seinem mexikanischen Sklaven Bimbo, die verkleiden sich als Groupies dann und entführen eine Rock'n'Roll-Band aus dem Whiskey A Go Go. Entführen die irgendwo in die Pampa, in eine Garage für Laster und dann geben sie ihnen irgendwelche vergifteten Tränke, dass die betäubt sind und dann wollen die zum Mutanten machen. Also ich mach mal da weiter im Programm.

So, das war jetzt Solar Sackel, so ähnlich wie Sackelzement. Und das andere heißt Dog Breathe im Jahr der Pest. Ja, das war das letzte jetzt. Das andere war nur so ein kürzes. Und naja, ihr könnt jetzt mal weiterlesen, aber man kann sich das jetzt vorstellen, die sind da in der Garage und sind betäubt und werden dann irgendwie bearbeitet mit irgendwelchen Nasenspray, wo dann irgendwelche Dinger drin sind aus den Rezepten, die der da hat. Und dann steht da ein Haufen Zeug von Bewusstseinserweiterung oder so, aber auch sowas wie, ich habe da einen Bezug zu diesem ständigen Gequatsche von einer Transformation, ne? Die Transformation, was soll es sein? Also jetzt nur so am Rande, ich mache mal weiter. Jetzt kommt die Legende vom von den goldenen Bögen und danach Louis Louis live in der Royal Albert Hall in London.

was ich ja öfter mache, sitze da öfter mit meiner Klampe so rum und so und spiele halt, was mir gerade so einfällt. Und so hört sich das an, aber das ist ja irgendwie eine Ausgangsbasis für, naja, das können ja größere Arbeiten werden, da spiele ich mal eins. Das dauert jetzt allerdings ziemlich lang, aber das ist wirklich angenehm zuzuhören.

So, jetzt habe ich vorhin falsch geschalten. Also ja, die werden dann irgendwie, die kriegen dann Riesennasen und verwandeln sich dann in Monster und dann blickst du einfach irgendwie nicht mehr, wie es dann genau weitergeht, wie das genau funktioniert. Ich nehme an, das ist dann so zeichentrickfilmmäßig gedacht oder irgendwas anderes. Wie gesagt, ich weiß nicht, ob der Film existiert. Und diese Susie Cream Cheese Leute, also wie gesagt, die haben eine klasse Band auch gehabt, also so punkmäßig. Ob es die noch gibt, keine Ahnung. Aber ich habe irgendwie mal eine Frau getroffen, hat gemeint, die war zufällig mit dem einen aus dem, die sind miteinander verwandt sozusagen. Also spielen auch teilweise, glaube ich, die Musiker mit. Ich habe die schon ewig nicht mehr gesehen, genau weiß ich es nicht. Jedenfalls fiel mir ein, ja, da gehört doch irgendwie der Ösi dazu, von den Waikiki Beach Bombers oder sowas, frage ich sie. Und das ist schon auch einige Jahre her. Und hat sie erzählt, ja, nee, die sind gerade in Amerika auf Tournee. Also keine Ahnung, wo, auf welchem Niveau, auf welchem Level oder wie die da vernetzt sind oder verzahnt. Jedenfalls, damals gab es sie noch oder was. Und wenn die so engagiert waren mit den Fancies, sind die vielleicht auch noch anderweitig da unterwegs. Das ist bestimmt interessant, das mal rauszukriegen. Jetzt kommt das, was ich vorhin angekündigt habe und verdrückt habe. Das Louis oder Louis Louis in der Albert Hall in London.

0: Das war das falsche Stück, das war ja gerade eben schon mal dran. Na, geh los.
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hintergrundmäßig ist bei dem Ding interessant, oder vielleicht kann man das verknüpfen, da ist am 11. bis so und so ist in der Wuhlheide so eine Elektronikmesse, da kommen wohl von überall Leute her. Und gerade der Frank Zappa, und auf diesem Ding, das ist ja irgendwie teilweise nachbearbeitet, sowieso noch nachbearbeitet und dann nochmal hinterher aufgemöbelt 1987, glaube ich, oder irgendwas. Und da steht auf dem Ding eine ganze Menge von so, schlag mich tot, so diese ganzen Geräte, die sie da benutzt haben. Welches Fabrikat, welches Teil für was? Vielleicht finde ich es nochmal raus. Wie gesagt, es steht ganz klein da drauf irgendwo und dann ist halt so eine Auflistung von Gerätschaften, die verwendet wurden. Aber man merkt schon, dass da viel so elektronische Musik, viel mehr aus dieser Musik konkret oder was weiß ich da mit rein gedingst ist. Ja, so geräuschhaft und irgendwie, was weiß ich. Ja, jedenfalls, hier habe ich irgendwie 5 CDs sind da und da sind, verschiedene Variationen von verschiedenen Teilen, die sind teilweise besser aufgenommen, schlechter aufgenommen, da ist dieses weggelassen. Aber das hat mir ganz gut gefallen, was jetzt kommt. Den Titel weiß ich jetzt nicht, wie gesagt, die sind nicht beschriftet.

Ja, ich komme ja aus so einer Stadt, Bamberg, also nicht weit von Schweinfurt weg. Und das war immer so eine Zapperstadt. Also da, wenn Konzerte gewesen sind und irgendwelche Leute haben gespielt, haben die Leute immer reingerufen: Zapper, Zapper, egal was da gerade gelaufen ist. Also die, und naja, es gab eine gute Band, die, also richtig professionelle, die haben nicht irgendwie so. Ja, wie sagt man, die haben keinen kommerziellen Bauerntanz gemacht, sondern die haben mal halt eben so Stücke wie von Zappa gespielt und das waren richtig absolute Profis. Und haben zum Beispiel Slime gespielt. I am the Slime from a video, oozing along on your living room floor. Und da kommt irgendwie so ein irres Solo. Und ich kann mich erinnern, ich habe das auch später mal gesehen, irgendwo auf Video. Da haben sie damals ein Konzert am Fernsehen übertragen. Und vielleicht kann man sich da, wenn es den Film gibt, ich habe keine Ahnung. Aber jedenfalls, da war ein Konzert und innerhalb von dem Konzert haben sie dieses, ich glaube, dass es Slime gewesen ist. Da kommt so ein irres Gitarrensolo und die haben es dann so gemacht, dass der Zabber steht auf der Bühne und spielt sein Solo und dann verwandelt er sich der Zabber in einen Knetgummi-Zabber. Also Zabber ist dann irgendwie aus Knetgummi. Und wie er dann Gitarre spielt, werden irgendwie die Gitarre und die Finger immer weicher mit diesem Knetgummi-Ding. Und die Finger werden immer länger und da sind dann so Augen drauf. Und das Ganze verändert sich dann so, dass der Gitarrenhals dann irgendwie zu einer Schlange wird, die den Zapper, den Knetgummi-Zapper in den Hals beißt. Und auf diesen Biss hin verwandelt er sich in so ein Monstrum, bläst so auf mit so Hörnern oder so. Ne? Das sind so Visionen, die denen also durchgehen. Also einzigartig verfilmt wie nennt man das? Animation, in Knetgummi-Animation. Also geht's hier weiter. Ich lasse mal zwei, drei Stücke hintereinander laufen. Da kommt jetzt, Moment. Ne, ich habe meine Brille nicht, bis ich das finde. Ich mache mal einfach weiter.

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So, also die letzten paar Takte, vorher dieses so Zeichentrickmäßige, musste ich jetzt gerade, ich gebe gerne mal irgendwie so einen Hinweis, wenn einer das findet und so, der das kennt, keine Ahnung, ich weiß selber nicht, wie das zugänglich ist. Jedenfalls, das ist auch zu so einer Zeit, habe ich das mal mitgekriegt, als der Zappa halt da in der Stadt so in war, da ist er so 18 oder 17, 18 und habe so Bekannte gehabt, die also Zappa-Fans waren und halt alles Mögliche. Und die haben von dem Film erzählt, wie der genau heißt, vielleicht heißt der Oblio. Das ist so ein Zeichentrickfilm, der in dieser in einer absolut abgefahrenen Zauberwelt spielt irgendwie. Und das ist irgendwie so ernsthaft. Ich glaube, das ist ein bisschen so abgeleitet, die Spitzköpfe und die Rundköpfe. Und da gibt es einen Zeichentrickfilm, der ist unheimlich geil. Also die Farben und wie die besten Leute dargestellt werden. Und es ist irgendwie hinreißend. Also ich denke, der heißt Oblio. Ja, mehr weiß ich darüber nicht. Ich habe das nirgends gefunden, habe den auch nirgends mal gesehen. Weiß nicht, wer ihn gedreht hat. Und der gibt es auch als hörspielmäßig gibt es das, glaube ich, auch. Und die hatten das. Die lustigen, dicken Hexen, die dann. Der wird so ausgestoßen, weil er in einem Land geboren wird, als einziger mit einem runden Kopf und alle haben Spitzköpfe, ist im Land der Spitzköpfe. Und dann läuft er immer rum mit so einer, wie so eine Schultüte auf dem Kopf, so ein Kegel. Naja, wie gesagt, Oblio heißt er. Und das ist ein bisschen so die Musik, die hat mich daran erinnert. Es kommt auch so ähnliche Sounds vor. So, jetzt mache ich mal ein bisschen ein Wagnis, weil ich hau jetzt irgendwie einen 10-Minuten-Teil drauf. Das habe ich vorhin zu Hause noch mal kurz angehört, habe ich aber nicht gewusst, wie lang es ist. Ich habe es dann ausgeschaltet. Und das hat so einen Drive wie, ich weiß nicht, ob einer das kennt, den Mittelteil von dem 21st Century Schizoid Man von den King Crimson. Hat mich daran erinnert. Das ist ein bisschen so ähnlich. Also, wie es heißt, weiß ich nicht. Wie gesagt, ich habe keine Beschriftung, kein Beiheft und gar nichts.

So, wir sind jetzt mal eben an einem Punkt, wo es heißt, nicht, ich soll das erzählen, wenn ich schon irgendwie mal Musik hat und Dings, soll ich das irgendwie erzählen? Also wir waren da beim Astor, wir sind jetzt irgendwie auf den Astor Piazzolla gekommen. Ah, und naja, jedenfalls, der Astor Piazzolla war irgendwie ein begnadeter Bandoneonspieler. Aber schon mit 12 oder 13 war der schon absolut genial. Und er sollte beim Carlos Gardel, der ja der Tango-König von Argentinien war, der ist auf eine Tournee in Bolivien oder so mitkommen in den, ja, der wohl auch in Argentinien bei dem Carlos Gardel mitgespielt. Und sein Vater, nein, du bist so jung und das ganze Ding, das darfst du nicht und so und was weiß ich was. Und dann durfte der da nicht mit. Der durfte nicht mit und der Carlos Gardel hat halt dann irgendwie wahrscheinlich einen anderen Bandoneonspieler mitgenommen und das Flugzeug ist abgestürzt in Bolivien und der Astor Piazzolla war nicht dabei. Das ist nicht schlecht, oder? Jetzt habe ich aber zufällig fast die gleiche Geschichte, ein ähnliches Ding von einem anderen Musiker. Und zwar war das in dem Jahr, und das spiele ich jetzt erstmal, also das ist nicht der, ums den geht. Das war so ein Wettbewerb, Jugend, nicht Jugend musiziert, keine Ahnung, irgend sowas, wo sie halt die ganzen deutschen Nachwuchsbands aus dem So-und-So-Bereich, aus dem Jazz, aus dem Rock, aus dem Liedermacher-Ding da eingeladen haben. Und da war der Pirelli Lagrin. Das war irgendwie so aus dem Sinti-Familie und war damals, glaube ich, 12 Jahre alt. Das ist ja absolut begnadeter so Sinti-Gitarrist, so im Django-Reinhardt-Stil und also wunderkindmäßig. Und ich habe dann mal ein Interview in dem Guitar. Das ist ein Fachmagazin, ein englisches Fachmagazin, was wirklich, wo nicht so Werbung drin ist, massig, sondern da sind Interviews und über Musiker so drin. Und die haben ein Typ von dem Ding, einer, der sich gut auskennt mit Gitarre und so virtuos, der hat den nach BBC, nach London, erstmal da zu der Zeitung für Gitarre eingeladen. Und dann müsste der nach London, hätte da hinfliegen sollen. Und das ist so, die haben noch so, die haben in Wohnwagen gewohnt. Und seine Mutter, er soll fliegen, wird ja alles bezahlt. Ja, seine Mutter hat einen Traum gehabt. Er soll nicht fliegen, das hat sie geträumt. Er musste dann irgendwie mit der Fähre oder irgendwie was darüber nach London, sonst hätte er fliegen können. Ja, dann hat er ein Interview gemacht, klasse Interview, also für so einen 12-Jährigen, als was er sich da selber sieht und so. Und er sagt halt, also dieses, er sagt, hat er mit 12 Jahren über sich selber gesagt, er ist einfach nur ein professioneller Musiker, professioneller Gitarrist, er muss quasi von seiner Musik leben, weil es in dem da so drin steckt. Das ist ein Beruf, das ist Arbeit, er muss damit Geld verdienen. Ob der jetzt ein genialer Ding ist, ist vollkommen irrelevant. Es geht nur darum, Geld zu verdienen. Mehr oder weniger. Also nicht jetzt kommerziell, sondern mit dem, was er eben als Beruf macht, mit 12 Jahren. Ja, und das ist irgendwie ein klasse Selbstbewusstsein. Jetzt hätte am nächsten Tag hätte im BBC ein Ding sein sollen, dass er auftritt und da voll bekannt wird und so weiter und so fort. Und dann, dann hat die Mutter in London angerufen. Das ganze Ding ist gecancelt im BBC, der Auftritt und Ding vor, was weiß ich, ein ganzen englischen Ding ist gecancelt, weil seine Mutter kein Holz mehr zu Hause hat und er muss kommen und Holz hacken. Und dann hat er das Ding abgebrochen, ist nach Haus, weil die Mutter kein Holz mehr hatte. Vorher hat sie geträumt, dass er nicht fliegen soll. Und dann ruft sie an. Und muss man sagen, also der das Ding gemacht hat,
der das geschrieben hat in der Zeitung, hat es wirklich klasse auch so mit diesem ganzen Background so reingeschrieben. Also da müssen wir schon eine Begabung haben, das so rüberzubringen. Aber das ist wirklich so passiert. Ja, und in dem Jahr, deswegen komme ich jetzt darauf zurück, habe ich zufällig dabei, wo der Pirelli da in dem Ding den ersten Platz gemacht hat, da hat eine Berliner Band mitgespielt und die hat, glaube ich, da im Rock- oder Rock-Jazz-Bereich den ersten Platz gemacht. Und zwar hießen die Rotz und ich habe R-O-Doppel-Z und die haben zufällig, habe ich da irgendwo mal die Platte. Ich muss sagen, ich habe sie jetzt nicht angehört, ich weiß schon, dass das abging. Jetzt habe ich Platte dabei, die haue ich jetzt mal drauf. Also Rotz.

So, ich kann mich erinnern, damals, als ich das gesehen habe, hatte der Gitarrist so eine Yamaha SG 2000 Gitarre. Die war da gerade das Übermodell über die, sagen wir mal, die Les Paul oder was weiß ich so, ne? Also die hatte irgendwie nicht die gleiche Form, die hatte zwei Cutaways, Les Paul hatte nur einen und schaut sich aus wie eine Jazzgitarre. Und die SG hat so zwei Cutaways, dass man bis ganz oben hingreifen kann. Ich habe das Ding aber schon mal irgendwo in der Hand gehabt. Das Ding, Teil ist total schweineschwer. Und da, zu dem Zeitpunkt hatte damals der hat ja immer Les Paul gespielt, der Carlos Santana, der hat damals die SG 2000 auch gespielt. Ich habe den irgendwo mal live gesehen, aber der hat ja auch die Dings gehabt. Ist ja egal, das ist so fachnerdig, nennt man das ja. So, jetzt mache ich mal nochmal, weil das ist ein witziges Stück auf dem Uncle Meat. Im Moment irgendwas mit, ach, hört mal auf den Text, das ist witzig.

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1: So, wir haben jetzt, ich habe jetzt gemerkt, also vorhin haben wir diese Rotz, da sind ganz witzige Titel drauf. Ich wollte jetzt eigentlich gar nicht mehr spielen, aber nach dem Titeln zu gehen, wie gesagt, kennen tue ich sie nicht. Ich habe sie jetzt nicht angehört. Aber ein Stück, was Krawall in Rio heißt, ist vielleicht ganz witzig. Nicht gefunden, mal gucken, ob der kommt. Das ist das Ende vom einen Stück, dann müsste jetzt Krawall in Rio kommen.

So, also ich lasse da mal jetzt die Finger weg von diesen Rotz, so wie die heißen. Das war jetzt nicht so das Gelbe vom Ei, meine ich. Also so, das habe ich nicht gewollt. Jetzt habe ich aber, weil das, ich habe so Zufallsdinger, ich habe noch was anderes mitgebracht und dann heißt, weil wir ja Frank Zappa hatten, da heißt dann irgendwie das erste Stück, heißt irgendwie He's Frank.

So, das waren die Monochrome-Set, ich glaube, beim John Peel Session. Das ist irgendwie eine meiner Lieblingsgruppen aus den frühen 80ern oder End-70er. Also von 79 war das, glaube ich. Jetzt machen wir mal weiter. Ja, das... aus diesem seltsamen Film, das sind, glaube ich, ein paar so lustige Collagenstücke. Mache ich mal zwei Stück.

Ich gucke jetzt schnell bei mir noch durch und denke mal, ja, suche mal Stücke mit einem lustigen Titel oder einem passenden Titel. Monochrom Set, Silikonkarne heißt es.

Ihr könnt mich jetzt schlecht sehen, ich springe jetzt hier einfach mal so rum und hau drauf, was ich noch so dabei habe. Also absolutes Chaos und Durcheinander. Und mit dem Uncle Meat muss ich mal gucken, wie ich das zu Ende bringe. Also jetzt habe ich gerade einen Cassandra-Komplex drauf. Die ist mir heute zufällig über den Weg gelaufen. Na? Habe ich alles richtig eingestellt? Oh, da sind die so leise. Nee, man hört, da ist ja Dings da. Ah, nee, das bin ich.

So, passt ja ungefähr 6 Minuten. Zweimal 3 Minuten Stück von den Monochrome-Set. Mr. Bizarro. Und dann haben wir, glaube ich, kurz vor Schluss, da müssen wir uns schon fast verabschieden. Also so läuft das immer, ne? Man rennt rein und raus, macht ein dummes Gequatsche und wird hinterher, naja, keiner weiß was und warum und wieso. Und dann, Monochrome Set, Mr. Bizarro und anschließend der Marsch des annehmbaren Junggesellen, heißt die Übersetzung. Finde ich irgendwie ein geniales Stück. Also die Gruppe, ich hätte da mehr erzählen wollen. Jetzt sagen wir mal, jetzt leben wir im Zeitalter von, wie heißen die, Depeche Mode. Die sind jetzt da, machen ein neues Album und für mich war das damals, da war mir das irgendwann mal die Musik um diese, nicht Depeche Mode alleine, sondern die Düsternis und mit dem, das ist mir dermaßen auf den Geist gegangen irgendwann mal. Dass ich mich, also und diese Monochrome-Set haben mich da drauf gebracht. Also das Frische, was in den 60er Jahren irgendwie so vorhanden war, was dann irgendwie, wo was da war, was dann gut drauf gebracht hat oder war halt irgendwie anders. Deswegen geht mir auch manche Musik auf den Geist, die immer auf dem gleichen Level ist. Also Monochrome-Set, Mr. Bizarro und anschließend die Marsch des annehmbaren Junggesellen und damit könnt ihr dann von mir aus der André und euch wünschen euch den 1. Mai und so weiter und so fort. Also das war's dann. 2 Stücke und dann ist Schluss und aus und basta. Bis dem oder next.

0: gerade irgendwie. 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

0: Gottes Willen, meine Damen und Herren, was ist denn hier los? Ach so, vor 9 Tagen war ja ein bestimmtes Ereignis gewesen und da waren die meisten von uns anwesend gewesen. Und zu diesem Behufe gibt's jetzt noch einen kleinen Nachruf quasi auf das alte Jahr.
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0: yay, vor lauter Knallerei hört man ja seine eigenen Böller nicht mehr. Howdy Eddie Musik jenseits von Gut und Böse, meine Damen und Herren. Die 115. Folge, ich glaub's ja selber kaum, war doch erst die 100. Folge vor, naja, vor circa einem Jahr, genau. Irgendwann verrennt die Zeit, es ist Wahnsinn und man kann ja immer... Hier haben die Leute Freude. Das sind übrigens Geräusche. Ich breche meinen Satz von vorher einfach ab, es ist einfach zu viel Trubel hier. Das ist hier an der Havel. In Potsdam gegenüber vom Hans-Otto-Theater, also auf der Babelsberger Seite. Da kann man gut das Feuerwerk angucken, das in der Stadt losgebrannt wird, unterhalb des Flatow-Turms. Da stand ich per Zufall, wollte noch die Parkkatze streicheln, aber die hatte sich natürlich an einem solchen Tag verzogen, verkrochen, in Sicherheit gebracht. Und so stand ich dann da und habe den Leuten beim Knallen zugeguckt und habe mir noch zwei, wie heißen die Dinger hier, von Rotkäppchen, Sekt mit Himbeergeschmack, zwei so Piccolos reingezogen und war danach so dermaßen strunzbesoffen, weil ich ja sonst auch kaum was trinke. Also ich kam mir dann schon vor, torkelnd nach Hause. Gerade dachte ich mir, dass die Leute nicht mit dem Finger auf mich zeigen und sagen, hey, ha, da kommt dieser Eduard aus dem Radio. Der säuft an Silvester immer 2 Piccolo, als ob es nichts Gutes oder Bestes gäbe. Und das als Vorbild für die Kinder. Das geht ja nicht. Nee, das ging auch nicht. Und deswegen ist alles gut geblieben. Ich möchte gleich das neue Jahr mit einem wenig Gequatsche, man merkt's schon, und einem guten Lied beginnen. Das gute Lied kenne ich selber noch nicht, weil ich greife jetzt einfach in die Kiste und wir machen bei 3, 2, 1 einfach mal einen

Natürlich kommt der Tango ursprünglich vom Rio de la Plata. Ab den 30er Jahren des letzten Jahrhunderts jedoch spielte man ihn auch in europäischen Ländern wie Italien, Frankreich, Deutschland oder in Skandinavien mit Begeisterung. Weniger bekannt ist, dass Nachtclubs und Tanzlokale in östlichen Metropolen wie Moskau, Bukarest, Athen mit seinem Hafen Piräus, selbst Kairo und Algier vom Tango erobert wurden. Sänger und Musiker mit den klingenden Namen Titi Botes, Ibrahim Özgür, Piotr Leschenko, Tula Amvrzadi oder Farid El Atrache waren einst berühmt und übten auf ihre Hörerschaft eine charismatische Wirkung aus. Auf der Suche nach dem Tango Oriental, der durch seine arabeske Melodieführung und bannende Rhythmik betört, stießen wir auf den Misaloo. Eine alte Weise aus dem östlichen Mittelmeerraum, welche sogar zeitgenössische westliche Filme wie Pulp Fiction musikalisch inspirierte. Tänzer bezeichnen den Misaloo auch als den Tango der griechischen Auswanderer. Na, da haben wir mal was gelernt hier. Und zwar war das jetzt der Text aus dem Booklet von einer CD der Rosenheimer Band Quattro Nuevo. Mokka Flor heißt die. Musik wie eine gute Tasse Mokka. Und wo habe ich die jetzt kennengelernt? Bei der Frau, die in der Badewanne immer die Sendung hört. Die hat nämlich Quattro Nuevo auf CDs so einige rumliegen gehabt. Da war ich Weihnachten zufälligerweise. Einen schönen Gruß auch daher und dahin. Und dann haben wir uns diese Quattro Nuevo CDs reingezogen und noch ein bisschen gegoogelt, was die sonst noch alles machen. Und ich muss ja ehrlich gestehen, ich bin ja ein ganz fieser Ignorant. Manchmal, nicht immer, manchmal. Denn mit Tango kannst du mich eigentlich jagen. Also Tango ist wirklich nicht so das meine... Alles, was ich da so gesehen habe, das ist mir zu hart irgendwie, dieses Rumgeschleuder von Frauen irgendwie. Also das ist so eine archaische Balzkultur, mit der ich relativ wenig anfangen kann. Musik hin oder her. Jetzt machen aber diese Quattro Nuevisten eine ganz tolle, sanfte Musik. Also wir haben da, glaube ich, eine CD mindestens viermal am Stück angehört und haben gar nicht gemerkt, dass die auf Endless Repeat ist. Und da war eben dann bei der Google-Recherche dieses Mokka Flor-Album mit dem Track Misaloo, den ja jeder aus Pulp Fiction kennt und den es ja auch in einer Surf-Variante gibt. Und hier also diese Variante, ich kann dazu noch erzählen, dass ich mal bei einem Griechen essen war in Berlin und da kam auch Misaloo aus dem Lautsprecher, allerdings als griechisches Volksmusik gespielt. Und da frug ich dann den Mann, der das abspielte, also in dem Restaurant hier irgendein Ober oder was, und die wussten aber auch nicht, was das für ein Lied ist. Die haben da einfach auch so Greatest Hits, griechische Volksmusik eingelegt. Vielleicht waren das auch gar keine Griechen, wie ja heutzutage beim Italiener meistens auch Leute aus Albanien arbeiten. Habe ich mal von einem solchen erzählt bekommen, als ich beim Italiener war. Und den frug, woher aus Italien kommt er denn, guter Mann? Und dann sagte er, ja, weit gefehlt, Plattnase. Ich komme aus Albanien. Und das war Quattro Nuevo, Rosenheim. Eine Entdeckung, gibt's schon sehr lange, die Band ist schweinemäßig erfolgreich, die touren in der ganzen Welt und machen Aufnahmen in der Carnegie Hall in New York und so. Kann man sich sehr gut und gerne und öfters nochmal reinhören. Ich glaube allerdings, jetzt auch sagen zu müssen, nachdem ich diese ganzen Platten hier liegen sehe, dass wir heute einen Rosenheim-Schwerpunkt haben werden, also einen kleinen, weil es wird ja noch viel anderes gespielt. Rosenheim-Schwerpunkt dahingehend, dass ich da über Weihnachten war und viele liebe Leute getroffen habe. Diese vielen lieben Leute haben mir tatsächlich viele gute Musik gegeben. Und ich glaube, da machen wir jetzt gleich mal den Bogen zu Hans Hohner, der ja hier schon mal eine Sendung gestaltet hat letzten Sommer zum Thema westdeutsche Big Bands der 60er und 70er Jahre. Und eben jener Hans Hohner überreichte mir meine erste James Last Platte. Ich bin ja ganz gerührt. James Last, da Hansi der Letzte, James ist Hans, ja wahrscheinlich schon, ist auch egal, Voodoo Party heißt die Platte, da ist der James vorne drauf und außenrum stehen lauter so Männer in den wahrscheinlich damals mit 30ern, das ist eine Platte von Anfang der 70er Jahre, steht da irgendwo ein Datum drauf, leider nicht, so Männer, also keine einzige Frau ist auf dem Cover abgebildet und die Männer sind alle so verkleidet, als würden die morgen oder jetzt gleich dann in den Fasching gehen und haben sich entweder als Hippie oder vielleicht als Voodoo-Priester verkleidet. Man kann es nicht so genau ausmachen. Also, dass keine Frau abgebildet ist, das irritiert mich doch sehr. Was ist denn das hier für ein Verein? Die sehen auch alle so aus, als wären die im normalen Leben total verklemmt und machen jetzt einmal einen drauf, weil sie sich ein Stirnband umgehängt haben und ein buntes Hemd angezogen. Und der eine ganz links sieht allen Ernstes aus wie Reinhold Messner mit einer Fellweste. Ja, was kann man zu der Platte sagen? Sie ist sehr gut.
Und dieses eine Stück soll diese These untermauern.

Unter der sengenden Sonne Westafrikas entwickelte sich vor langer Zeit eine Kultform eigener Prägung. Mimik, Gestik, Tanz, Rhythmus, Tabus und andere Merkmale verschmolzen auch in anderen äquatorialen Gebieten der Erde zu einer Einheit. Am Anfang der Kolonialzeit brachten Negersklaven den Voodoo-Kult auf den amerikanischen Kontinent. Und in dem Maße, wie die schwarze Bevölkerung in der neuen Welt wuchs, nahm auch Voodoo zu und verschwand allmählich im Ursprungsgebiet. Heute ist der Kult nur noch auf den Antillen, besonders auf Haiti und als Macumba in Brasilien zu beobachten. Die meisten Europäer werden kaum Gelegenheit haben, Voodoo in Reinkultur zu erleben. Doch wenn Sie diese Platte gehört haben, wird Ihnen Voodoo ein Begriff sein. Folgen wir James Lasts Einladung zu seiner Voodoo-Party. Inmitten der schlagenden Rhythmen von Congas, Bongos, Rasseln und Trommeln werden Sie den Voodoo-Zauber miterleben. So ist das hinten auf der Platte abgedruckt. Wir glauben das, weil wir es gerade gehört haben. Und ich muss sagen, ich werde sagen, dass ich mich erinnert fühlte durch dieses Stück an ein anderes Stück aus den 70er Jahren aus einem italienischen Soundtrack. Der Komponist heißt Nino Fidenco. Und diese CD heißt, da sind zwei Soundtracks drauf, die aber auf derselben kompositorischen Session fußen. Emanuela und die letzten Kannibalen oder auch ein ganz wüster Zombie-Film, dessen Titel ich hier gar nicht sagen darf. Oder will auch vor allen Dingen. Das Lustige bei diesen beiden Filmen ist, die sind ganz krude gemacht. Das sind wirklich keine Meisterwerke der Filmkunst. Trotzdem kann man die gut angucken, wenn man auf so einen Schund steht. Und die Musik ist halt hervorragend. Das ist wie wenn James Last jetzt die Musik für, für irgendeinen Mörder-Henker-Film gemacht hätte. Und dieses eine Lied hier, das hat mich so ein bisschen, dachte ich mir, hey, irgendwoher kennst du das doch oder wie oder was? Die grundsätzliche Stimmung ist natürlich etwas dunkler. Ist jetzt keine so eine Tanzmusik wie von Old Jamesy. Ich weiß auch nicht, warum ich das irgendwie im Kopf zusammengebacken bekomme. Es könnte das was miteinander zu tun haben. Die Entstehungszeit ist halt dieselbe. So. Ich habe jetzt hier das Booklet vor mir. Diese Filme nennt man auch Exploitation. Also wenn man so Soft-Porno-Filme mit Horror zusammenbringt, das können auch nur die Italiener. Wow, wow, wow, wow, yeah, yeah. Oh, ist schon ganz schön eigentlich. Vielleicht quatsche ich jetzt mal nicht mehr rein. Okay.

Ja, ja, das war also das Orchester Nino Fidenko, vermutlich, oder der Komponist zumindest, das ist eine CD, die kam schon 1996 raus. Diese Filme waren immer sehr gesucht, man konnte mehr die Musik hören als die Filme angucken. Yes, sorry, jetzt wollen wir noch einen kleinen Konzertrückblick machen. Irgendwann Anfang, wann war denn das? Mitte Dezember war in der Fliese wieder ein schönes Konzert gewesen. Und zwar mit MAO, Mystery Art Orchestra und einer anderen Band, deren Name ich jetzt schon vergessen habe. Die Ankündigung war, die andere Band mit dem Namen, den ich schon vergessen habe, das wäre die bessere Band, weil die so abgeht und so rockt und einen reinzieht. Bei mir war es genau andersrum. Das Mystery Art Orchestra, das hat mich reingezogen. Die hatten so eine schöne, dunkle 80er-Jahre-Musik gemacht mit Schlagzeug, Gitarre und Keyboard und Gesang. So ähnlich ein bisschen auch wie Dings, wie heißen die hier, diese Amerikaner, die schon zweimal da waren. Mit Namen habe ich es echt nicht so. Das ist ganz toll. Haben wir auch in der Sendung schon mal gespielt mit so einer asiatisch aussehenden Sängerin. Verdammt, der Name kommt mir schon wieder. Auf jeden Fall Mystery Art Orchestra waren super, deren Single habe ich dann gleich gekauft und die CD glaube ich auch, wenn man schon dabei ist. Und wir hören uns von der Single das dritte Lied an, also das zweite auf der zweiten Seite. Die haben es wieder fertig gebracht hier mit 33 Umdrehungen, 12 Minuten auf die Single drauf zu kriegen. Ganz große Kunst. Bitte Bühne frei für MAO.

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Mystery Art Orchestra, These Days. Letztes Jahr war das noch eine neue Schallplatte, jetzt ist es eine Schallplatte vom letzten Jahr. Robo Jim Nummer 14, aufgenommen in Bensdorf, Germany, Landhaustonstudio. Robo Jim 2019 hat sogar eine LC-Nummer. Sag mal, reingucken hier, ist da noch ein Text dabei oder was? Nee, nur eine schön bedruckte 7-Inch-Schallplatte. Mystery Art Orchestra. Jetzt müssen wir den Bogen kriegen und wir kriegen ihn auch zu lokalen Bands. Ach, das wird halt alles ganz toll und ganz rund werden. Lokale Bands. Neulich war eine Vinylsage. Was ist das? Ja, ihr ungebildeten Bauern. Vinylsage, das kennt doch jeder. Das haben wir hier in Potsdam dreimal die Woche. Da geht man schon gar nicht mehr hin, weil das schon sowas Gewöhnliches geworden ist. Eine Vinylsage. Ja, in München war das der, wie heißt er denn hier, der eine Typ von das Weiße Pferd, der Federico, der macht das auch, der nennt das, aber ja, der macht das nicht nur, der nennt das Anhörung, doch das ist auch so eine Art Vinylsage, weil wenn Freunde gute Platten rausbringen von ihm oder Bekannte, dann macht er eine Anhörung und dann hört man an diesem Abend einfach mal die Platte von vorne bis hinten an im Kreise der Lieben. Und so war das auch bei dieser Vinylsage in Potsdam im Freiland. Da hörte man auch eine komplette Platte, die heißt Unterm Radar Potsdam Sound 2020. Also die waren schon so schlau und haben die Platte vom letzten Jahr auf dieses Jahr benannt. Da sind 1, 2, 3, 4, 5, 6, 7, 8, 9 Bands aus Potsdam drauf. Die Band Mystery Art Orchestra ist übrigens aus Magdeburg, soweit ich informiert bin, von vorhin gerade. Rolf Blumig, Deliria, The Antikaroshi, Eat Ghosts, Planet Obsolenze, also Planet Obsolence, Noxe, Maka Masaka, Dranske, The Fabulous P-Boys. 9 Stücke, sehr unterschiedlich, aber haben alle was gemeinsam, sind sehr geil. Und ich spiele jetzt einfach aus Lust an der Freude und weil ich da zumindest ein paar von den Mitgliedern am Rande kenne und einen sogar relativ gut, diese Band. Weil der Song ist geil, kann man nichts sagen, kann man nichts sagen, kann man nicht meckern, kann man nicht meckern. Das ist so die Krönung, der Ritterschlag des Brandenburgers. Wenn er etwas sehr gut findet, dann sagt er, kann man nicht meckern. Und wenn man nicht meckern kann, dann ist es gut. Aber das wird er nicht sagen.

Holla die Waldfee, wir haben sogar hier ein Textblatt dabei. Also das Innensleeve ist mit den Texten bedruckt. Noxe waren das mit dem Lied Uncertain. 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Taste so salty, give me my bait, give me my sugar. Taste so sweet, would it be for certain or am I a part of the show? Would it be for certain and is it my yole oder vole? Da kann ich zu wenig Englisch. Would it be for certain or am I part of the show? I don't wanna hear your lies anymore. Und wer möchte schon gerne Lies den ganzen Tag hören? Niemand. Ja, das waren die. Die anderen Bands sind also in anderen Stilen, aber wie gesagt, alles sehr gut. Die Platte kann man auch kaufen. Wohin soll man sich wenden? Wenn ich diese Platte jetzt in meinen Händen habe, dann habe ich hier keinerlei Massaker. Hinweis, Massaker steht auf der Platte, nämlich Massaker drauf, wo ich die kriege. Hier, www.lalonova.de, also www.lalonova.de. Dann kann man sich diese Platte kaufen, weil ich glaube, die gibt es nicht online. Die musst du hier kaufen. 180 Gramm Vinyl, wenn du da zwei hier kaufst, da schleppst du ja ein schönes nach Hause. War alter Digga, weißt du, was ich meine hier. Unterm Radar. Und weil wir gerade bei lokalen Bands sind, das war jetzt kein Verlegenheitsräusperer, sondern einfach ein Ich hab Schleim im Halsräusperer, spielen wir noch ein zweites Stück von meiner momentanen Potsdamer Lieblingsband. Und wer die letzte Sendung gehört hat, der weiß, was ich meine. Denken und Sprechen schließt sich aus. Also immer, wenn ich zum Denken anfange, dann verspreche ich mich. Wie die Band heißt, weiß man. Ansonsten sage ich es nach dem Lied. Jetzt erst nochmal ein weiterer kleiner Kurzroman. Letztes Mal hörten wir ja etwas zur Currywurst und heute hören wir etwas zu Läusen.

Ja, yeah, Haare waschen, das sagt sich so leicht, dazu braucht man aber welche am Kopf und bei mir werden es auch nicht gerade mehr. Das waren Dackelkontakt aus Potsdam. Conny am Schlagzeug, Claudi an der Gitarre, Fritzi am Bass und Christine am Mikrofon. Das war Track 2 von 5, die es wahrscheinlich bald auf Bandcamp oder so zu hören geben wird. Vielleicht gibt es ja auch noch eine Veröffentlichungsveranstaltung, man weiß es nicht. Wäre auf jeden Fall cool. Ich glaube, 2 Lieder sind da mittlerweile schon wieder in der Pipeline drinne. Macht weiter so. Also wirklich, ich hab zwischendurch den vollen Vogel bekommen. Also dann, ich durfte ja an diesen Liedern die Aufnahme und Mischung machen. Und dann habe ich da gemischt und gemischt und gemischt und gemischt und gemischt und gemischt und gemischt und gemischt und gemischt und gemischt und gemischt und gemischt und gemischt und gemischt und eine Pause gemacht und gemischt und gemischt und gemischt und gemischt und gemischt und gemischt und gemischt und gemischt. Und dann haben wir da ein Treffen gemacht und haben die Lieder vorgespielt. Dann haben wir noch 2 kleine Änderungen gemischt und gemischt und gemischt und gemischt und gemischt. Gemischt, gemischt, gemischt, gemischt, gemischt, gemischt, gemischt, gemischt. Dann hatte ich wieder eine Pause gemacht und dann habe ich mir die Lieder angehört und dachte mir, typisch, das klingt doch alles scheiße, Digga. Da musst du nochmal beigehen. So ein Quatsch. Und dann habe ich versucht, die Rudi, also da war ich irgendwie komplett neben der Schachtel und habe irgendwie versucht, dann nochmal da rumzumischen. Und dann merkt man schon, wie das Gehirn dann irgendwann aber auch keinen Bock mehr drauf hat. Dann habe ich rumgemischt und dachte mir, wow, das ist jetzt geil. Und dann habe ich die Vergleich gehört und dann habe ich gehört, dass die neuen Mischungen alle scheiße waren. Also die Originalmischungen, die ich dann, wann war denn das? Irgendwann Anfang Dezember, glaube ich, also rübergelassen habe, rübergeschickt habe, die sind super. Und wenn man mal was super findet, dann soll man es auch in Ruhe lassen. Ist ganz komisch, wie das Gehirn manchmal da mitspielt. Also ich bin sehr, sehr, sehr überzeugt von dem Kram. Sehr überzeugt von anderem Kram. Jetzt bin ich auch. Reklame, Sendungsfinanzierung, Rosenheim, Turn back to Rosenheim. Wir müssen ja unsere Sendung finanzieren, weil wir dürfen ja keine Werbung machen, aber wir spielen trotzdem Werbung, weil es ist uns scheißegal. Deswegen darf ich jetzt, glaube ich, auch nicht sagen, wie dieses Stück heißt, denn das Produkt gibt es weiterhin zu kaufen. Die Reklameschallplatte, auf der Name des Produktes nicht benannt wird, hört sich von 1971 oder 73 auf jeden Fall so an. Habe ich neulich in einer Ausstellung gesehen. Wo, verrate ich danach.

Düb-Düb-Dü. Das war auch von der Sampler-CD Pop Shopping Volume 2. Das Lied mit der Nummer, der Track mit der Nummer, ich kann es leider nicht sagen, denn wie gesagt, das Produkt gibt es immer noch. Jetzt finde ich noch hier die 14, Track Nummer 14. Da steht jetzt aber auch zu den einzelnen Songs nicht dezidiert was drauf. Auf die Rückseite von dieser Schallplatte heißt auf jeden Fall, wie hieß denn jetzt da die Vorderseite? Die Rückseite heißt Almdudler-Hit. Also es war eine Reklameschallplatte aus dem Rosenheimer Raum für ein limonadenhaltiges Erfrischungsgetränk. Da ist nämlich gerade in der Städtischen Galerie in Rosenheim, wo ich war, eine Ausstellung zu 100 Jahre Design und Werbung aus Rosenheim. Ganz toll gemacht. Leider gibt es keinen Katalog zu kaufen. Ihr Pfeifen hätte ich gerne gemacht. So muss man sich das alles einprägen und das Faltblatt mitnehmen, was es halt aus Rosenheim alles gibt. Und das war schon sehr erhellend. Also das Stummfilme von 1908, wie die Stadt damals ausgesehen hat, welche Autos da jemals produziert worden sind. Ja. Oder Autovorläufer oder Motorräder oder sowas. Und dann haben sie diese Single auch noch zum Anhören gehabt und ich habe mich erinnert, irgendwo habe ich die schon drauf und prompt hier Pop Shopping Nummer 2 von Crippled Hot Dick Wax. Ein ganz toller Sampler aus dem Jahre, mittlerweile auch schon wieder, steht nicht drauf, egal. Gibt es 2 Volumes, kann man kaufen, sind ganz toll. In Rosenheim traf ich auf den Hans Hohner, der mir nicht nur die Voodoo-Schallplatte von James Last geschenkt hat. Der hat mir noch eine CD geschenkt und zwar von Michael Rother, der am Anfang sogar bei Kraftwerk mit die Finger im Spiel hatte, später dann auch verschiedene andere CDs gemacht hatte. Vom Hans Hohner habe ich die CD Sterntaler geschenkt bekommen. Und das Lustige ist, wenn man auf diesen Humor steht natürlich, dass ich ja dieses Electronic Sound Magazine aus England abonniert habe. Und die legen immer eine Single bei, die ganz toll ist und alle heilige Zeit auch mal einen Sampler. Und eben da ist auch ein Stück von Michael Rother drauf, das Stück Karussell. Und zu diesem Behufe hören wir jetzt nicht von der Sterntaler CD vom Hans, für mich, die ich mich sehr bedanke, die wirklich saugeil ist. Wir hören das Stück Karussell von dem Electronic Sound Sampler, der heißt Bulletin F. Karussell.

Das ist doch wirklich eine schöne Musik, die kann man sich auch ganz toll anhören, wenn man mit dem Zug durch die Landschaft fährt oder mit dem Auto. Aber ich fahre meistens mit dem Zug, weil ich ja gar kein Auto habe. Und dann streift die Landschaft an einem vorbei und man hört diese schönen Klänge. Jetzt muss ich noch ein Stückchen Glühwein trinken aus einem Becher mit einem Schneemann drauf. Es ist ein weißer Styroporbecher. Da ist ein Schneemann drauf, der hält einen weißen Styroporbecher in der Hand und der trinkt wahrscheinlich auch einen Glühwein. Und jetzt kommen wir über dieses Präsent von Hans Hohner, das ich in Rosenheim überreicht bekam. Danke nochmal. Auf eine CD, die ich in Rosenheim kaufte, denn wir waren da in der Vetternwirtschaft, zu der wir immer gehen, wenn wir da sind oder meistens, weil da waren wir früher eben auch schon. Wo ist denn jetzt die CD abgeblieben? Hier. Da. Und da lag eine CD rum, die hieß 30 verstärkte Vetternjahre 1982 bis 2012. Ist also auch schon wieder 8 Jahre alt, das Ding. Ist eine Doppel-CD, richtig gebrannt. Und da sind ganz, ganz viele, 17, ich würde mal fast sagen, um die 30 Bands drauf, die im Laufe der Jahre da gespielt haben. Edgar Landes komischerweise gar nicht drauf, aber der hieß ja auch damals noch ganz anders. Und diese Bands gibt es relativ lang oder kurz. Die meisten gab es Anfang der 2000er Jahre anscheinend noch, sodass es mir ein bisschen leid tat, dass keine originalen Klangbeispiele aus den 90er Jahren drauf waren, weil sie das alles schon so perfekt angehört hat, was hier drauf ist. Gott sei Dank sind so 2, 3 Bands drauf, die es schon lange nicht mehr gibt, wie zum Beispiel die Monks. Die gab es von 1986 bis 1989, also 3 Jahre. Und von denen ist tatsächlich ein Stück drauf. Und da kannst du ja davon ausgehen, dass das damals auf Kassette oder 4 oder 8 Track aufgenommen wurde. Das Lied heißt Irrtum 2. Bass, Gitarre, Gesang, Klavier, Nelson. Gitarre, Bass, Gesang, Mahatma. Drums, Percussion, Gaggi. Saxophon, Tschuff. Und das sind die Monks. Die hören sich wirklich an wie End-80er. I love it.

Das war von der ersten CD, die da drin ist. Das sind so ein bisschen ruhigere Lieder. Auf der zweiten CD, die BIN 2 heißt, aus irgendeinem unerfindlichen Grund, für die robusteren Ohren, da hören wir uns dann nächstes Mal was an. Da sind dann so Bands drauf wie Sea Red, Natalie Flanders, Blodelo, Der Tötenberg, Pick Dog, Bambi Dexter, Wilde 13, Sia, Cassidy oder Human Sludge. Und jetzt hören wir ein spezielles Bonusstück von den Revolvingern, die wir letztes Mal schon in der Sendung hatten. Und die haben ihre CD ja veröffentlicht. Und wenn du die digital dir kaufst bei Bandcamp, dann kriegst du noch ein Bonusstückerl dazu. Revolvinger featuring Stimmgewitter Augustin, Grober Loch, also grabe ein Loch, dig a hole, in der Spezialversion, die es nicht auf der CD gibt.

Ja, wenn da nicht der Bundelkramer schon irgendwie mit seinen Knocheninstrumenten aufeinander reibt, wie mir schien. Ein ganz morbides Lied. Und wo kommt's her? Natürlich aus Wien. Und da sollst du keine Vorurteile kriegen. Keine positiven natürlich. Ganz toll gemacht. Revolvinger und Stimmgewitter Augustin. Und was wir hier im Hintergrund hören, das können Leute erkennen, die dabei waren. Ich werde jetzt nicht sagen, was es ist, knick, knack. Sondern es ist eine schöne Erinnerung an eine sehr schöne Zeit an einem sehr schönen Ort mit einer sehr schönen und lieben Person. Und diese sehr schöne und diese sehr liebe Person vermachte mir zu Weihnachten ein Geschenk. Und daraus ist folgendes Lied, mit dem ich zurückgrüßen möchte mit aller Innigkeit und sagen, ja, genau. Und an alle meine lieben Zuhörer, die bei Howdy Eddie immer dabei sind, möchte ich sagen, bleibt mir gewogen. Kommt nächstes Mal wieder in 4 Wochen. I'm the pilot of the airwaves. Ihr hört Howdy Eddie, Musik jenseits von Gut und Böse. Das ist eine ganz tolle Musiksendung, soweit ich das beurteilen kann. Und jetzt bitte übergebe ich an diesen Herrn hier.

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0: Also,
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2: Doch, schreit das ganz laut in die Welt hinaus. Es ist mal wieder Pi-Radio-Zeit und meine Sendung hier heißt Boulevardradio. Ich begrüße euch alle Zuhörende und wünsche euch auch viel Vergnügen in diesen schönen Zeiten. Tja, was soll ich sagen? Wir fangen, es ist eine Musiksendung hier und wir fangen mit psychedelischer Musik aus Afrika an. Die Band heißt, also das Stück heißt auf jeden Fall Madman's Cry und es ist von niemanden anderen als Otis Waygood und den The Ten Light Claps and a Scream.

Und schon geht es auch gleich weiter mit einem weiteren Stück aus Afrika. Also das, was wir hörten eben, das war aus Südafrika. Und das kommende Stück, das ist aus Nigeria, aus dem Jahre 1972. Und zwar von, heißt er wirklich Blo? Ja, Blo Chapter One, Time to Face the Sun heißt das Stück. Geht 4 Minuten.

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1: Doch, schreit es ganz laut in die Welt hinaus. Es ist mal wieder Pi-Radio-Zeit und meine Sendung hier heißt Boulevardradio. Ich begrüße euch alle Zuhörende und wünsche euch auch viel Vergnügen in diesen schönen Zeiten. Tja, was soll ich sagen? Es ist eine Musiksendung hier und wir fangen mit psychedelischer Musik aus Afrika an. Die Band heißt, also das Stück heißt auf jeden Fall Madman's Cry und es ist von niemanden anderen als Otis Waygood und den The Ten Light Claps and a Scream.

Und schon geht es auch gleich weiter mit einem weiteren Stück aus Afrika. Also das, was wir hörten eben, das war aus Südafrika. Und das kommende Stück, das ist aus Nigeria, aus dem Jahre 1972. Und zwar von, heißt er wirklich Blo? Ja, Blo Chapter 1, Time to Face the Sun heißt das Stück. Geht 4 Minuten.

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2: Doch, schreit es ganz laut in die Welt hinaus. Es ist mal wieder Pi-Radio-Zeit und meine Sendung hier heißt Boulevardradio. Ich begrüße euch alle Zuhörende und wünsche euch auch viel Vergnügen in diesen schönen Zeiten. Tja, was soll ich sagen? Es ist eine Musiksendung hier und wir fangen mit psychedelischer Musik aus Afrika an. Die Band heißt, also das Stück heißt auf jeden Fall A Madman's Cry und es ist von niemanden anderen als Otis Waygood und den The Ten Light Claps and a Scream.

schon geht es auch gleich weiter mit einem weiteren Stück aus Afrika. Also das, was wir hörten eben, das war aus Südafrika. Und das kommende Stück, das ist aus Nigeria, aus dem Jahre 1972. Und zwar von, heißt er wirklich Blow? Ja, Blow Chapter 1, Time to Face the Sun heißt das Stück. Geht 4 Minuten.

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2: Und damit ein herzliches Willkommen hier beim Morgenmagazin auf Radio Korax. 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Und in unserem heutigen Morgenmagazin haben wir einen Studiogast. Guten Morgen.
3: Guten Morgen, ich bin der Thomas.
2: Genau, und wir wollen uns heute mit vergessener Musik auseinandersetzen, und da hast du einiges mitgebracht.
3: Ja, ich habe einige Platten und auch ein paar CDs mitgebracht von kleineren Bands, unbekannteren Bands, teilweise aus den 80er Jahren, aber auch modernere Musik. Es sind Bands dabei, die haben lediglich in einem Umkreis von 50 Kilometer um ihre Heimat gespielt. Manche haben Schallplatten aufgenommen in 500er Auflage, teilweise weniger. Und da wollen wir uns heute ein bisschen anhören.
2: Genau, und um gleich zu Beginn einer solchen Band zu lauschen, hören wir das Lied Zukunft von der Band Kontrast.

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2: So. Das war Gilbert Bécaud mit dem Lied Es ist nie zu spät. Ich denke, die beiden Stücke, die wir jetzt gehört haben, haben uns gezeigt, wie Lieder Emotionen rüberbringen können. Gilbert Bécaud ist sicherlich nicht ein so unbekannter Sänger. In den 60er, 70er Jahren nannte man ihn den Mann 100.000 Volt, aber heute leider auch ziemlich vergessen.
3: Ja, und es gibt auch einen Dokumentarfilm, der ebenfalls auf KünstlerInnen aufmerksam macht. Und zwar ist die Rede von dem Dokumentarfilm Raw Chicks Berlin, der 11 KünstlerInnen porträtiert, 11 internationale KünstlerInnen porträtiert, die in Berlin leben. Der Film soll auf die Präsenz von Frauen in der elektronisch-experimentellen Musik aufmerksam machen. Hintergrund der experimentellen Dokumentation steckt die Filmemacherin und Videokünstlerin Beate Kunert. Sie hat im Jahre 2012 die Partyreihe Raw Chicks Berlin mitgegründet, die elektronisch und experimentellen KünstlerInnen eine Plattform bieten soll. Der Film gibt einen Einblick in die vielfältige und lebendige aktuelle Musikszene Berlins und zeigt auf, was sich die bislang doch eher männlich dominierte DJ-Szene im Wandel befindet.
4: Silnae hören wir hier. Eine Künstlerin, die in Berlin lebt und produziert, eigentlich aus Spanien kommt. Supportet wird sie in Berlin unter anderem durch die Partyreihe Raw Chicks Berlin. Diese Reihe gibt es bereits seit 2012. Die Reihe will vor allem Künstlerinnen eine Plattform für ihre experimentelle elektronische Musik geben. Und so fand auch Silnae da eine Plattform, um auftreten zu können, um live ihre Musik zu performen. Gegründet wurde die Raw Chicks Berlin Reihe von Eleonore Riedel und Beate Kunert. Die Motivation dieser Reihe war die Frage, warum stehen hier in den Clubs eigentlich keine Frauen an den Reglern? Und die Motivation war auch die Feststellung, dass es da ganz offensichtlich einen Mangel in der Szene gibt.
5: Wir haben damals angefangen mit unserer Veranstaltungsreihe Raw Chicks Berlin, weil wir in einem Club gearbeitet haben und festgestellt haben, dass es wenig Frauen am DJ-Pult gibt. Und da haben wir den Veranstalter gefragt, ob er keine kennt. Und da sagt er, nee, er kennt da tatsächlich nicht so viele. Aber er hat uns sozusagen die Möglichkeit gegeben, eine eigene Veranstaltungsreihe zu machen. Und so ist sozusagen unsere Veranstaltungsreihe entstanden. Und am Anfang, muss ich sagen, haben wir nur Frauen gebucht, weil, wie gesagt, es gab wenig Möglichkeiten für Frauen. So haben wir das empfunden. Aber mittlerweile denken wir, dass ein wahrer Grund wirklich darum ist, dass die Männer, die das Booking machen oder die Männer, die auflegen oder die Männer, die Veranstaltungen halt kreieren, oftmals sehr wenig Frauen kennen und immer nur in ihrem Kreis gucken. Und es geht darum, dass Männer und Frauen sich kennenlernen, die gute Musik machen. Und da haben wir sozusagen auf die letzten Jahre jetzt angefangen bei den Raw Chicks, die Line-Ups immer ein bisschen zu mischen. Also ich glaube, einer der Hauptgründe ist, dass jeder sozusagen für sich Musik macht und dass es keine richtige Vernetzung gibt.
4: Das sagt Beate Kunert. Sie hat die Veranstaltungsreihe Raw Chicks Berlin mit begründet. Sie ist selbst Videokünstlerin, VJin und hat schon mehrere Filme gedreht. Und so kam es, dass Raw Chicks Berlin nicht nur eine Partyreihe in Berlin ist, sondern auch der Titel eines Dokumentarfilms. Beate Kunert hat ein Porträt jener Künstlerinnen gedreht, denen sie mit Raw Chicks Berlin ein Podium gegeben hat. Herausgekommen ist ein experimenteller Film über die Diversität von Produzentinnen elektronischer Musik.
5: Mein Film, der hat einen Fokus an Frauen, die sozusagen jetzt keine DJs im wahrsten Sinne des Wortes sind, sondern in allererster Linie ihre eigene Musik live präsentieren. Die werden sozusagen als Live-Act gebucht und nicht als DJ. Und das hat mich inspiriert, den Film Raw Chicks Berlin zu machen, weil Ich fand die Musik für mich persönlich, elektronische Musik, die ich abends gehört habe im Club oder so, die war irgendwie nicht wirklich authentisch für mich im Sinne, ich wusste nicht mehr, wer diese Musik macht, weil es ja eine unwahrscheinliche Menge an Musik gibt. Und als Dokumentarfilmerin war ich sozusagen auf der Suche nach etwas Eigenem, nach der Individualität. So. Und da habe ich Musikerinnen gefunden in Berlin, die aus verschiedenen Ländern kamen und die ihre eigene Musik machen. Sehr unterschiedliche elektronische Musik, die wir in dem Film Raw Chicks Berlin auch drin haben, die wir als Veranstalter in der Veranstaltungsreihe Raw Chicks auf die Bühne geholt haben.
4: Der Dokumentarfilm Raw Chicks Berlin zeigt 11 Porträts internationaler Musikerinnen, die gerade in Berlin leben. Unter anderem ist eben dabei die Künstlerin Zelnaye aus Spanien, die ihre spanische Heimat verlassen hat, um das künstlerische Umfeld in Berlin zu erleben. Und porträtiert wird auch Rona Geffen. Sie ist laut eigener Aussage der Gewalt und dem Hass in Israel entflohen, um nun in der Berliner Musikszene anzukommen.
6: In Israel, in Tel Aviv, I know everything. I know the clubs, I know everyone. It's okay. I know how the system works. And here it's like everything you have to do, build everything from scratch.
7: When I went to Berlin the first time, I felt that it was really a city for me because of the music. So I came here almost 8 years ago and I'm still here and not planning to move.
4: Und so ist Raw Chicks Berlin zum Teil auch ein Porträt der Stadt Berlin und der Möglichkeiten, am kulturellen Leben teilzunehmen, sich zu vernetzen und voneinander zu lernen. Der Filmemacherin Beate Kunert geht es aber in der Dokumentation um mehr als ein Stadtbild zu geben und Produzentinnen von Musik vorzustellen. Hier geht es auch um die Entdeckung von Musik und um Gestaltungsräume.
5: Also auf der einen Seite geht es mir um die Bandbreite von elektronischer Musik, die man in Berlin finden kann. Also ob das hier Elektro ist oder ob das Techno ist, ob das House ist, ob es experimentelle Musik ist, ob es Noise-basierte Musik ist, also oder elektroakustische Musik. Es gibt da eine große Bandbreite und ich habe versucht, einen Film zu machen mit verschiedenen Künstlern, die eine sehr weite Bandbreite abdecken in dem Film. Und auf der anderen Seite ist es eine Suche nach einem Ort, wo man sich halt auch entfalten kann kreativ. Und das haben alle diese Leute, die aus Spanien kommen, aus Italien, aus Frankreich, aus Japan, die haben diesen Ort oder aus Israel, die haben diesen Ort in Berlin gefunden und machen ihre Musik. Das sind sozusagen die beiden Hauptpunkte, die ich in dem Film sehe.
4: Der Film Raw Chicks Berlin liefert einen Einblick in die vielfältige und lebendige aktuelle Musikszene Berlins. Der Film wurde über Crowdfunding finanziert und ist nun in ausgewählten Kinos zu sehen. Informationen gibt es auch auf der Seite rawchicks.de. Und der Film über die 11 Produzentinnen ist ein Zeitdokument, das die häufig männlich dominierte Geschichtsschreibung durch eine weibliche Perspektive ergänzt. Denn es ist Zeit für weibliche Geschichtsschreibung. Und Raw Chicks Berlin ist ein Zeugnis dessen.
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0: Über den Dokumentarfilm Raw Chicks Berlin, der 11 KünstlerInnen porträtiert hat, die in Berlin leben. Dieser Film ist 2012 entstanden mit der Partyreihe Raw Chicks Berlin, die die Künstlerin Beate Kunert, die auch die Filmemacherin von diesem Film ist, gezeigt hat.
1: Ja, und wir wollen danach einsteigen mit Jona von der Band Spilsbury. Das ist eine Künstlerin, die schon mal etwas lauter singt, und ich glaube, das passt gut auf den vorherigen Artikel, den wir gehört haben. Ja, und danach spielen wir ein Lied von einer Band, die heißt 11 Pond. Die haben mal 500 Schallplatten produziert, das ist aus dem Jahre 86. Unter anderem gibt es von denen den Song Sitting on Chairs, und das ist ein Lied, das ich auf Schallplatte habe und ich keine vergleichbare Klangqualität bisher gefunden habe auf den vielen Schallplatten, die ich habe.

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0: You see, it's a real musical instrument without string or wind. The sound is produced electrically by means of radio valve, but it's not mechanical.
1: So klang die Präsentation eines der ersten elektronischen Musikinstrumente im Jahr 1934 im britischen Fernsehen. Wenn ihr euch an den Klang des Theremins erinnert gefühlt habt, liegt ihr nicht ganz falsch. Allerdings haben wir gerade die Ondes Mantrot gehört, ein zur gleichen Zeit entstandenes und auf ähnliche Art und Weise funktionierendes elektronisches Instrument. Maurice Montier hat es schon angesprochen, sein Ondes Mantrot. Zu Deutsch, die mantretischen Wellen nutzen die Radiowellen zur Tonerzeugung. Um diese Funktionsweise verständlich zu machen und euch die ersten elektronischen Musikinstrumente vorzustellen, haben wir mit der Musikwissenschaftlerin Christine Dörfling gesprochen, die derzeit an der TU Berlin tätig ist und über genau dieses Thema promoviert hat. Uns hat besonders interessiert, wie sich diese Musikinstrumente bis heute geändert haben und welche Faszination auch noch immer dahinter steckt.
2: Also meine Doktorarbeit heißt der Schwingkreis. Das heißt, mich hat die Schaltung interessiert, die unter anderem in diesen frühen elektronischen Musikinstrumenten zu finden ist, aber eigentlich aus der Rundfunktechnologie des auslaufenden 19. und frühen 20. Jahrhunderts kommt. Also wenn es darum geht, Radiosignale zu generieren, zu senden und zu empfangen. Was ich spannend fand, war die Tatsache, dass wir einerseits eine zu der Zeit super Hightech-Technologie Radio haben und andererseits parallel an verschiedenen Orten physikalisch gebildete Ingenieure, die eben diese Rundfunktechnologie nehmen und damit Musikinstrumente bauen.

0: Der Fokus Ihrer Doktorarbeit liegt ja auf der Mechanik der Instrumente, auf den Schaltungsarchitekturen. Können Sie vielleicht kurz erklären, wie so das Grundprinzip dieser Instrumente funktioniert?
1: Sie müssen sich das so vorstellen, dass diese frühen elektronischen Musikinstrumente, also Theremin, Trautonium, Orm, Mazinot, nach dem Prinzip des Schwingkreises deswegen funktionieren müssen, weil es keine mechanische Erstschwingung gibt. Wenn Sie das zum Beispiel mit einer E-Gitarre vergleichen, da haben Sie ja eine mechanische Saite, die schwingt, und darunter haben Sie ein sogenanntes Pickup. Das ist auch eine Spule, und die übersetzt diese mechanische Schwingung in elektrischen Strom, das sozusagen widerhallt, und das kann dann ausgegeben werden zu einem Lautsprecher, wo da dann eben auch die mechanische Membran anfängt zu schwingen, weil der Strom sie eben elektrisch erregt. Und das haben wir eben bei diesen elektronischen Musikinstrumenten nicht. Das heißt, der eigentliche Ton entsteht tatsächlich erst in dem Moment, wenn es am Lautsprecher ausgegeben wird. Und so ein Schwingkreis kann eben genau das. Also der kann also elektronisch Sinusschwingungen generieren, und diese kann man dann eben, bevor sie an den Lautsprecher ausgegeben werden, entsprechend bearbeiten. Man kann sie direkt ausgeben, wie zum Beispiel beim Theremin und auch bei den ersten Ausführungen des Orm Mazinot. Das ist reine Sinusschwingung. Oder man kann sie eben auch filtern. Sie müssen sich das so vorstellen, beim Theremin und Orm Mazinot haben sie zwei Schwingkreise verbaut. Die haben eine sehr hohe Frequenz, weil, wie gesagt, eigentlich Rundfunktechnologie. Und jetzt wird das Prinzip der Interferenz, also der Schwebung, ausgenutzt. Das heißt, wenn zwei super hochfrequente Schwingungen nah beieinander liegen, zum Beispiel 100.000 Hertz und 101.000 Hertz, dann ist die Differenz von beiden 1.000 Hertz. Und 1.000 Hertz ist wiederum im Hörbereich, was 100.000 Hertz nicht sind. Das ist sozusagen der Trick, dass ich eigentlich Hochfrequenztechnologie nehme und die verstimme, also mache, dass sie eigentlich schief klingt. Dann gibt es so Schwebungen, wenn die nicht ganz nah beieinander liegen. Und dieser Effekt wird da eben ausgenutzt beim Theremin und beim Orm Mazinot.

beim Trautonium ist es so, das Prinzip ist ein anderes. Elektrisch wird ein Schwingungsgemisch generiert, wo ganz viele Frequenzen drin sind. Und wenn Sie da jetzt einen Schwingkreis hinterschalten, kann der bestimmte Frequenzanteile mitschwingen, also resonieren, widerhallen. Und die werden dann durchgelassen und andere nicht. Und je nachdem, auf welche Frequenz Sie den Schwingkreis jetzt einstellen, werden vielleicht nur hohe Frequenzanteile durchgelassen oder nur tiefe. Und das kann dann bestimmte Ähnlichkeiten zu Musikinstrumenten haben, zum Beispiel zu einer Geige oder zu einer Pauke, die ja sehr unterschiedlich klingen, ihren Frequenzanteilen nach.

0: Ja, Sie haben gerade schon angesprochen, dass diese Instrumente auch klassischen Instrumenten ähneln können. Ich habe tatsächlich gelesen, dass Maurice Martinot die Orgel Martinot erfunden hat mit der Prämisse oder mit der Vorstellung, dass dieses Instrument nicht nur ein ergänzendes Instrument sein kann, sondern vielleicht auch sogar bestehende Instrumente ablösen kann. Und können Sie vielleicht vermuten, warum sich diese Instrumente im klassischen Bereich jetzt nicht so durchgesetzt hat, dass die klassischen Instrumente verdrängt werden?
1: Das kann man jetzt historisch betrachten, dass es eben um 1900 vor dem Hintergrund Schallplattenaufnahmen, Rundfunk, so eine Art Demokratisierung der Musik gibt. Also durch neue Medien war es plötzlich möglich, dass auch Menschen, die nicht in der Stadt wohnten oder nicht das Geld hatten, eben teilhaben konnten an der Kultur. Das hat natürlich auch in der Zeit so eine Art Konkurrenzkampf ausgelöst zwischen eben frühen elektronischen Musikinstrumenten und eben klassischen Orchestern oder klassischen Institutionen der Musikausübung. Die wird probiert aufzulösen in den 1920er Jahren, wo probiert wird, auch einen Dialog zwischen beiden Bereichen zu eröffnen. Beim Trautonium zum Beispiel war mit Paul Hindemith, ein eher klassischer Komponist, an der Konzeption und Realisierung beteiligt.

das Problem damals, das war zum einen eine sehr neue Technik, das heißt, sie war auch entsprechend teuer. Zum anderen war sie aber auch noch unsicher, also auch in der Tonauslösung. Die Spielbarkeit ist auch ein Problem, also beim Theremin zum Beispiel, wenn Sie probieren, das zu spielen, das ist schwer, wirklich richtig Melodie zu spielen. Das ist bei den En Maintenon dann eben nicht mehr der Fall. Deswegen sind sie dann auch tendenziell auch heute noch zu hören, weil sie eben ein Interface haben, mit dem sie wirklich Melodien spielen können. Und na klar, wenn sie Melodien spielen können, können sie auch mit anderen Instrumenten zusammenspielen.

0: Maurice Martineau war in dieser Frühphase eigentlich ein Sonderfall, weil er selbst, ich glaube bis in die 70er hinein, sein Instrument in einer kleinen Manufaktur bei Paris selbst produziert hat, auch weiterentwickelt hat. Die anderen beiden frühen Elektrophone, Trautonium und Theremin, wurden an größere Unternehmen gegeben. Für diese Großunternehmen war das eben um 1930 einfach nicht attraktiv, weil, wie gesagt, die Instrumente waren teuer. Die konnte sich nicht jeder leisten. Dabei sollte es eigentlich ein Instrument für jeden zu Hause sein. Das war die Idee, sowohl Konzertinstrument als eben auch Heiminstrument. Also jeder kann zu Hause einfach loslegen ohne Unterricht. Aber dadurch, dass sie sich nicht gut verkauft haben in der Zeit, wurden die Produktionen eingestellt. Und dann haben die Instrumente halt ihre eigenen Geschichten auch weiter verfolgt. Also wie gesagt, die Martineaux wurden eben weitergebaut bis in die 70er. Das Trautonium hing dann sehr an der Person Oskar Sahler, der als Student an der Entwicklung beteiligt war und dann eigentlich sein gesamtes Leben und seine Existenz darauf aufgebaut hat. Also Sie werden Trautonium oft gehört haben, in Filmen zum Beispiel. Das berühmteste Beispiel ist Alfred Hitchcock, Die Vögel. Sie waren keine Vögel, sie waren ein Trautonium. Das ist jetzt aber nicht mehr das Trautonium von 1930, das ist dann eben eine entsprechende Weiterentwicklung.
1: Können wir noch kurz über das Instrument reden, das Sie gebaut haben? Vielleicht können Sie dazu etwas sagen, was der Reiz dazu war, so etwas auch selbst auszuprobieren.
0: Genau, das ist ein Kombinationsgerät, was eben alle drei frühen Elektrophone, Theremin, Trautonium und Martineau in einem Apparat verbindet. Im Rahmen meiner Forschung besteht ein Teil eben auch da drin, diese frühen elektronischen Musikinstrumente auch selbst nachzubauen. Das ist eine bestimmte Schule der Medienwissenschaft, die nennt sich Medienarchäologie, deren Sinn es eben ist, nicht nur die schriftlichen Hinterlassenschaften von Medien zu untersuchen, sondern auch zu probieren, selbst mit den Geräten in ihrer Materialität in Kontakt zu kommen. Und deswegen besteht eben ein Teil darin, auch Dinge nachzubauen. In dem Fall habe ich es gemacht. Zum einen, wenn ich Vorträge halte, möchte ich die Instrumente gerne vorführen. Die Instrumente sind aber in der Regel auch nicht verfügbar. Wenn Sie probieren, heute ein Martineau zu kaufen, wären Sie sehr arm. Wenn ich solche Sachen selbst nachbaue, das mache ich natürlich nicht mit historischer Elektronik, sondern mit zeitgenössischer, lerne ich ja auch was darüber. Ich bin keine Elektrotechnikerin, ich habe Medienwissenschaft studiert. Das heißt, es geht für mich auch darum, dass ich die Funktionsweise besser nachvollziehen kann, wenn ich selbst einmal einen Schwebungssummer, also zwei Schwingkreise aufgebaut habe und gucke, wie das mit der Differenzfrequenz, die ich hören kann, geht, als wenn ich das nur theoretisch lese. Und dadurch bekommt man natürlich auch ein Gefühl dafür, was ist eigentlich das Spezifische an Instrumenten? Also was unterscheidet sie eigentlich in dem Moment, wo vielleicht die Elektronik augenscheinlich dieselbe ist? Und dann natürlich beim Klanglichen, beim Sound ist auch immer die Frage, welche elektronischen Komponenten sind eigentlich die, die am Ende einen bestimmten Klangeindruck hervorrufen. Und das kann man, wenn man vielleicht elektrotechnisch jetzt das studiert hat oder bewandert ist, kann man das, glaube ich, auch so anhand von Schaltplänen oder Prinzipienbeschreibungen vielleicht erahnen. Ich kann es mir besser erschließen, wenn ich selbst nachbaue. Im weiteren Schritt kriegt man dann natürlich auch ein Gefühl dafür, warum vielleicht bestimmte Sachen so gebaut wurden, wie sie gebaut wurden. Also das ist ja Elektronik, die ist in unserem Verständnis irgendwas, was hinter so Kisten ist, in unseren Handys, in unseren Computern. Aber das ist ja auch eine Entscheidung, warum ich bestimmte elektronische Komponenten zum Beispiel verwende und andere nicht verwende. Und wenn Sie selbst mal probieren, so ein Gerät nachzubauen und dann vor der Entscheidung stehen oder vor der Schwierigkeit, wie Sie jetzt zum Beispiel einen Taster für das Trautonium bauen und dann kommen Sie da drauf, dass es ja sowas gar nicht gibt und dann müssen Sie das selbst entwickeln und dann müssen Sie gucken, was in meinem Umfeld kann ich benutzen, um jetzt so einen ähnlichen Taster zu bauen. Und ich bilde mir immer so ein bisschen ein, man kriegt ein Gefühl dafür, wie die Leute eben in den 1920er und 30er Jahren eben auch sich diese Instrumente erschlossen oder sie entwickelt haben, weil es gab keine Musikelektronik. Die mussten Komponenten vom Radio nehmen oder eben Spulen vom Telefon und daraus haben sie sich was zusammengebastelt. Also das ist nicht diese Vorstellung von Schaltung, dass das was ist, was designt wird und entworfen und dann wird das aufgebaut, sondern es ist eigentlich so eine Art ja, DIY-Charakter. Ich nehme das, was ich habe, kombiniere es. Wenn was gut draus wird, ist es ein Prototyp und ich kann es industriell weiterentwickeln und wenn nicht, dann nicht. Und vielleicht nehme ich eine Komponente, weil sie gut klingt, oder ich nehme sie, weil vielleicht ein Industrieunternehmen gesagt hat, wir finden das Projekt gut und wir sponsern das, wie es zum Beispiel im Fall des Trautoniums war, dass die bestimmte Bauelemente, die im Klang entscheidend sind, auch deswegen vielleicht verbaut haben, ist meine These, weil eben Siemens ihnen diese eine Komponente eben kostenlos zur Verfügung gestellt hat, was ja praktisch ist, weil man muss das ja auch alles finanzieren. Genau, und eigentlich dieser Dreiklang aus, dass ich mir Instrumente damit verfügbar mache, dass ich ihre Funktionsweise nachvollziehen kann und dass ich vielleicht auch die Art und Weise, wie man sie befragt oder wie ich sie befrage, ändert, weil ich vielleicht auf neue Dinge stoße oder andere Dinge ins Blickfeld geraten. Das ist der Grund, warum ich diese Sachen nachbaue. Und das Tolle ist eben, dass man auf Tagungen, Konferenzen Leuten eben die Instrumente auch zugänglich machen kann und ihnen vielleicht auch eine Freude daran vermitteln kann oder ein Interesse, dass sie vielleicht sagen, okay, ich möchte mir auch selbst ein Theremin Trautonium oder ein Ort Martineau bauen.
2: Sagt Christina Dörfling im Gespräch über die faszinierende Musik der ersten elektronischen Musikinstrumente. Und dies war nun ein Beitrag, der versucht hat, die Funktionsweise und die Faszination dieser Musikinstrumente rüberzubringen. Und Christina Dörfling ist Musikwissenschaftlerin an der HU Berlin. Genau, und um gleich noch dabei zu bleiben und noch etwas Musikalisches von genau diesen Instrumenten zu hören, hören wir nun Oscar Sala.

0: So, das war die Band Siglovente aus Belgien mit dem Song Dreams of Pleasure. Die Band ist in den 80er Jahren, späten 80er Jahren gefeiert worden als der neue Joy Division. Leider haben die Musiker nach wenigen Konzerten, die sie gegeben haben, ihr Musikleben relativ aufgegeben und haben dann ein normales Leben geführt. Was viele Menschen sehr, sehr schade finden, aber die Band dadurch halt nicht so bekannt geworden ist, wie sie eigentlich hätte bekannt werden können. Ja, aber wir kommen später nochmal auf den Joy Division zurück in einer ganz anderen Form, hören aber jetzt mal uns den Mythos um die B-Seite an.
1: Ja, genau. Und damit haben sich der Punk-Experte Hendrik und DJ Hendrik Latifari Lastenfahrer von dem Hamburger Label Sozialistischer Plattenbau und der Besitzer der größten Plattensammlung der Niederlande, Mark Keppers, teilen unter anderem ihre Erfahrungen und Geschichten über die B-Seite quer durch Genres und die Musikgeschichte und lassen uns auch ein paar ihrer Lieblingslieder zuhören.
2: B-Seiten habe ich eigentlich vornehmlich aufgelegt, wenn ich Leute rausspielen wollte. Also wenn Leute in der Bar genervt haben, mit der Musik nichts anfangen konnten. Wenn der Bar- oder Clubbetreiber sehr cool war, da haben die mir ein Zeichen gegeben und dann habe ich sehr, sehr anstrengendes Zeug gespielt, was sich meistens auf den B-Seiten findet.

0: Ja, dat is grappig, want mijn zoontje van 9, die zat naast me net en die vroeg dat ook.
1: Warum haben wir eigentlich eine A- und eine B-Seite? Das hat mich mein 9-jähriger Sohn neulich auch gefragt. Ich habe ihm dann erklärt, dass wenn ein Künstler früher eine Single herausgebracht hat, dieser Song automatisch die A-Seite war. Und dann gab es natürlich auch noch eine B-Seite. Und da stand dann meistens ein ruhigerer Titel in einem anderen Stil drauf.
0: Auf der B-Kant.
2: Die B-Seiten waren eben wirklich oft so ein bisschen Raumfüller, ja, um eine Single schnell rauszubringen. Also es gab einen Song, dem hat man Hitpotenzial zugetraut, dass er sozusagen stellvertretend für die Platte, die demnächst erscheint. Oder man hat eben einen Song ausgekoppelt im Nachhinein, weil der Song zum Hit wurde und dann hat man irgendwas hinten auf die B-Seite geknallt. Das war ziemlich verbreitet.
3: Und dann hatte ich auch Singles, wo dann auf der B-Seite eine Version war, ein Remix oder sowas drauf, der nicht wie die A-Seite ist. Das kann dann auch ein experimentelleres Stück sein, wo ein bisschen mehr ausprobiert worden ist als auf der A-Seite.
1: Ich merke oft, dass wenn eine Nummer eher nach vorne geht, ein bisschen stürmischer ist, dann ist auf der B-Seite meistens ein ruhigerer Titel oder eine Ballade. Es gibt auch Künstler, die auf die B-Seite Stücke setzen, die gerade nicht gut genug waren.
2: Also da fanden eben eher so ganz behelfsmäßige Mixe oder Dub-Versionen statt, so als, ja, kann man schon sagen, auch Lückenbüßer.
3: Entscheidend tut das die Band zusammen mit den Produzenten und wahrscheinlich dann auch mit dem Management der Plattenfirma.
2: In den 60er, 70er und vielleicht sogar auch noch in den 80er Jahren waren die Bosse der Plattenfirma wirklich Magnaten. Ja, also die haben einfach entschieden und da hattest du dich in der Regel als Band auch zu beugen. Heute läuft das, glaube ich, ein bisschen prozessualer.
0: Ja, als ich Musik mag, dann
1: muss. Wenn man professionell Musik macht, muss man Singles herausbringen. Davon lebt man. Und dann gibt es ein Team, das sich alle Singles anhört und dann die Tracks heraussucht, von denen man am ehesten annimmt, dass sie ein Hit werden können. Da muss es eine Entscheidung geben. Eine Entscheidung darüber, welcher Song auf die A-Seite gehört und vielleicht am ehesten für das Radio geeignet ist. Das bedeutet nicht, dass die B-Seite automatisch schlechter ist. Einige Titel sind sehr gut, nur halt für das Radio nicht so sehr geeignet.
0: Nicht geschickt für Radio.
2: Mir ist oft aufgefallen, als jemand, der eben Platten auflegt und auch selber Platten herausgibt, dass die Bands oft nicht ein Ohr dafür haben, welcher Song auf der Platte eine gute Auskopplung darstellt. Also auch da gibt es berühmte Missgriffe.
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0: Ich habe auf Split-Singles gemacht. Das heißt, da sind auf einer Seite ein Künstler und auf der anderen Seite ein Künstler. Von daher ist dieses A-B-Seiten-Ding dann nicht unbedingt so, dass es eine A-Seite gibt oder eine B-Seite.
1: Es gab ja auch eine Tendenz, gerade durch den Punkrock, wo man Singles gar nicht mehr in A- und B-Seite unterschieden hat, sondern wo Bands einfach jede Seite zur A-Seite erklärt haben. Und dann kann man auch das Singles-Cover so drehen und wenden, wie man will, und landet immer bei einer A-Seite, egal auf welcher Seite man landet.
2: 1, 2, 3, 4!
1: Aber es gibt natürlich auch berühmte Singles, das ist wirklich ein Phänomen auch im Pop, wo die B-Seiten zu Hits wurden und die A-Seiten hört niemand. Also mir fällt eine obskure Single ein, nämlich eine Single von den Wolves. Das war eine Urpunk-Band und die hatten irgendeine A-Seite gemacht, irgendwas mit Robot hieß die. Ich habe jetzt den Song nicht mehr direkt parat. Und auf der B-Seite befindet sich aber ein Song, der heißt For Adults Only. Und das ist ein totaler Punk-Knaller. Das ist ein Urpunk-Klassiker. Und alle Punkrock-DJs spielen ausschließlich die B-Seite und nie die A-Seite.

0: Ja, ihr habt auch viel,
1: Oft findet man auf der B-Seite auch Stücke, die vielleicht für das Album nicht gut passen, die vielleicht ein bisschen experimentell sind, vielleicht auch ein bisschen ausgefallen. Und wenn dieser Titel nirgendwo anders zu haben ist, dann wollen die Fans diese Single natürlich gerne haben.
0: Die Fans würden das Singletje graag haben.
2: Oft wurde dann auf B-Seiten auch so eher experimentellere Sachen gepresst später. Zum Beispiel von Andreas Dorau gibt es eine Single, Fred vom Jupiter. Das Stück war ja so ein richtiger MDW-Hit mit Millionenverkäufen. Und auf der B-Seite befindet sich nur ein Stück, das quasi so eine Art spontane Einspielung im Studio noch war und die dann noch rausgemacht wurde. Das Stück heißt, glaube ich, auch Die Heimat ist nicht mehr schön.
1: Die Bedeutung der Single ist nach wie vor da, nur hat sie sich natürlich verändert. Aber meine Band und ich zum Beispiel bringen auch noch regelmäßig Singles heraus. Das wird oft vielleicht auch ein bisschen als Promotion gesehen. Vor dem aktuellen Album von Coldplay zum Beispiel kam auch eine Single heraus. Und die hatte dann natürlich auch eine B-Seite.
0: Auch mit einem B-Kant, ja, inderdaad.
3: Aber ich glaube, das ist heute nicht anders als damals. Die B-Seite wird immer, fällt immer hinter der A-Seite zurück. Und ich selber habe als DJ ganz häufig die Erfahrung gemacht, dass ich jahrelang A-Seiten von geliebten Singles gespielt habe. Und dann habe ich mal irgendwie, keine Ahnung, weil man auch schon Dinge im Tee hatte oder weil der Abend schon weit vorangeschritten war, hat man versehentlich die B-Seite aufgelegt und dachte auf einmal, wow, was für ein cooler Song. Und seitdem lege ich nur noch die B-Seite auf. 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

0: erzählten die beiden Lastari-Lastenfahrer und Mark Knöppers über die B-Seiten auf Schallplatten und haben darüber oder dazu etwas Musik auch mitgebracht gehabt und Geschichten ausgepackt zu B-Seiten auf Schallplatten.
1: Ja, und jetzt wollen wir ein Stück hören von Ben Bloodygrave und Die Lust. Diese Band gibt es so nicht mehr, weil Die Lust mittlerweile zurück nach Italien ist und Ben Bloodygrave nur noch alleine Musik macht. Wir haben hier ein Stück aus dem Jahre 2012, was auch eine B-Seite ist. Wir wollen einfach mal reinhören.

So, das war der Ben mit einem schönen Lied mit viel Synthesizer und wir wollen auch bei den Synthesizern bleiben. Da haben wir jetzt nochmal zwei Stücke rausgesucht. Das eine ist La Düsseldorf, wie der Name schon sagt, eine Band aus Düsseldorf von 1978. Und danach kommen wir auf unseren Joy Division zurück. Wir spielen Karl Bartos, ein ehemaliges Mitglied von Kraftwerk, und der hat eine Platte aufgenommen. Es klingt so ein bisschen nach Kraftwerk und es klingt so ein bisschen nach New Order. Und New Order ist ja bekanntlich die Nachfolgeband von Joy Division. Und lass uns mal starten.

0: von elektronischer Musik zum Machen von elektronischer Musik. Denn wenn nicht sogar eines der einflussreichsten elektronische Instrumente der Neuzeit, ist wahrscheinlich der legendäre Drum Synthesizer Roland TR-808. So ziemlich das einflussreichste Instrument der Welt. Ob House, Hip-Hop, Ambient oder zeitweise sogar Jazz, die unverkennbaren Sounds haben die Musik in der Moderne geprägt wie kein zweiteres. Wir haben uns die Geschichte des legendären oder auch der legendären Maschine mal etwas genauer angeschaut.
1: Osaka 1961. Nach 13-jährigem Bestehen verlässt Ikutaro Kakehashi den Kakehashi Clock Store ein letztes Mal. Er schließt den Uhrenreparaturladen, den er seit seinem 16. Lebensjahr führt, um sich einem neuen Projekt zu widmen.

Mit der Firma Acetone möchte Kakehashi Musikinstrumente auch für Menschen ohne musikalische Ausbildung zugänglich machen. Bereits seit einigen Jahren befasst sich der damals 28-Jährige mit dem Bau und der Reparatur elektronischer Orgeln. Trotz fehlender musikalischer Ausbildung vertreibt Kakehashi im Laufe der 60er Jahre Heimorgeln, Effektpedale sowie erste Synthesizer und Drumcomputer.

0: 当時はあの電子オルガンをね、あのとにかくあの弾いた音だけしか出ますよね。
1: Damals bestand die Funktion eines Synthesizers darin, einen einfachen Klang zu erzeugen. Eine normale Person, die keine Musikerin ist, hat allerdings mehr Spaß daran, mit rhythmischer Begleitung zu spielen, als nur mit einem Keyboard. So ist es einfacher. Ich dachte, dass AmateurmusikerInnen mehr Spaß daran haben würden und deswegen habe ich eine Rhythmusmaschine gebaut und sie auf dem Synthesizer installiert.

0: meist zur Begleitung genutzt, spielen diese Geräte zur damaligen Zeit ausschließlich vorprogrammierte Rhythmen. Zwar lässt sich zwischen Tango, Bossa Nova oder Rock entscheiden, Einfluss haben die Nutzenden allerdings lediglich auf Lautstärke und Geschwindigkeit des Gerätes.
1: Yeah. Mm-hmm.

Dies Orgeln, Drumcomputern und Effektgeräten in den Nachtclubs Los Angeles auf. Um eigene Rhythmen zu erstellen, modifiziert der gelernte Ingenieur die Instrumente und begründet somit die Musikkunst des Circuit Bending.

Beim Circuit Bending werden Geräte mit niedriger Spannung gewollt kurz geschlossen. Mittels zusätzlicher Komponenten können Schaltkreise verändert und somit meist ziemlich abgedrehte Sounds geschaffen werden. Lewis ermöglicht die Technik damals unter anderem die Kontrolle über die einzelnen Rhythmen der Drumcomputer. Fasziniert von Lewis' Sound lädt Kakehashi den Musiker kurzerhand nach Osaka ein. 1972 gründet er die Roland Corporation. Gemeinsam entwickeln sie Verstärker, Synthesizer und Effektgeräte.

0: Obwohl Roland mittlerweile zu einem der einflussreichsten Schmieden elektronischer Musikinstrumente gehört, zwingt eine drohende Wirtschaftskrise das Unternehmen zu Beginn der 1980er nahezu in die Knie. Die starke Wertzunahme des Yen macht die Roland-Produkte auf dem internationalen Markt nahezu unbezahlbar. Gleichzeitig leitet der technologische Fortschritt der 80er Jahre eine musikalische Abkehr der herkömmlichen Instrumentalisierung ein. Während elektronische Instrumente in den 70er Jahren zumeist eher in Nischengenres Platz finden, bleibt in dem darauf folgenden Jahrzehnt kaum eine Veröffentlichung ohne Synthesizer oder Drumcomputer. Inmitten dieses Zusammenspiels aus Boom und Krise entwickelt Kakehashi ein Instrument, welches die Musik der folgenden Generation wie kaum ein zweites prägen wird: die TR-808.
1: Introducing the world's most advanced rhythm machine, the Roland TR-808. A revolutionary computer-controlled rhythm machine offering more percussive variations and effects than virtually any other machine on the market. Rhythm pattern visualization, built-in memory, realistic sounds, synchronous performance. Roland, we design the future.

0: was great because you could use them without, you know, you could use them and know that you were going to replace this and this and this with real drums, but this and this and this could stay. So that's why I used them quite a lot.
1: Sound und Bedienoberfläche sind zum damaligen Zeitpunkt einzigartig. 16 Taster repräsentieren die 16tel eines Taktes. Dieses simple Konzept ermöglicht eine bis dato nicht dagewesene Kontrolle über die zu spielenden Rhythmen.
0: It had a lot of series of LEDs that kind of went up and then up and then up, up and down the top of the machine, and it would be brighter where you'd programmed a drum. So, you know, and if you clicked on it again, it would disappear.
1: Trotz des heutigen Kultstatus war die TR-808 zum Zeitpunkt ihrer Veröffentlichung kein großer Erfolg. Zwar schafft sie es auf vereinzelte Hits, dennoch sind viele MusikerInnen abgeschreckt von dem harten, unnatürlich elektronischen Sound. Während die Konkurrenz zum damaligen Zeitpunkt auf das Rekreieren echter Instrumente mit gesampelten, also aufgenommenen Sounds setzt, schafft Kakehashi einen Drum-Synthesizer mit vollanaloger Klangerzeugung.

Innerhalb von 3 Jahren werden ca. 12.000 Geräte gebaut. Danach stellt Roland die Produktion der TH-808 ein. Zu diesem Zeitpunkt geht das Instrument auf dem Gebrauchtmarkt oft für knapp unter 100 US-Dollar. Der erschwingliche Preis kombiniert mit der einfachen Bedienoberfläche macht es vor allem für UntergrundmusikerInnen beliebt. Während Musik zuvor meist ausschließlich in großen Studios entstand, war die TH-808 ein erster Schritt in Richtung einer ganzen Generation an Bedroom-Produzenten.

In der aufstrebenden Hip-Hop-Bewegung entwickeln sich die Sounds der 808 zu einem Must-Have auf jeder Tanzfläche. Ob Public Enemy, Afrika Bambaataa, Beastie Boys oder LL Cool J, zwischen 1983 und 1986 dürfen Kakehashis Snare, Hi-Hats oder Rimshots auf keiner Platte fehlen. Vor allem die Kickdrum mit dem unverkennbaren Boom bleibt bis heute ein musikalischer Meilenstein.

In den darauf folgenden Jahren wird die 808 durch ihren Nachfolger, die TR-909, ergänzt. Gemeinsam prägen sie in den 90er Jahren verschiedenste Musikstile, von House bis Techno, über Electro zu Trance.

Im Vergleich zu vielen Instrumenten der 80er Jahre verliert die TR-808 niemals ihren Kultstatus. Ob Usher, Madonna, Britney Spears oder Justin Timberlake, selbst in den 2000er Jahren ist der unverkennbare Sound des Gerätes auf nahezu jeder Veröffentlichung zu hören.

Ikutaro Kakehashi stirbt am 1. April 2017 im Alter von 87 Jahren. Was bleibt, ist nicht nur ein Musikinstrument, welches auf dem Gebrauchtmarkt selten unter 6.000 Euro zu haben ist. Mit der TR-808 hat Kakehashi eine der einflussreichsten Erfindungen der Populärmusik geschaffen.

Instrument hat den Sound der letzten 40 Jahre ähnlich geprägt. Die anorganischen Klangfarben der 808 skizzierten die Grundlage einer völlig neuen Musikwelt. Die Einführung im Jahr 1980 gilt bis heute als Urknall der modernen Populärmusik.

0: Über den legendären Drum-Synthesizer Ronald TR-808, der nun so ziemlich die gesamte elektronische Musikgeschichte geprägt hat, ob House, Pop, Hip-Hop, Ambient oder zeitweise Jazz. Und wollen wir uns nun wegbewegen von Synthesizern und Drum-Sets wie dem TR-808 hin zu einer Jugendbewegungslosigkeit?
1: Ja, wir hören jetzt eine Band im Doppelpack. Das ist New Days Delay, die 1999 in Bremen gegründete Band, wurde ursprünglich in der Gothic-Szene bekannt mit dem Lied Tiny Monsters. Vielleicht kennt das der ein oder andere von euch, aber wir spielen jetzt tatsächlich das Lied Jugendbewegungslosigkeit und danach kommt ein zweites Lied, dessen Namen ich jetzt nicht verraten möchte. Los geht's!

0: So, das war die Bombe, gesungen von Insa. Und wir wollen jetzt mal auch ein bisschen auf die Musikgeschichte, und zwar auf die Frauen in der Musikgeschichte schauen.
1: Genau, da hat Radio Korax die ein Radioprojekt gemacht mit dem Namen Ton und Wort, welche sich mit mehreren Folgen einen Blick in die Musikgeschichte wirft und dies aus einer feministischen Perspektive. Dabei geht es um Frauen in der Musik, die lange Zeit ungehört blieben und die die Musik und vor allem auch dann die Musikgeschichte sehr geprägt haben. Aber in der heutigen Folge Ton und Wort geht es diesmal nicht direkt um das Leben und das Werk einer Künstlerin oder einer Komponistin, sondern viel konkreter um ein Instrument, und zwar um das Klavier.
2: Ton und Wort.
3: Eine Reihe, die auf Frauen in der Musik blickt.
2: Es geht um ihr Leben und Werk, die persönlichen Kämpfe und ihre große Relevanz heute.
3: Ich, Larissa, spreche mit meiner Freundin Xenia, einer professionellen Geigerin aus München. Heute soll es jedoch nicht direkt um das Leben von Künstlerinnen und oder Komponistinnen gehen, sondern um die Geschichte eines Musikinstrumentes, nämlich dem Klavier.

0: In der patriarchalen Gesellschaft wurde es Frauen lange untersagt, einen Großteil der Instrumente spielen zu lernen. Die Instrumente, die Frauen lange Zeit spielen durften, wurden von Männern bestimmt. Beispielsweise wurde es Frauen untersagt, Flöte zu spielen, weil ihre Form als zu suggestiv galt.
1: Diese Einschränkungen wurden 1722 in dem sogenannten Verhaltensbuch für junge Damen von John Essex festgehalten. Auf der Buchrückseite steht geschrieben, Zitat Anfang, der Führer für junge Damen oder Regeln für die Bildung in mehreren Kategorien mit Anweisungen zum Anziehen sowohl vor als auch nach der Heirat und Ratschläge für junge Frauen. Zitat Ende.
0: Die Absurdität macht diese Beschreibung des Buchrückens schon sehr deutlich. Das Buch gestattete Frauen zu jener Zeit lediglich Instrumente wie beispielsweise das Cembalo oder das Klavier, die Gitarre und die Laute zu spielen und oder sich als Frau im Gesang auszudrücken. Vor dem 19. Jahrhundert war es damit europäischen, amerikanischen und auch lateinamerikanischen Frauen nahezu unmöglich gemacht worden, Karriere in der Musikbranche zu machen. Von ihnen wurde verlangt, der Hausarbeit nachzugehen und wenn nur, dann an sozialverträglichen Freizeitsaktivitäten teilzunehmen. Dennoch haben es einige wenige Frauen geschafft, beispielsweise als Opernsängerin oder Theaterdarstellerin erfolgreich zu werden und somit auch eine öffentliche Bühne zu finden.
1: Es scheint schon fast etwas ironisch, dass die Ursprünge der bemerkenswerten und fruchtbaren Beziehungen zwischen Frauen und dem klassischen Klavier in einem so scheinbar brachliegenden historischen Feld liegen könnten. Aber genau das ist der Fall.
0: Die sogenannte angemessene Aufführung von Musik sollte nämlich zu einer Standardaktivität für Frauen werden, lange bevor das Klavier überhaupt erfunden wurde. Relativ winzige Tasteninstrumente mit sanftem Volumen wie das Clavichord oder Spinett wurden für Mädchen als ideal geeignet bezeichnet für die kunstvolle Beschäftigung mit dem weiblichen Geist und auch Körper angesehen.

0: Mitte des 19. Jahrhunderts galten Klavierinstrumente als weibliches Musikinstrument par excellence. Es ging sogar so weit, dass es für alle Frauen der Bourgeoisie zur Norm wurde, das Klavier anständig zu beherrschen.
1: Zitat Anfang: Kein kultiviertes Haus sollte ohne Pianopforte sein. Keine Dame, die eine Dame sein möchte, kann zugeben, dass sie das Pianoforte nicht spielen kann, und kein Gentleman kann seine Missachtung zulassen. Zitat Ende. Das schrieb der norwegische Autor Bjørnstjerne Bjørnson.
0: Das Spielen fand normalerweise in der Privatsphäre des Hauses statt oder wenn Besuch kam. Wenn aber eine Frau besser Klavier spielen konnte als die Gastgeberin, musste sie ein weniger schwieriges Stück auswählen, um sie in keine unangenehme Situation zu bringen.
1: Die Verbreitung von Tasteninstrumenten in den Häusern der wohlhabenden Menschen führte zu einer Nachfrage auch nach Lehrern. Es war ein ziemlich lukratives Geschäft geworden, als Lehrer zu arbeiten, und ab der zweiten Hälfte des 18. Jahrhunderts war es für männliche Musiker eine gängige Methode, um Geld zu verdienen. Das Klavierspielen sollte die Frauen auch schmücken und sie für Männer noch attraktiver für eine eventuelle Heirat wirken lassen. Eine eigene aktive künstlerische Tätigkeit wurde den Frauen somit abgesprochen.
0: Dazu meint Lise Karin Mehling, eine Professorin des Instituts für Musik und Tanz der Universität Stavanger, Zitat Anfang: Sie hatte das erreicht, was viele das Ziel von Musik und Klavierspiel hielten. Es war ein Teil der Ausbildung von Frauen, um ihre Heiratsaussichten zu verbessern. Zitat Ende.

0: als Klaviere immer beliebter wurden, wurden sie sowohl billiger als auch experimenteller in Form und Funktion. Diese Absurdität zeigt die Tatsache, dass es Klaviere zu kaufen gab, die auch als Salontisch, Schreibtisch, Schrank, Arbeitstisch, Schminktisch und Werkzeugkasten verwendet werden konnten.
1: Bis zum 19. Jahrhundert waren Klavierkompositionen zahlreicher als die von allen anderen Instrumenten zusammen und wurden in großen Teilen von Männern für Frauen geschrieben.
0: Zu diesem Zeitpunkt war es für besonders talentierte Frauen dennoch möglich, in ihrem Umkreis eine gewisse Anerkennung für die Qualität ihres Spiels zu erreichen. In einigen Fällen reichte dieses Talent aus, um die begehrte Anerkennung bekannter Lehrer und Musiker zu erlangen.
1: In der Öffentlichkeit wurde es Frauen dennoch weiterhin untersagt, Klavier zu spielen. Lise Karin Mehling bezeichnet das Klavierspielen von Frauen als sogenannte Heimkunst. Diese Art der musikalischen Praxis, die von der Professorin als Heimkunst bezeichnet wird, war nicht so angesehen wie die musikalische Praxis, die in der Öffentlichkeit stattfinden konnte.

0: Im Verlauf der ersten Jahrzehnte des 19. Jahrhunderts durften Frauen dann auch Klavier in der Öffentlichkeit spielen. Das sich drastisch entwickelnde pianistische Repertoire machte es Frauen möglich, eine breitere Anerkennung zu bekommen. Hier begegnen wir auch der Musikerin, die Maßstäbe für das Potenzial klassischer Pianistinnen setzte und als Pionierin des klassischen Klaviers in die Geschichte eingehen wird, Clara Schumann.
1: In den frühen Jahrzehnten des 20. Jahrhunderts nahm der Fokus auf institutionelle klassische Musikausbildung in den USA zu. Profimusiker und Profimusikerinnen bekamen dadurch eine neue Möglichkeit, sich sowohl einen Namen zu machen, als auch ihren Lebensunterhalt auf dem musikalisch fruchtbaren amerikanischen Boden zu verdienen.
0: Während sich die Wahrnehmung und Akzeptanz von Frauen in der klassischen Musik maßgebend veränderte, wurden sie dennoch nicht gleich behandelt wie ihre männlichen Kollegen. Immer wieder mussten Musikerinnen sich damit auseinandersetzen, welche Erwartungen seitens der Gesellschaft an sie gestellt wurden. Sie wurden dafür diskriminiert, wenn sie eine lebenslange Karriere anstrebten.
1: Während die talentiertesten und die am besten vernetzten Frauen in der Regel schon früh einen Anspruch auf eine solche Karriere erheben konnten, wurden viele andere eher als Lehrende an hochkarätigen Instituten und in anderen funktionalen, aber weniger glamourösen Rollen akzeptiert.
0: Nach dem Zweiten Weltkrieg gelang es immer mehr Pianistinnen, bemerkenswerte Karrieren zu machen, Bekanntheit sowie Ruhm zu erlangen. Immer mehr Frauen in diesem Genre stammten aus weniger traditionellen musikalischen Verhältnissen, erkundeten neues und abenteuerliches Repertoire und erreichten neue Höhen professioneller und künstlerischer Exzellenz.
1: Einerseits mussten sich Frauen im Vergleich zu ihren männlichen Kollegen noch immer den gesellschaftlichen Hürden stellen. Andererseits wurde es häufiger, dass Mädchen schon früh Unterstützung erhalten konnten. Die klassische Klavierwelt der letzten 50 Jahre war voller fantastischer Spielerinnen und Wegbereiterinnen.

0: In der Zwischenzeit haben die technologischen Entwicklungen den Pianistinnen den Zugang zu Märkten und Möglichkeiten eröffnet, die über die Grenzen traditioneller Veranstaltungsorte und auch Medien hinausgehen. Für die Frauen des klassischen Klaviers ist die Zukunft damit vielversprechend.
1: Neben der reichen Geschichte weiblicher Klavierspielerinnen, von der sich jede und jeder inspirieren lassen kann, kommen wir einer Welt immer näher, in der künstlerisches und berufliches Potenzial individuell und ohne Unterscheidung zwischen Mann und Frau betrachtet wird.

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3: Ja, und die nächste Band, die wir hören, hat auch gleich was mit dem nächsten Artikel, den wir bringen, zu tun. Ich war vor gut 10 Jahren in Berlin und wollte die Band hören zu einer 72-Stunden-Party. Jeder kann sich vorstellen, was das für eine Party war. Leider hat B-Movie nicht gespielt und ich bin bis heute nicht in den Genuss bekommen, die Band live zu sehen. Aber dafür spielen wir sie jetzt für euch.

0: Von dem Stück Now Here Girl blicken wir zurück in die Geschichte von West-Berlin. In die Zeit zwischen 1979 und 1989. Es war die Zeit des Underground, der Subkultur. Der Filmemacher Mark Reeder hat sie miterlebt und vor ein paar Jahren einen großartigen Film dazu produziert. B-Movie. Lust and Sound of West Berlin nennt sich der Film, den Sie sich mal anschauen sollten, wenn Sie einstürzende Neubauten, Malaria und all die anderen Underground-Größen dieser Zeit mögen. Beim Erscheinen von B-Movie im Jahre 2015 wurde der Film zu Recht gefeiert, vor allem, weil er die Westberliner Subkulturszene mit der konsequenten Subjektive von Mark Reeder beleuchtet. Eine Perspektive, die so einigen neu ist. Mit der Kollagierung von Massen von Originalaufnahmen aus der Zeit und Erinnerungen und Statements von Protagonisten und einer kleinen Portion Selbstironie entstand so ein vergnügliches Zeitfenster. Darüber haben wir mit Mark Reeder gesprochen, vor allem über den Film und die Zeit.
1: Das hat sich einfach ergeben, das war nicht so geplant, sag ich mal so. Der Heiko Lange, der einer von den Produzenten, der hat zusammen mit Jörg Hoppe, der ist für sehr viel Musikfernsehen und er war früher der Manager von Extra Breit und so, der hat irgendwie mit der Musikwelt aus der Zeit irgendwie viel zu tun, hat ihm vorgeschlagen, dass er vielleicht so eine, überlegen soll, sich einen Dokumentarfilm über die verlorene West-Berlin-Jahre zu machen. Und Jörg wollte keine herkömmliche so Dokumentation machen mit so Talking Heads, so nur so Gesichter, die sagen so, ja, damals war es so super gut, sondern er wollte, dass die Filme in sich die Zeit erzählen. Und er hat mich getroffen, einfach nur, um mich zu fragen, ob ich die Soundtrack für den Film mache und ob ich die Stücke, die in dem Film vorkommen soll, ob ich die etwas restaurieren konnte. Und ich meinte während des Gesprächs, dass ich auch in den 80er Jahren ein paar Fernsehsendungen gemacht habe und so was. Und ich hatte irgendwie so viel Footage von der Zeit und ob da vielleicht so ein paar Szenen vielleicht verwendbar sind für ihn, habe ich ihm eine Kiste Videokassetten gegeben. Und dann zwei Tage später rief er mich an und meinte, was hast du mir gegeben? Was habe ich ihm gegeben? Mein Gott, ich habe das Zeug nie geguckt. Ja. Und dann dachte ich mir, scheiße, was war das? Hat er mir gesagt, so, da müssen wir darüber reden, weil ich habe jetzt ganz andere Vorstellungen jetzt über dieser Film, was ich machen möchte. Und ich möchte, dass du jetzt aus deinem Sicht als Brite in dieser Szene involviert war, praktisch eine Outsider-Insider-Blick auf die Szene von damals. Kannst du dann das irgendwie erklären und erzählen und das praktisch irgendwie der Wegbegleiter für diese Dekade durchführen? Und das dann habe ich dann auch gemacht.
2: Das ist mit Sicherheit auch die große Stärke dieses Films, dass er sozusagen von Anfang an keine Hehl draus macht, dass es nur eine Perspektive auf die Sache gibt, das ist deine und du holst dann nach Bedarf Protagonisten dazu, die dem was hinzufügen. Wie würdest du das einordnen? Es gibt ja so eine Historisierung dieser Zeit, ja. Ne? Wie würdest du diesen Film einordnen in diese, so war das Exo 36, das Buch von Herrn Teipel und Wolfgang Müller?
1: Ich finde, das ist einfach das visuelle Beitrag zu den geschriebenen Beiträgen. Ja? Also das, was Jürgen geschrieben hat und Wolfgang, die sind auch irgendwie schon irgendwie etwas, beim Schreiben kann man ganz anders aufführen. Also es ist sicherlich irgendwie aus ihren eigenen Erfahrungen so weiter geschrieben. Und Wolfgang als Mitglied von den Tödlichen Doris und so, das ist so, erzählt das schon aus seiner eigenen Perspektive. Ne? Aber der Film ist eigentlich das visuelle Beitrag. Ne? Das, was die Bücher nur erzählen, haben wir das in Bilder jetzt erfasst. Und das ist das, was die Leute dann wirklich so visuell spüren kann. Weil wenn man erzählt über die Zeit, ist eine Sache. Aber wenn man das sieht auch noch dazu, dann ist das dann noch verständlicher teilweise. Ne? So Kleinigkeiten, viele Kleinigkeiten haben wir natürlich weglassen müssen und auch große Sachen, zum Beispiel diese ganze Metropol-Zeit und High-Energy-Zeit, die ja so parallel zu dieser avantgardistischen Musik lief, die müssen wir weglassen. Aber im Großen und Großen ist das eigentlich mehr oder weniger das, was ich irgendwie erlebt habe und gesehen habe und wo ich mitgemacht habe. Und das irgendwie so visuell umzustellen, dahinzustellen, ist schon etwas anderes, als das in einem Buch zu lesen. Das ist noch realer irgendwie in dem Moment. Das ist noch verständlicher vielleicht für viele auch in dem Moment.
2: Du hast gesagt, als Brite, dein Blick, der war der Relevante für denjenigen, der dich gefragt hat, ob du nicht diesen Film machen könntest oder als Protagonist gestalten könntest. Ich war ganz erstaunt über deine Einschätzung in dem Film. in dem du am Anfang sagst, aus Manchester kommend, war Berlin so richtig runtergekommen. Weil die Manchester-Bilder Ende der 70er Jahre, die ich im Kopf habe, sind die aus dem Joy Division-Doku-Film. Und die sind ja richtig krass düster, zerfallene Sozialwohnungsgegenden und so weiter. Und das hat eigentlich meine Berlin-Wahrnehmung getoppt.
1: Also eigentlich war Berlin mir sofort, als ich hierher kam, ja, sofort an dem ersten Tag, fühlte ich mich zu Hause. Ja, das war eine sehr, sehr vergleichbare Art von Stadt, ja, so schon untergekommen und so kaputt und so. Nur Berlin war noch ein bisschen anders. Es war ein bisschen anders kaputt. Es war auch vom Krieg kaputt. Manchester war einfach von der Tatsache, dass niemand sich darum gekümmert hat, irgendwie kaputt. Die Leute haben sich irgendwie, die haben keine Stolz in ihrer Wohnungswelt. Wenn man das vergleicht mit zum Beispiel mit DDR Ostberlin, wenn du eine Wohnung bekommen hast, die Leute haben ihre Wohnung total gepflegt, diese Hochhäuser, die waren alles gepflegt und sahen alle total super aus. Und wenn du die gleiche Hochhaus in Manchester gesehen hast, war das komplett im Eimer. Ja, das war schon, der Fahrstuhl war kaputt, wenn es überhaupt eine gegeben hat. Es war alles irgendwie so verranzt und das war irgendwie schon ein bisschen für mich eigentlich schon hart. Aber als ich dann nach Berlin kam, ich habe gesehen, West-Berlin ist anders kaputt. Es ist teilweise richtig im Eimer. Wir hatten hier Wohnungen, die hatten keine Heizung, die hatten nur Kohlenofenheizung. Du hast irgendwie Außentoilette, kaltes Wasser, nicht mal heißes Wasser. In meiner alten Wohnung hatte ich nicht mal heißes Wasser. Und das war kaputter eigentlich als in Manchester. War wenigstens hatten wir wenigstens heißes Wasser, ja, in der Wohnung oder Heizung oder ein Klo, vielleicht ein Kohlenofen auch, aber, oder Kohlheizung auch. Aber irgendwie war das ein bisschen anders. Und Berlin war für mich dann irgendwie so noch ein bisschen schärfer, ja, in der Kaputtheit. Weil es war kaputt in anderer Richtung. Also man hatte auch eine Mauer um sich herum. Es war auch diese ganze Ambiente, dieser Geruch der Stadt, ja, das hat man in England nicht. Ne? Dieses Braunkohlengeruch, das hat man in England schon seit Anfang der 70er Jahre nicht mehr. Weil gab's irgendwie so, wir hatten das irgendwie so zum Ende der 70er Jahre schon, es war schon verboten, so eine Kohle zu verwenden und so. Aber das war schon irgendwie ganz anders. Also ich fand von der Optik, Berlin und Manchester haben sich schon relativ gut verglichen miteinander. Eigentlich.
2: Und doch gab es Ähnlichkeiten, zumindest im Nachhinein wahrnehmbar, sind an beiden Orten zum Beispiel Musiken entstanden, Bands entstanden, die danach prägend geworden sind.
1: Ja,
2: in Manchester, diese ganze Factory Gang, wenn man so möchte, ne? Natürlich irgendwie Joy Division ganz stark damit verknüpft, für mich immer noch mehr The Fall, wenngleich so aus einem Vorort von Manchester. Und in Berlin das, was um Malaria, einstürzende Neubauten passiert ist. Hast du eine Idee jetzt auch sozusagen im Rückblick und aus der Analyse, woher dieses eigene gekommen ist?
1: Es kommt aus der Verzweiflung vielleicht, ne? So in irgendeiner Art und Weise. Nicht so negativer so, aber so. Der Unterschied ist, so in Manchester hat man Musik gemacht, um in der Hoffnung etwas zu erschaffen, Erfolg zu haben und abhauen zu können. Ja? So dass man so vielleicht irgendwie aus dieser Misere rausfliegen kann, ja, so vielleicht nach Amerika oder nach London oder sonst wo, aber irgendwo außerhalb von Manchester. Bei den Berliner Musiker, die sind alle hierher geflüchtet. Blick sie nicht, weil er selber Berliner, aber die meisten Leute sind alle nach Berlin geflüchtet. Ja, das war der Fluchtort. Und das war auch der Grund, warum die Musik auch ganz anders war, als was in England lief. Weil in England hat man Musik gemacht in der Hoffnung, dass man einen Hit landet, dass man vielleicht irgendwie so Erfolg hat, dass man irgendwie abhauen kann und damit irgendwie so sich etablieren kann. Und in Berlin hat man Musik gemacht als Form von vom Ausdrucksform. Es war mehr so Kunst, es war mehr so, ich habe eine Idee, ich führe meine Idee aus und mal sehen, was da passiert. So Mentalitäten. Das war ganz anders als in England. Ja. Aber ich finde trotzdem, dass diese Situation, wie man sich gelebt hat, in diese etwas verzweifelte, so Bruchbuden, irgendwie so, das war so vergleichbar mit Manchester. Und man hat diese Vergleiche auch schon auf jeden Fall gespürt.
2: Du hast es schon erwähnt, was Besonderes an Berlin in dieser Zeit war eben auch, dass eine geteilte Stadt gewesen ist, also dass sozusagen, eigentlich war es ja eine Insel in der DDR, ja. und weniger eine geteilte Stadt als vielmehr zwei Welten, die aber ganz schizophren miteinander verschränkt waren, rein räumlich. In dem Film kommt schön zum Ausdruck, wie bestimmte Protagonisten sagen, was da hinter der Mauer war, hat mich gar nicht interessiert. Die Welt gab es für mich gar nicht. Du hast eine bisschen andere Position. Wie hast du das wahrgenommen?
1: Ohne Zweifel, ohne den Ost Teil des Staates wäre ich bestimmt nicht so lange geblieben in Berlin, muss ich sagen. Ich fand das total faszinierend, diese Osthälfte von Berlin. Das war für mich irgendwie so wie ein Science-Fiction-Film. Ich bin immer so runtergebeamt worden in eine ganz andere Zeit. Es war, sah alles ähnlich aus, Gespräche waren alle ähnlich, aber es war doch irgendwie anders. Und das hat mich total fasziniert. Also nicht nur bloß für Berlin, den gesamten Osten eigentlich. Aber so Ost-Berlin war für mich irgendwie schon. Das war mein Fluchtort. Wenn ich irgendwie so Frust hatte, bin ich immer nach Ost-Berlin gegangen. Und dann habe ich mir irgendwie so ein ganz anderes Bild über die Welt haben können, die mir eigentlich total fasziniert hat. Und durch meine Neugier und so Versuche irgendwie zu sehen, es gibt bestimmt hier irgendwie so eine Untergrundszene, habe ich irgendwie ein paar Leute dann kennengelernt irgendwie. Und dann bin ich auch in so eine kleine new-wavige Szene so eingetaucht, sozusagen, in Ost-Berlin. Und das ist natürlich hat irgendwie so ganz andere, mit echte Ost-Berliner zusammen zu sein und mit den Leuten

0: Katzenhausen angeschaut oder die waren irgendwie da zu Verwandten Besuch und dann haben sie Kaffee und Waschmittel mitgebracht oder so und das war alles so öde und trist und scheiße. Und so. Aber ich fand das nicht so. Ich fand das nicht so öde und trist. Ich fand das irgendwie so, die mehr ich mir in diese Ost-Berliner Leben so praktisch irgendwie reingesetzt haben, aber ich mehr fand ich das irgendwie so noch mehr parallel ist zu das, was ich im Westen, eigentlich im Westen war das irgendwie so schon irgendwie manchmal ein bisschen armseliger, ja. Also ich fand, dass die Leute im Osten hatten viel, viel mehr Stolz über ihre eigene Wohnwelt und so, dass man, weil man wusste, man hat nur das einmalige Chance, diese Wohnung zu bekommen und vielleicht kann man nicht irgendwie so jede Woche umziehen, wenn es dem Ding nicht gefällt und so, so anderen Sachen waren wichtiger und die Musik war wesentlich wichtig. Es hat dann so eine riesengroße Rolle gespielt für meine Freundeskreises im Osten, ne? Weil die eigentlich nicht das haben und sehen konnte, was ich einfach, die konnten nicht in den Plattenladen gehen und einfach nur so eine Platte kaufen von Sisters of Mercy oder so. Ich konnte das nur warten, dass das jemand das im Radio spielt und hoffen. Und sonst habe ich gedacht, okay, gut, dann muss ich denn das halt meine Freunde bringen. Und dann habe ich dann Musik dann natürlich reingeschmuggelt, weil ich dann nicht konnte. Ich wusste, dass sie könnten nicht rüberkommen und die Band sehen, die du so gerne sehen wollte, ne? Und so habe ich, so weit wie es möglich war, immer wenn die Bands hier nach Berlin kamen, die vielleicht im Loft im Metropol gespielt haben, bei Monika Döring in der Veranstaltung, so habe ich immer versucht, denen zu erklären, ja, morgen kannst du mit mir kommen nach Ost-Berlin. Ich bringe euch dann rüber und zeige ich euch diese andere Teil der Stadt. Und dann kannst du auch mit realen Menschen aus dieser Ort sprechen. So, das ist eine Begegnung. Und ich wusste auch, dass meine Freunde das auch sehr gerne hätten. Ich habe versucht, irgendwie The Fall zum Beispiel nach Ost-Berlin zu bringen. Leider hat Mark Smith, als er denn diese Kontrollturm in der Mitte von der Fliehstraße gesehen hat, hat er totale weiche Knie gekriegt. Und ist er dann irgendwie doch zurück ins Hotel gefahren, weil er hat es doch sich nicht getraut, im Osten zu fahren. Trotz, dass ich gesagt habe, ja, ein Glas Bier kostet nur 70 Pfennig. Das hat ihn trotzdem nicht, Zigaretten sind ganz irre billig im Osten, also das hat ihn trotzdem nicht bewegt irgendwie. Und ist er doch nicht gekommen. Der Rest der Band ist mitgekommen, aber er nicht. Hat irgendwie weiche Knie gekriegt. Aber ich habe immer versucht, die Bands irgendwie rüberzubringen. Joy Division war auch im Osten, ja. Ian Curtis hat auch irgendwie die Brandenburger Tor von der anderen Seite der Mauer gesehen, was ihn total fasziniert hat. Das war schon wichtig, ja. Also es war schon ein wichtiges Element in meinem Leben, dass ich die Leute nicht immer des Ostens so verurteilt, wie das in der meistens in der Westpresse oder in westeuropäische Presse, englische Presse, sondern ich wollte, dass sie das für sich selbst entdecken und selber sehen, wie es war. Und das habe ich versucht, die ganze Zeit zu tun. Ne? Also und das war für mich extrem wichtig, dass ich das mache. Ja? Dass ich die, auch meine Freunde ein bisschen Glück mit rüberbringe. Und natürlich, als wir dann diese Konzert organisiert haben, das war auch so ein Zufall, dass ich jemand irgendwie so traf, der sich über Bluesmesse erzählt hat. Da habe ich dann irgendwie so meine Freunde darüber bewegt, dass wir einfach ein Konzert veranstaltet, versuchen zumindest zu fragen, ob das geht. Ursprünglich wollte ich das mit meiner Band, die Unbekannten, das machen. Aber natürlich war das irgendwie nicht so möglich, weil es gab keine Synthesizer in Ost-Berlin, die eigentlich zur Hand waren. Aber haben wir gedacht, okay, machen wir das mit den Toten Hosen. Man braucht nur Gitarre, Bass und Schlagzeug. Und dann mussten wir dann irgendwie eine Band, die hieß Planlos, die haben das Konzert praktisch angemeldet als Bluesmesse bei der Pfarrer und gesagt, dass sie spielen. Und dann es gibt noch eine Band dazu und diese Band dazu war die Toten Hosen. Und dann haben wir dann das Konzert gemacht unter extremste stressige Bedingungen. Man wusste nicht, was passiert, ob das irgendwie auffliegt vorher oder nicht oder währenddessen. Und natürlich 5 Jahre später haben wir das zweite Konzert gemacht mit Division. Die waren die Hauptact und dann die Toten Hosen war auch so praktisch der Support. Und das war ein Konzert getan als Konzert für verhungernde Waisenkinder in Rumänien oder sowas haben wir das getan. Und dann haben wir das Konzert durchgeführt. Und da haben wir auch nur die gleiche Anzahl von Leuten irgendwie eingeladen, aber da kamen irgendwie 600 Leute oder sowas. Das war echt extrem voll. Und das ist das, was man im Film, in B-Movie sieht, dieses Konzert, wo Campino mit roter Haare da in einem Spielplatz neben der Kirche spielt.
1: Jetzt ist dein Film natürlich auch irgendwie Part einer, ich nenne es mal so, du kannst ja sagen, das siehst du nicht so, Mystifizierung einer Zeit und einer Szene, die so kultiviert in diesem kleinen Einwegglas West-Berlin funktioniert hat, die bis heute so legendär ist, dass sich Filme und Bücher damit beschäftigen. Wie siehst denn du diesen Effekt, den so eine Betrachtung automatisch hat?
0: Das ist schon schwierig. So, man will eben nicht irgendwie so irgendwas mystifizieren, eigentlich in sich nicht. Ne? Es ergibt sich einfach, ne? Weil es gibt, man kann nicht irgendwie 24 Stunden die ganze Zeit irgendwie alles filmen und alles zeigen und man pickt nur immer so die

0: besondere Merkmale raus. Es ist genau wie die 70er Jahre, so, das ist irgendwie so, wenn die meisten Leute sagen, wenn du sagst 70er Jahre, dann denken sie gleich an ABBA, ja, das ist die Abba-Fizierung der 70er, das ist so, so war die 70er nicht. Und die 80er für manche Leute waren das auch nicht. Das, was ich zeige, ist mein Anteil, ja, das ist meine Perspektive aus meinem Leben. Und das, die Sachen, die ich gemacht habe und die Leute, die ich getroffen habe und kennengelernt habe über diese Zeit. Also ich mystifiziere ja gar nicht eigentlich. Ich versuche, meine Gedanken in Bilder zu erfassen und das die Leute zu zeigen, das habe ich gemacht. Ja, das habe ich erlebt und das habe ich gesehen. Und ich hoffe, dass das so rüberkommt und nicht so, ich habe nicht gedacht irgendwie so, oh, ich mache eine nostalgische Reise, das war alles so schön damals, sondern ich versuche zu erklären, wie es war, so wie ich das empfunden habe, wie ich das gesehen habe. Und für anderen war das bestimmt anders. Und so lasse ich auch den Film auch so. Es war bestimmt für anderen Leuten anders. Genauso wie ich habe am Ende des Films, was ganz wichtig ist, ist, man sieht nicht die Mauerfall. Ja? Und man sieht die Mauerfall nicht, weil ich die Mauerfall nicht erlebt habe. War leider nicht da. Ich habe das verpasst. Zu der Zeit, ich hatte kurz vor der Mauerfall, habe ich in Ost-Berlin, in den letzten Monaten der DDR, habe ich in Osten eine Platte für die Vision produziert. Das Album heißt Torture. Und während wir diese Platte aufgenommen haben, verfiel die DDR irgendwie auseinander. Ja, so. Und ich musste diese Platte machen, während das alles irgendwie so auseinanderbricht. Und dann am 2. November war ich fertig mit der Aufnahme. Und ich habe gesagt, okay, ich mache eine kurze Pause. Ich fahre weg kurz ein paar Tage. Und dann, wenn ich wieder zurückkomme, dann produzieren wir die Platte dann zu Ende. Dann mache ich dann die Endmischung. Und dann in der Nacht von 8. auf den 9. November 1989 bin ich mit ein paar englischen Freunden nach Polen gefahren, um nach Rumänien zu fahren. Ich bin in Polen, Tschechoslowakei und erst in Ungarn habe ich erfahren, dass die Mauer gefallen ist. Und das war schon so 10 Tage später, ja, das war schon vorbei. Und dann bin ich weiterhin nach Rumänien gefahren und habe ich dann natürlich auf dem Weg zurück, habe ich die ganze tschechische, slowakische Revolution erlebt. Meine Freunde, die irgendwie 2 Wochen vorher im Knast saß mit Václav Havel, weil der alle Unterzeichner war von Karte 77, plötzlich stehen sie am Wenzelsplatz irgendwie so mit Alexander Dubček und alle anderen und winken alle zu. Das war so ein bizarrer Moment. Ja. Aber das habe ich alles erlebt. Leider habe ich keine Filmfotos, weil man damals keine Filmkamera mit reinnehmen durfte, in bestimmte Länder, besonders Rumänien nicht. Da war schon sehr schwierig und deswegen haben wir keine Aufnahmen. Ja. Aber das habe ich auch erlebt. Ja.
1: Es entspannt sich immer mehr, was mich dazu bringen würde, mich noch stundenlang mit dir zu unterhalten. Offenbar bist du immer an die richtigen Menschen geraten, beziehungsweise an Menschen, die ja in so einem Netzwerk von Kunst und Politik allesamt Namen haben. Das ist beeindruckend. Genauso wie dein Film, das wollte ich auch noch loswerden zum Ende des Gesprächs, der hat mir nämlich sehr gut gefallen. Was ich sehr genossen habe, war deine Unvoreingenommenheit und nicht so eine klassische, vielleicht ist das eine deutsche Haltung, immer dieses Radikale als das wirklich Echte und Wahre wahrzunehmen. Dass gleichberechtigt bei dir poppige Momente auftauchen und radikale Momente und alles als Popkultur wahrnehmbar, als eine wichtige, spezielle Popkultur, aber das hat mir an dem Film sehr gut gefallen.
0: Danke, ich sehe das so. Die eine braucht das andere, ja. Also die einstürzenden Neubauten als Balance brauchen sich schon Nähne und sowas. Also, Es war immer so gewesen. Also ich habe auch sehr undergroundige Musik gehört und Popmusik gleichzeitig gehört, immer als ich in England gewohnt habe. Ich habe Punkrock-Musik gehört und ich habe so Hippie-Rock gehört. Also ich habe alles Mögliche gehört. Ich habe mich nicht keine Grenzen gesetzt. Und deswegen für mich war Berlin auch trotz Mauer und alles umdrum war es auch irgendwie grenzenlos. Ja. Also der auch die ganze Lebensstilistik, die die Leute gelebt haben, war grenzenlos. Und das hat sich natürlich nach der Mauerfall noch verstärkter vertrieben, weil so die Leute im Osten dann plötzlich diese Grenzenlosigkeit zum ersten Mal eintauchen konnte. Und das hat natürlich mich irgendwie auch getrieben, auch weiterhin hier zu bleiben und mein Label MFS zu machen und so weiter. Das war auch schon sehr wichtig, also insgesamt. Und ich finde, das ist auch ein sehr, sehr wichtiger Aspekt auch von Berlin. Also das ist auch so dieses Grenzenlosigkeit. Niemand hat irgendwie einen Finger drauf gezeigt. Das war schon alles akzeptiert. Und das fand ich an Berlin so angenehm. Und ich finde das immer noch an Berlin so angenehm, dass es so, also die Leute sind nicht irgendwie so engstirnig. Und diese Art von Menschen, die jetzt heutzutage nach Berlin kommen, sie sind auch so, die kommen hierher, weil sie wissen, ich kann mich sein. Und in Berlin kann man sich finden. Ob man bleibt, ist eine andere Sache, aber man kann sich wenigstens finden. Man kann wenigstens so rausfinden, wie man sich ist hier in Berlin, durch diese relaxte Haltung. Und ich hoffe, dass der Film auch mehr als Inspiration dient, als irgendwie als Lehre oder als zu sagen, so guck mal, wie nostalgisch ist, so schön alte, gute alte Zeiten. Das soll eigentlich mehr, besonders für die jüngere Generationen, irgendwie so als eine Art einfach so eine Inspiration führen, dass die Leute sagen, oh ja, das haben sie so damals das gemacht, ohne nachzudenken, das kann man heute immer noch machen eigentlich.
2: Sagt Mark Reeder. Er ist Regisseur und Filmemacher des Films B-Movie. 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
3: So, und nun kommen wir zu einem Stück von einer Band, die gar nicht mal so unbekannt ist. Und zwar hören wir The Cure, aber The Cure nicht einfach so, würde ja auch nicht hier in die Sendung passen. Wir hören ein Stück von 1979, da war The Cure noch gar nicht so bekannt, aber sie waren in ihrem Studio und in ihrem Studio haben sie auch Post empfangen. Und eines Tages haben sie mit dem Briefträger ein Stück aufgenommen, The Cult Hero.

0: UK79 von Chrysis. Und das war's auch mit dem heutigen Morgenmagazin. Und ja, wir möchten uns verabschieden bei unseren Zuhörerinnen und Zuhörern.
1: Ja, ich hoffe, das Musikprogramm war ein schöner Kontrast für euch. Und deswegen jetzt Ende.

Klasse neue Nummer von Melbourne-based Multi-Instrumentalist und Producer Corey Champion, aka Clear Path Ensemble. Erster Vorbote zum neuen Album Ascending, welches am 27. Mai erscheint. Clear Path Ensemble mit Tongue Rhythm. Und damit herzlich willkommen, welcome along zu Further Infusion, Freestyle Radio Show auf der Welle von Radio Korax 95.9 FM sowie bei Radio Blau. Das Ganze wie gewohnt mit Marc Billy am Mikrofon. Zwei Stunden No Categories, Kessel Buntes, finest Music in Your Area, Fresh New Bits, Essential Classics, Notable Reissues, Global Sounds all the way. Ja, und frisch ist auch dieser famose Track hier im Background. Spirit Level, das gemeinsame Projekt von Miles Billsbury und Gorse Panshaw. Deren Self-Titled Longplayer ist jüngst beim Label New Dawn erschienen. Daraus für euch das Stück Forest Lagoon. Und damit wünsche ich euch beste Unterhaltung. Enjoy the musical ride. 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

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Das gemeinsame Album Rain Music steht in den Startlöchern, wird am 22. Mai veröffentlicht. Zu hören gab es die erste Single Loopy. Darauf folgte eine Nummer aus dem Jahr 2025 des argentinischen Producers Joaquin Van Rafelgemi aus seinem Album Expresso Magnolia, der Track Sensor. Indian Producer Kartik veröffentlicht Mitte Juni sein Beatmakers Mixtape inklusive limitierten 7-Inch Single Release. Gespielt habe ich den Track Yesterday's Price Isn't Today's Price. Und eben noch gehört Brooklyn, New York based Brüder Dana and Alden McWayne. Oder einfach kurz Dana and Alden. Die beiden kündigen für Mitte August ihr neues Album Papa's Boat an. Die erste Single Lee's Greenhouse zusammen mit May Simones ist seit einigen Tagen erhältlich. Ja, und weiter geht's hier im Background. Essential Classic von Jazz Fusion, Jazz Rock Ikone Chick Corea. Aus seinem 1972er Album Klassiker Return to Forever, der grandiose Titeltrack. Tschüss.

Feather Infusion, No Categories. Mit einer weiteren Runde frischer neuer Releases. Als da waren Washington-based Singer-Songwriterin Killella mit zweiter Single Lincoln B vom upcoming neuen Album New Avatar. VÖ ist am 10. Juli bei Warp Records. Die polnische Jazz-Fusion-Kombo Bloto veröffentlicht ebenfalls ein neues Album. Atmosphäre heißt das Werk. Wurde in Zusammenarbeit mit Musician and Producer Ian oder Ian D eingespielt und erscheint am 29. Mai bei Astigmatic Records. Und daraus zu hören gab es den Track Wischtschick Explotari. Berlin-based Afrobeat and Highlife Band Jemba Groove kündigt für Mitte September ihre neue Be A Lover EP an. Die erste Single No Pain No Gain featuring Asa Carroll on Vocals habe ich für euch gespielt. Ja, und auch das aus UK stammende Trio Societe 25 hat ein neues Werk am Start. In diesem Fall auch gleichzeitig ihr Debütalbum. Yagara wird am 25. Mai beim Label True Thoughts veröffentlicht. Zu hören gab es den Track Jen. As we continue, weiter geht es mit Akusmi, dem Projekt von French-born, London-based Multi-Instrumentalist und Producer Pascal Bidot. Und auch er hat ein neues Album in der Pipeline. Terra Incognita erscheint am 3. Juli. Und ja, als kleinen Vorgeschmack daraus hier für euch das Stück Anima.

Alright. Der Großmeister der epischen Reworks hat mal wieder abgeliefert. Die Rede ist natürlich von New York-based DJ and Production Institution Joaquin Joe Closel. In diesem Fall hat er sich Italian Saxophonist und Composer Emanuele Cisi und seinem Stück Pharaoh's Message angenommen. Ja, und daraus ein 16,5-minütiges, unfassbares Epos geschaffen. Dieses hört ihr auszugsweise hier im Background. Emanuele Cisi, Pharaoh's Message, Joe Closel, Sacred Rhythm, Epic Journey. VÖ ist am 5. Juni beim Label Right Tempo. Davor gab es noch einige weitere frische Tunes für euch auf die Ohren. Zum einen UK-Producer Auntie Flow aus seiner brandneuen Havana Sessions EP. Das Stück Havana City zusammen mit Andrew Ashong on Vocals. Gefolgt von London-based DJ-Producer Isco aus seinem ebenfalls jüngst veröffentlichten Debüt-Longplayer Powerscroft habe ich den Track Turn Me On gespielt. Und ebenfalls in dieser Runde Detroit Electronic Music Veteran Jeff Mills unter seinem Alter Ego oder Projekt, wie auch immer, Mills Art aus der frischen Whatever the KCP gab es den Track It's

Yes, Feather Infusion Freestyle Radio Show. Hier Fadi Kroax und bei Radio Blau mit Marc Bailey am Mikrofon und Musik von Brooklyn DJ und Producer DJ Scratch und seiner Interpretation des Ronnie Foster Jazz Fusion Klassikers Mystic Brew in Form seines Tracks Electric Stew. Ganze hier im frischen Kenny Dope Remix. Before that, ein Track aus der upcoming Various Artists EP 30 Years of Free Range Records Volume 2, der quasi zweite Teil der insgesamt fünfteiligen EP-Reihe mit insgesamt 30 Tracks von 30 Artists. Natürlich zum 30. Jubiläum des Londoner Labels Free Range Records. Teil 2 der EP-Reihe mit insgesamt 6 exklusiven Tracks wird am 26. Juni veröffentlicht. Daraus zu hören gab es den Beitrag von Fug, das Stück Moon. Ja, by the way, die komplette Tracklist der heutigen Show könnt ihr natürlich wie immer nachlesen bzw. einsehen. Alle Infos und Details dazu, wie gewohnt, kurz vor Ende der Show. Keep it locked.

0: Further Infusion, No Categories. Mit fresh new music von The Boys from New York. Aus seiner am 29. Mai erscheinenden Jazzthetics EP gab es für euch den Track Broken Heart. Es folgte die Flammer Dance Band aus Norwegen mit neuem Release Limes. Die italienische Bassistin, Komponistin Rosa Brunello hat vergangene Woche ihr neues Album We Are Searching Waters beim Label Demanda Music veröffentlicht. Daraus gespielt habe ich das Stück Fish Without a Bicycle. Und hier im Background, was ein großartiger Track, Iso Kultura und Mr. Bongo Label Collabo, das gemeinsame Release der Künstler Seth Bias und MJK, Keep On Living, erscheint am 5. Juni im Rahmen einer neuen Reihe Dancefloor-orientierter Tracks der beiden Labels Iso Kultura und Mr. Bongo. Watch out for this.
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Die Nummer muss ich auf jeden Fall auch noch kurz ansagen. Excellent Jazz Funk Vibes aus dem Jahr 1977 von Hubert Eaves, dessen Album Esoteric Funk gibt es jetzt auch als 2026 Reissue. Ja, und hier ist für euch ein Track daraus, Hubert Eaves, Call to Awareness.

Wow. Was ein powerful Tune. Musik aus dem upcoming fünften und zeitgleich finalen Teil der großartigen Compilation-Reihe J-Jazz, Deep Modern Jazz from Japan. Diesmal mit Musik aus den Jahren 1970 bis 1988. VÖ ist am 5. Juni bei BBE Music als Dreifach-Vinyl, Doppel-CD und digital. Und das hier ist eine Perle daraus. Masahiko Satos Garando, History of Jazz. Ihr hört nach wie vor Further Fusion. Das Ganze noch bis 12. Hope you stay with us.

Okay, ich hatte es ja schon einige Male hier in der Show erwähnt und bereits einige Stücke dieses grandiosen Albums gespielt. Eine meiner absoluten Lieblingsplatten, James Mason, Rhythm of Life aus dem Jahr 1977. Hochgeschätzter Jazz-Funk-Meilenstein. Grandios vom ersten bis zum letzten Titel. Ist auch in mehrfachen Reissue-Auflagen erhältlich. Die jüngste stammt aus dem letzten Jahr. Nee, ich glaube aus 2025. Ja, ist das letzte Jahr. Ja, 2026. Ja, und die Nummer sollte auch wirklich in keiner gut sortierten Jazz-Funk-Sammlung fehlen. Darauf mein Wort. James Mason, Rhythm of Life. Das hier ist der Titeltrack.

Brand new music von Berlin-based Producer Philipp Johann Tim. Der Titeltrack seines am 29. Mai erscheinenden neuen Albums The Red Door. Davor French Composer and Producer Chassol mit seinem Klasse-Track Root Crude Love. Nein, beziehungsweise Root Crude Loot vom ebenfalls upcoming neuen Album Funny How. Dies wird am 22. Mai veröffentlicht.

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Ihm gehört North Carolina-based electronic music producer Machine Drum. Dieser meldet sich mit neuer EP beziehungsweise ja, Six-Track-Mini-Album zurück. Blooms heißt das Werk, wird am 5. Juni auf seinem eigenen Imprint IMCM veröffentlicht. Ja, und daraus gehört der Track Fade Away. Ja, im letzten Teil der heutigen Show wird es nochmal ein Hauch episch. UK-Producer Alexander Nutt hat ein neues Kollabo-Projekt namens Some of Its Parts ins Leben gerufen und veröffentlicht das erste Release The Message Anfang Juni bei Aglo Records. Und musikalisch angesiedelt irgendwo zwischen Electronic Music und Spiritual Jazz. Das Ergebnis hört ihr hier im Background. Fantastischer Track. Some of its parts mit The Message. Enjoy this one.

Feather Fusion Freestyle Radio Show. Endspurt für die heutige Sendung mit mir, ja, mit finaler musikalischer Runde. Und Brooklyn-based Multi-Instrumentalist Jerk, der am Freitag bei Deep Matter Records das neue Album As Day Breaks, As Night Falls veröffentlicht. Zu hören gab es den Track Still Dreaming. Sowie eben noch gehört Berlin-based Poetin, Komponistin Dumama. Sie hat ihren Debüt-Longplayer Towered an Expanse jüngst bei Soundway Records veröffentlicht. Daraus gespielt habe ich das Stück No Abiding City. Hier im Background Final Track. Der kommt von The Comet Is Coming und Sucker 96 Member Danalog. The Track Moebius Triptych vom upcoming Solo-Debütalbum Teleportations. VOÖ ist am 28. Mai. Mixcloud.com/FeatherInfusion. Die Seite kann ich euch empfehlen. Da könnt ihr die komplette Sendung nochmals nachhören, ab morgen, wann ihr wollt, wo ihr wollt, so oft ihr wollt. Mixcloud.com/FeatherInfusion. Da findet ihr auch etliche andere Sendungen der vergangenen Jahre. Ja, und auch die komplette Tracklist der heutigen Show findet ihr dort in den Mixcloud Comments. Sowie nochmals kompakt verlinkt auf der Instagram- und Facebook-Präsenz von Feather Infusion. Jo, und im Radio könnt ihr heutige Show ebenfalls nochmalig hören. Donnerstag ab 13 Uhr auf Radio Korax. Sowie Freitagvormittag ab 10 Uhr bei den lieben KollegInnen von Radio Blau in Leipzig.

Ja, und ansonsten, die nächste Ausgabe von FAF gibt es, wie gewohnt, in 14 Tagen. Same time, same place, same space. Und an dieser Stelle natürlich vielen lieben Dank fürs Einschalten und Reinhören. Besten Dank auch an Val in der Sendetechnik. Ihr habt euch wohl. Take care, see you soon. Tschö, sagt der Marc.

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0: السلام عليكم.
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2: Und jetzt die Nachrichten. Die Lufthansa reduziert ab Juni ihr Flugangebot an den Flughäfen Leipzig, Halle und Dresden. Auf den Strecken nach Frankfurt fällt jeweils ein von bisher 4 täglichen Verbindungen weg. Die Verbindung zwischen Dresden und München bleibt dagegen bestehen. Als Grund nennen die Airline gesteigene Kerosinpreise sowie hohe Personal- und Standortkosten. Trotz der Kürzungen soll die Zahl der Sitzplätze nahezu gleich bleiben, weil größere Flugzeuge eingesetzt werden.
3: Rund 5 Jahre nach einer Protestaktion am Flughafen Leipzig-Halle sind 2 Strafverfahren gegen Beteiligte vorläufig eingestellt worden. Das bestätigte die Solidaritätskampagne Repression nicht zustellbar. Damit bleiben derzeit noch 7 Verfahren wegen der Blockade aus dem Jahr 2021 anhängig. Damals hatten mehr als 50 Aktivistinnen und Aktivisten die Zufahrt zum DHL-Gelände blockiert und damit den Frachtverkehr behindert. Die Staatsanwaltschaft, wertete die Aktion als Nötigung. Mehrere Gerichte sprachen Angeklagte jedoch zunächst frei. In einigen Fällen wurden diese Freisprüche später wieder aufgehoben, sodass neue Verhandlungen anstehen. Die nun eingestellten Verfahren sind mit einer Geldzahlung von jeweils 800 Euro an den Umweltverein Ökolöwe verbunden. Die Kampagne kritisiert die lange Dauer der juristischen Aufarbeitung und spricht von erheblichen Folgen für die Betroffenen.
4: Nach der tödlichen Amokfahrt in Leipzig haben sich erstmals die Ex-Frau des mutmaßlichen Täters und ihre Familie öffentlich geäußert. In einer Stellungnahme zeigen sie sich tief erschüttert über die Tat und sprechen den Opfern und Angehörigen ihr Mitgefühl aus. Gleichzeitig werfen sie den Behörden vor, Warnsignale und Hilfegesuche über längere Zeit nicht ausreichend ernst genommen zu haben. Trotz Anzeigen und Gesprächen habe sich die Familie mit der Situation oft alleingelassen gefühlt. Besonders belastend sei zudem, dass inzwischen vertrauliche Informationen öffentlich diskutiert würden. Die vergangenen Monate seien von Angst und Sorge um die eigene Sicherheit geprägt gewesen, heißt es in der Erklärung. Das sächsische Innenministerium weist die Vorwürfe zurück. Die Polizei habe angemessen und sensibel gehandelt und der Familie Unterstützung angeboten. Nach Angaben der Angehörigen half vor allem der enge familiäre Zusammenhalt, die Situation zu bewältigen. Die Familie appelliert an Medien und Öffentlichkeit, die Privatsphäre der Ex-Frau und des gemeinsamen Kindes zu schützen. Bei der Amokfahrt am 4. Mai waren 2 Menschen getötet und zahlreich verletzt worden.
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2: Sie verhungern nicht, junge Frau. Das ist das Problem, vor dem wir stehen. Und solange wir leben, werden Sie reichlich Nahrung finden.

0: Hallo und herzlich willkommen zu einer neuen Folge Jugendinfo-Durchblick. Wir sind Edith
1: und Luise und weil es in diesen stressigen Zeiten manchmal schwierig ist, den Durchblick zu behalten, haben wir heute wieder eine neue Folge für euch.
0: Wir sprechen über den Schulstreik am 8. Mai. Dafür haben wir mit Valentin aus einem Schulstreikkomitee aus Berlin gesprochen.
1: Er erzählt uns, wie das Streikkomitee aufgebaut ist und wie die Schulen auf die Streiks reagieren.
0: Und Aktivistinnen aus Italien, der Schweiz und Frankreich erzählen uns von ihren Kämpfen gegen Militarisierung.
1: Ende April gab es in Mali die größten koordinierten Angriffe auf das Land seit langem.
0: Hinter den Angriffen stecken die dschihadistische Gruppe Jenim und die Tuareg-separatistische Gruppe FLA.
1: Was genau diese Gruppen möchten und welche Rolle Großmächte wie Frankreich oder Russland darin spielen, schauen wir uns heute genauer an.
0: Dafür haben wir mit Babacar Mamadou Touré und Hamas Sissé aus Mali und Abdul Salam Koussoubé aus Burkina Faso gesprochen.
1: Und weil wir es wichtig finden, an die Vergangenheit zu erinnern, um die Gegenwart zu verstehen und die Zukunft zu verändern, haben wir auch heute ein Kalenderblatt.
0: Wir schauen heute auf deutsche Geschichte zurück, und zwar auf die Bauernkriege im 16. Jahrhundert. Thomas Müntzer hat damals schon die Herrschaftsverhältnisse in Frage gestellt.
1: Redaktionsschluss für die heutige Folge war der 13. Mai um 17 Uhr.
0: Im Dezember 2025 ist das Gesetz zur Modernisierung des Wehrdienstes in Kraft getreten. Wir gehen das zur Erinnerung nochmal kurz durch. Nach dem 18. Geburtstag erhalten Männer einen Brief. Den müssen sie beantworten mit folgenden Angaben: Körpergewicht und Größe, Informationen zu Behinderung, Bildungsabschlüsse und Qualifikation, eine Selbsteinschätzung der körperlichen Leistungsfähigkeit, ob sie woanders einen Wehrdienst gemacht haben und auf einer Skala von 1 bis 10, wie hoch ihre Motivation zu dienen ist. Nach diesen Angaben entscheidet dann das Militär, wer zur Musterung eingeladen wird. Wo die Musterungszentren aufgebaut werden, wurde diese Woche veröffentlicht.
1: Und worüber bis vor kurzem noch gar nicht gesprochen wurde: Männer zwischen 17 und 45 brauchen eine Genehmigung der Bundeswehr, um über einen längeren Zeitraum als 3 Monate ausreisen zu dürfen. Das soll dann genehmigt werden, wenn die Einberufung zum Wehrdienst nicht ansteht. Mit diesem Gesetz wird dann auch wieder ein Paragraph im Passgesetz relevant, der sagt, dass ein Reisepass für sogenannte Wehrpflichtige versagt werden kann, wenn, Zitat, bestimmte Tatsachen die Annahme begründen, dass der Passbewerber als Wehrpflichtiger ohne die notwendige Genehmigung die Bundesrepublik Deutschland für länger als 3 Monate verlassen will.
0: Durch welche Tatsachen die Annahme begründet wird, ist nicht klar. Mit dem weiteren Ausbau der staatlichen Überwachung können dafür auch Social-Media-Interaktionen immer relevanter werden. In den USA wird das ja schon so gehandhabt. Eine weitere Tatsache könnte beispielsweise die Personalfeststellung bei einer Demonstration gegen die Wehrpflicht sein. Das wissen wir gerade noch nicht, beziehungsweise ist das so offen, dass sich mit der Zeit ändern kann. Und der Pass kann auch wieder entzogen werden. Das kann heutzutage auch mit einem digitalen Vermerk im polizeilichen Grenzfahndungsbestand passieren, also wenn dein Reisepass gescannt wird. Nachdem ein bisschen geschitstormt wurde, hat Boris Pistorius, der deutsche Kriegsminister, gesagt, gerade ist noch keine Genehmigung nötig. Das sagt auch eine Verwaltungsvorschrift.
1: Die Verwaltungsvorschrift kann jederzeit geändert werden. Das Gesetz ist aber in Kraft getreten und die Wehrdienstfragebögen werden seit diesem Jahr verschickt. Jeder Vierte, der den Brief erhält, beantwortet ihn erst gar nicht. Andere schon.
2: Also ich wusste vorher schon, dass ich da nicht irgendwie sagen werde, dass ich motiviert bin und da auf jeden Fall 0 angeben werde. Aber als dieser Brief dann ankam, war es schon irgendwie so ein bisschen surreal, weil das so vorher immer so fern einem lag. Und in diesem Brief war dann zum einen halt ein Zettel, wo ein QR-Code drauf war für diesen Fragebogen, also der ist online, und ein Anmeldecode und eben das Gesetz nochmal niedergeschrieben. Und zum anderen war da so ein Werbezettel einfach drin, wo die direkt von Anfang an finanziell einfach geworben wurde für den Wehrdienst und durchgerechnet wurde, wie viel man da verdient und wie viel einem erspart bleibt und wie viel Steuervorteile man hat und dass man den Führerschein bezahlt bekommt. Also die haben in diesem Brief auch versucht, total für sich zu werben. Ich könnte mir schon vorstellen, dass es bei manchen funktioniert, die keine konkreten Vorstellungen haben, was sie nach dem Abi machen wollen und dann eben dieses halbe Jahr mitnehmen, was sehr gut bezahlt ist. Es ist ja schon sehr gut bezahlt, um auch dann zum Beispiel den Führerschein bezahlt zu bekommen oder Vorteile zu haben bei der Suche nach einem Uniplatz.
0: Das war Valentin. Er ist 18 Jahre alt und geht in die 12. Klasse des Immanuel-Kant-Gymnasiums in Berlin-Lichtenberg. Mit Freunden hat er da ein sogenanntes Schulstreikkomitee aufgebaut. Die Schulstreikkomitees haben sich als Teil der aktuell größten Antikriegsbewegung in Deutschland gebildet, dem Schulstreik gegen die Wehrpflicht. Letzten Freitag waren da ca. 45.000 SchülerInnen in 137 Städten auf den Straßen. Valentin hat uns erzählt, was das Ziel der Streikkomitees ist.
2: Also wir an der Schule ist unser Ziel, dass wir eine Schulgruppe aufbauen können, die irgendwie dauerhaft und längerfristig aktiv ist und bleibende Strukturen hat, damit wir auch quasi dieses demokratische Konzept außerhalb von der Schulleitung und unabhängig von der Schulleitung aufbauen können und uns so selbst organisieren können. Und in der Schulstreikbewegung generell ist eben das Ziel, dass die Wehrpflicht nicht kommt, beziehungsweise das Wehrdienstgesetz wieder ausgesetzt wird. Und generell hat sich das auch inzwischen ein bisschen weg von diesem nur Wehrpflicht und nur dieses Gesetz eher hin zu halt einer Friedens- und Antimilitarisierungsbewegung hingetan. Und da ist eben das Ziel auch Abrüstung und Frieden.
1: Im November haben die SchülerInnen angefangen, sich zu organisieren und den ersten Streik im Dezember geplant. Der hat stattgefunden an dem Tag, an dem die CDU, CSU und SPD im Bundestag für das Gesetz zum Wehrdienst gestimmt haben. Seitdem haben sich bundesweit feste Strukturen aufgebaut. Unter anderem die Schulstreikkomitees, in denen Valentin aktiv ist. Um zu verstehen, wie die funktionieren, hat er uns erzählt, was seine Rolle darin ist.
2: Also es gibt so zwei Ebenen. Einmal dieses Ostkomitee. Dort habe ich vor allem bei Aktionen mitgeplant und Mobilisierungsaktionen. Und dann auf der Schulebene war ich so ein bisschen in dem leitenden Team auch jetzt, weil ich da auch schon relativ, also war quasi einer der ersten, die aktiv wurden an unserer Schule und da Bock hatten, irgendwie dieses Komitee aufzubauen. Und deswegen bin ich da in so einer bisschen leitenden Funktion. Ich mache meistens bei der Moderation von diesen Treffen mit und plane so ein bisschen den Ablauf. Das ist aber, also das meiste läuft auch so, dass alle mitmachen und man da sich irgendwie bei allem ein bisschen mitmacht.
0: Das Ostkomitee, was Valentin anspricht, hat sich gegründet, nachdem das zentrale Berliner Schulstreikkomitee zu groß geworden ist, um alle reden zu lassen. Seitdem wurde das Treffen in vier Himmelsrichtungen in Berlin aufgeteilt.
2: Und ein Vorteil daran ist auch, dass jetzt zum Beispiel Leute aus dem weiten Osten, also so Köpenick und Marzahn, die vorher nicht die Zeit hatten, nach Mitte zu fahren zu den Treffen, jetzt auch besser abgeholt werden können, weil das Treffen näher bei ihnen liegt und sie schneller hinfahren können. Und dadurch haben wir auch nochmal so den Kreis erweitert an Leuten, die wir ansprechen können. Und dann das Besondere am Ostkomitee ist eben noch zusätzlich dieses mit dem Osten, weil viele sich halt irgendwie zum Beispiel bei der Wehrpflicht so nicht wirklich damit identifizieren können, auch im Osten. Und ich glaube, das ist immer noch wegen der Trennung, also wegen Ostdeutschland, dass quasi Leute sich nicht mitgenommen fühlen im Osten von quasi der Regierung und dem Westen und dann jetzt bei der Wehrpflicht zum Beispiel das Gefühl haben, dass sie immer irgendwie hinten runterfallen und nicht beachtet werden und jetzt trotzdem für Deutschland kämpfen sollen und für Deutschland sterben sollen. Und es ist ja generell bei der Jugend schon so, dass viele das Gefühl haben, dass sie sonst quasi keine Vorteile bekommen und immer irgendwie benachteiligt werden. Beim Osten ist es eben nochmal stärker, weil der Osten immer noch strukturell Nachteile hat.
1: Die Zahlen, die einen Unterschied in der Motivation zwischen Ost- und Westdeutschland klar festmachen lassen, sind nicht veröffentlicht. Aber was öffentlich ist? In Baden-Württemberg ist die Motivation, ins Heer zu gehen, am geringsten. In Mecklenburg-Vorpommern ist die Motivation am höchsten. Das erklärt sich auch die Bundeswehr selbst so. Dort, wo die wenigsten ins Heer wollen, gibt es mehr Jobs und eine stärkere Wirtschaft. 90% der Rüstungsunternehmen liegen in Westdeutschland. In einer sich zuspitzenden Aufrüstung sind das sichere Arbeitsverhältnisse. In der Tendenz zeigen die norddeutschen Jugendlichen, also auch die aus Mecklenburg-Vorpommern, die höchste Bereitschaft für den Militärdienst. Dort liegen auch die meisten Kasernen.
0: Kommen wir aber zurück zu den Schulstreikkomitees. Von mehreren Schulen haben SchülerInnen berichtet, wie die Schulleitung gegen die Komitees und die Streiks vorgeht. An Valentins Schule ist das ähnlich.
2: Bei den bisher allen Streiks war es so, dass der Schulleiter vorher angekündigt hat, dass niemand, der auf dem Streik ist, krankgeschrieben wird und die Krankschreibung erlaubt wird. Und als wir dann einmal auch auf dem Schulhof geflyert haben, wurde ich am Tag später zum stellvertretenden Schulleiter bestellt und der hat gesagt, dass wir das nicht mehr machen dürfen und uns das eben verboten, da zu mobilisieren in Form von Flyern. Also ich habe auch einmal dem Schulleiter geschrieben, ob wir vielleicht so eine Podiumsdiskussion zu dem Thema machen können mit verschiedenen Meinungen auch, um halt irgendwie ein bisschen neutraler und vielfältiger das Thema auch zu beleuchten. Der hat es dann zum Glück an die Politiklehrkräfte abgegeben und die waren zum Glück alle auf unserer Seite. Also die haben uns da voll unterstützt und haben auch alle Kinder, sodass die auch selber wissen, wie sich das anfühlt, irgendwie indirekt betroffen zu sein und auch alle Sorge haben, dass ihre Kinder irgendwann dann auch zur Bundeswehr müssen.
1: Streik ist ein typisches Mittel des Arbeitskampfs. Dadurch können einerseits die Umsätze der Unternehmen geschwächt werden oder die strukturelle Notwendigkeit der Berufe aufgezeigt werden. Lange dachte man, es funktioniert nicht, im Gesundheitssektor zu streiken, weil die Versorgung der PatientInnen nicht darunter leiden sollte. Jetzt streiken aktuell die Angestellten der Vivantes-Tochterunternehmen, also die, die zwar in den Vivantes-Krankenhäusern arbeiten, aber nicht direkt dort angestellt sind. SchülerInnen, die arbeiten ja nicht. Da stellt sich die Frage, wie dort ein Streik funktionieren soll und warum sich SchülerInnen für dieses Mittel entschieden haben.
2: Also es ist zum einen so, dass es einfach die Leute, die nicht in der Schule sind, dann das fällt total auf. Also beim ersten Streik war es noch nicht so stark, weil da wenige Leute waren. Aber jetzt beim zweiten und dritten Streik war es so, dass eben 50 bis 60 Leute jeweils von unserer Schule nicht im Unterricht saßen. Und am 8.5. habe ich auch mit einer Lehrerin vor der Schule geredet und die meinte, dass in ihrem Unterricht nur ein Viertel der SchülerInnen da war an dem Tag und sie eben nicht ihren richtigen Unterricht weitermachen konnte, weil zu viele gefehlt haben. Und das schafft eben Aufmerksamkeit total auf das Thema, wenn viele nicht da sind und die Klassenräume leer sind. Und zum anderen ist es so, wenn man gleichzeitig dann halt eben auf die Straße geht, dass diese Demonstrationen auch total viel Aufmerksamkeit auf sich ziehen. Und man hat eben bei einem Streik diese Doppelwirkung zwischen zum einen Abwesenheit im Unterricht und zum anderen Anwesenheit auf der Demonstration.
0: In Italien wurde rund um den 8. Mai, also den Tag der Befreiung vom deutschen Faschismus, auch gestreikt. Bartolomeo ist Teil vom Cambiare Rotta, einer Jugendorganisation aus Italien. Er hat uns erzählt, wie es vor Ort aussah.
3: Thursday, May the 7th, Italian high school and university students.
4: Am Donnerstag, den 7. Mai, traten italienische Schülerinnen und Studentinnen, Schulangestellte und Lehrkräfte in den Streik. Tausende demonstrierten in 44 Städten auf der gesamten Halbinsel gegen die Aufrüstungspolitik und forderten mehr Geld für Bildung, weniger für das Militär. Sie protestierten außerdem gegen Bildungsreformen, forderten die Beendigung aller Verbindungen der Schulen und Universitäten zu dem militärisch-industriellen Komplex und Israel. Im Besonderen betonten die Streikenden ihre Ablehnung zur Wiedereinführung der Wehrpflicht. Die Pläne dafür hatte der Verteidigungsminister und Unternehmer Guido Crosetto öffentlich angekündigt. In Rom demonstrierten die Menschen vor der Universität und dem Bildungsministerium. Cambiare Rotta, OZA und die Gewerkschaft USB haben als Teil des europäischen Netzwerkes We Do Not Enlist gegen die Wehrpflicht am 8. Mai mobilisiert. In insgesamt 7 Ländern und auch Italien gab es am 8. Mai Proteste gegen die Wehrpflicht. In verschiedenen Städten wie Mailand und Rom demonstrierten junge Migrantinnen der ersten und zweiten Generation gegen die Regierung, die einerseits die Rekrutierung von ausländischen Staatsbürgerinnen will und andererseits Migrantinnen abschiebt. Es waren also 2 Tage massiver Mobilisierung, die zeigten, dass die italienische Jugend ganz bestimmt nicht in den Krieg ziehen will.
1: Bartolomeo hat ja gerade einmal angesprochen, dass sich Jugendliche in anderen europäischen Ländern auch gegen Aufrüstung auflehnen. Wir haben Radio Lora aus Zürich gefragt, ob es in der Schweiz, die ja oft als neutral aufgetreten ist, auch eine solche Bewegung gibt.
5: Ja, es gibt in der Schweiz durchaus antimilitaristische Bestrebungen. Ein aktuelles Thema sind die steigenden Ausgaben für die Armee. Geplant ist, das Armeebudget innerhalb der nächsten 7 Jahren auf 1% des Bruttoinlandproduktes zu erhöhen. Das würde Mehrausgaben von rund 20 Milliarden Franken bedeuten. Das, während das Parlament in vielen anderen Bereichen sparen will. Das kürzlich verabschiedete Entlastungspaket 27 sieht Einsparungen unter anderem beim Klimaschutz, in der humanitären Hilfe sowie in Bildung und Forschung vor. Für inländische Studierende könnte das eine Verdoppelung der Studiengebühren bedeuten, für ausländische Studierenden sogar eine Vervierfachung. In den letzten Monaten haben sich deshalb an verschiedenen Universitäten Studierende organisiert, um gegen dieses Belastungspaket, wie sie es nennen, zu protestieren. Unter dem Namen Students United kam es zu Demonstrationen und zu Universitätsbesetzungen. Ein zweiter wichtiger Punkt betrifft die geplanten Lockerungen des Kriegsmaterialgesetzes. Der Bundesrat möchte künftig in sogenannten außerordentlichen Umständen von bestehenden Exportkriterien abweichen können. Zudem soll es Staaten erlaubt werden, Schweizer Waffen an Drittstaaten weiter zu verkaufen. Bisher sollte genau das verhindern, dass die Waffen in Kriegsgebieten landen. Allerdings wäre es falsch zu behaupten, dass das bisher konsequent funktioniert hätte. Gegen die Lockerung des Kriegsmaterialgesetzes hat die Gruppe für eine Schweiz ohne Armee erfolgreich Unterschriften für ein Referendum gesammelt. Darüber wird also noch abgestimmt werden. Das letzte Jahr war das zweiterfolgreichste Jahr für die Schweizer Waffenhändler überhaupt und die Schweiz liegt trotz ihrer Größe in den Top 20 der größten Waffenexporteure weltweit.
0: Contre-Attaque, eine autonome Internetzeitschrift aus Frankreich, hat uns von einer antimilitaristischen Demonstration am Hafen Nähe Nantes erzählt. Die hat, genauso wie in Deutschland und in Italien, am 8. Mai stattgefunden.
6: Le 8 mai 2026 à Saint-Nazaire, grand port industriel et ouvrier de l'ouest de la France.
4: Am 8. Mai 2026 protestierten über 2000 Personen in Saint-Nazaire, eine Industrie- und Hafenstadt in Westfrankreich in der Nähe von Nantes, gegen den geplanten Bau von Atomflugzeugträgern. Das Projekt im Umfang von über 10 Milliarden Euro ist der Kern des Wiederaufrüstungsplanes von der Regierung Macron, die hunderte Milliarden Euro für die Militarisierung Frankreichs bereitstellt. An der vom Bündnis Guerre à la Guerre veranstalteten Demonstration beteiligten sich auch mehrere Gewerkschaften, darunter die CGT, die die Kriegswirtschaft und die Aufwendung astronomischer Summen für die Kriegsprojekte ablehnen. Es handelt sich um die erste große antimilitaristische Mobilisierung in Westfrankreichs seit Jahrzehnten und somit um einen bedeutenden Moment. Die Demonstration fand unter Einsatz starker Polizeigewalt statt. Mehrmals stürmten Beamten in die Reihen und schlugen Teilnehmerinnen, auch ältere Menschen, zu Boden. Dennoch gelangte die Demonstration an ihr Ziel, den Strand von Saint-Nazaire, wo eine große Attrappe eines Flugzeugträgers symbolisch in Brand gesteckt wurde. Dies ist für Westfrankreich der Beginn einer großen antimilitaristischen Bewegung in Verbindung mit dem Bündnis Krieg dem Krieg.
1: Ja, danke für die Berichte aus den anderen Ländern. Wir konnten jetzt hören, wie die Antikriegsbewegungen in den anderen Ländern, ähnlich wie in Deutschland, besonders von Jugendlichen, SchülerInnen und StudentInnen getragen werden. In Italien und Frankreich beteiligten sich aber auch Gewerkschaften. Der nächste Streik in Deutschland soll im Oktober stattfinden. Zu allerletzt haben wir Valentin also gefragt, ob dafür, ähnlich wie in den anderen europäischen Ländern, auch außerhalb der Schülerschaft Unterstützung kommt.
2: Es hat sich inzwischen auch ein Elterngegenwehrpflichtbündnis gegründet, wo eben Eltern, die auch was gegen die Wehrpflicht haben, weil sie mehr oder weniger direkt auch betroffen sind, weil ihre Kinder möglicherweise eingezogen werden, dann braucht es auf jeden Fall auch Verbindungen zu anderen Streikbewegungen. Bei dem letzten Schulstreik jetzt waren zum Beispiel auch Leute von Vivantes da, die ja auch gerade streiken. Und es braucht einfach viel Solidarität zwischen den verschiedenen Streikbewegungen und Vernetzung, weil das nur so groß werden kann und wirksam werden kann, wenn sich alle zusammentun, alle Streikbewegungen, die ja auch mehr oder weniger direkt zusammenhängen, dadurch, dass mehr Geld in die Bundeswehr gesteckt wird und in die Aufrüstung, muss es an anderen Stellen gespart werden. Und das ist eben das Gesundheitssystem und das Sozialsystem und das Bildungssystem. Und deswegen muss man diese Streikbewegungen alle vereinen und zusammenführen und sich vernetzen, um wirklich groß zu werden und wirksam zu werden.
0: Danke auch dir, Valentin, für das Gespräch.
1: Am 25. April sind die Menschen in Bamako, der Hauptstadt von Mali, durch Bombeneinschläge geweckt worden. Am Abend ist auch der Verteidigungsminister Malis, Sadio Kamara, tot. Neben der Hauptstadt wurden auch verschiedene Militärstützpunkte und weitere Städte vor allem im Zentrum und Norden des Landes angegriffen. Die militärischen Angriffe vom 25.04. waren die größten und koordiniertesten seit langer Zeit.
0: Von wem die Angriffe kamen und warum in Mali und seinen Nachbarstaaten gekämpft wird, möchten wir uns heute genauer anschauen. Dafür haben wir Gespräche mit Aktivistinnen in Mali und Burkina Faso geführt.
1: Mali und Burkina Faso liegen in der Sahelzone in Westafrika. Das ist so die Übergangszone zwischen der Sahara im Norden und der Savanne im Süden. Die Sahelzone erstreckt sich einmal quer über den Kontinent. Von der Atlantikküste in Westafrika bis zum Roten Meer im Osten, also von Senegal bis nach Eritrea.
0: Durch die Sahelzone verlaufen schon lange wichtige Handelsrouten. Früher haben Händler Salz, Gold und andere Waren durch die Sahara an die Mittelmeerküste und zurück transportiert. Städte wie in Timbuktu in Mali sind so auch zu wichtigen Wissenszentren geworden, wo Bibliotheken und Universitäten entstanden.
1: Der Austausch in den Städten fand viel auch dadurch statt, dass die Sahelzone von verschiedenen Nomadenvölkern bewohnt wird, die ja nicht einen festen Ort haben, wo sie wohnen, sondern die Städte auch viel zum eigenen Handel genutzt haben. Die Sahelzone war über Jahrhunderte hinweg ein wichtiger wirtschaftlicher, kultureller und politischer Raum, lange bevor die Region von europäischen Mächten kolonialisiert wurde.
0: Wenn heute vom Sahel gesprochen wird, bezieht sich das oft vor allem auf die Region in Westafrika, die früher von Frankreich kolonialisiert wurde. Teil davon sind auch Mali und Burkina Faso. Die Staaten selber sind erst durch koloniale Grenzziehungen entstanden.
1: Ab den 1960ern erlangten die Staaten Unabhängigkeit von Frankreich. Tatsächlich bleibt Frankreich aber durch neokoloniale Strukturen politisch und militärisch an der Macht. Dieses neokoloniale System wird als France-Afrique bezeichnet. Was das konkret bedeutet, hat uns Abdul Salam Koussoubé aus Burkina Faso erklärt. Er ist Aktivist und Teil der linken Bibliothek Thomas Sankara Sondre.
4: Was also die Rechte des französischen Staates in unseren Staaten betrifft, die zeigen sich in schlecht ausgearbeiteten und schlecht ausgehandelten Abkommen und Verträgen, aber auch in viel zu großen Freiheiten, die gewährt wurden und die auf jeden Fall die Einmischung in unsere Staaten erleichtert. Auch wenn man sich nochmal die Frage der Währung ansieht, die Frage des CFA France. Heute hängt die Verwaltung des CFA France, die Herstellung des CFA France, all das hängt stark von Frankreich ab.
7: La fabrication du franc CFA, tout ça est fortement dépendant de la France.
0: Neben dieser Abhängigkeit auf politischer und wirtschaftlicher Ebene von Frankreich haben auch neoliberale Wirtschaftsprogramme des Internationalen Währungsfonds und der Weltbank dazu geführt, dass soziale Infrastruktur auf dem gesamten afrikanischen Kontinent abgebaut wurde. Vielleicht habt ihr ja schon mal von den Strukturanpassungsprogrammen aus den 80ern gehört.
1: Ausgelöst unter anderem durch die große Ölkrise in den 70ern, brauchten viele Staaten Kredite von der Weltbank und dem Internationalen Währungsfonds. Im Gegenzug sollten sie ihre Wirtschaft umbauen, also Staatsausgaben senken, Unternehmen privatisieren und den Handel öffnen. Das führte zu einem Abbau von sozialer Infrastruktur wie Gesundheitssysteme und Bildung.
0: Und dazu kommt, dass sich seit dieser Zeit auch die Auswirkungen der Klimakrise in der Sahelregion zeigen. Das ist vor allem die Ausdehnung der Wüste.
1: Ja, und dann kann man sich natürlich fragen, welches Interesse Frankreich an der Region hat. Die Antwort sind natürlich Ressourcen. Niger besitzt großes Uranvorkommen, Mali und Burkina Faso haben Gold. Dazu kommt auch noch Erdöl und Gas. Zu diesen Ressourcen hat und hatte die Bevölkerung lange keinen Zugang.
0: Gerade Niger war jahrzehntelang zentral für die französische Energieversorgung. Das Uran aus Niger hat französische Atomkraftwerke mitversorgt, während viele Menschen in Niger selbst keinen sicheren Zugang zu Strom haben.
1: Zusammenfassend zeigt sich, die Sahelzone ist und war ein geografisch wichtiger Ort, durch Handelsrouten und Ressourcen, die sich dort befinden.
0: Wir möchten aber ja vor allem über die aktuellen Kämpfe in Mali und den Nachbarländern sprechen. Am 25. April haben vor allem zwei Gruppen den Mali angegriffen, die dschihadistische Gruppe Jenim und die Tuareg-separatistische Gruppe FLA. Angriffe der beiden Gruppen auf die malische Militärregierung sind nichts Neues. Die Tuareg sind ein nomadisches Volk. Sie leben über verschiedene Staaten verteilt und kämpfen schon seit Jahrzehnten dafür, dass der Norden von Mali ein unabhängiger Staat namens Azawad wird.
1: Parallel dazu haben sich seit den 2000er Jahren auch immer stärker dschihadistische Gruppen in der Region organisiert. Viele davon stehen ideologisch Al-Qaida, also einer radikal-islamistischen Gruppe, nahe. Besonders wichtig wurde dabei die Gruppe Jenim, also die Gruppe zur Unterstützung des Islams und der Muslime, die heute als eine der einflussreichsten islamistischen Gruppen in der gesamten Sahelregion gilt. Als dschihadistische Gruppe möchten sie einen extremistischen islamischen Staat aufbauen und kämpfen dafür seit Jahren in der Region. Babacar Mahamadou Touré hat uns erklärt, welche Interessen die Gruppen verfolgen. Er ist aus Mali und Teil der Association des Pionniers du Mali, einer sozialistischen Kinder- und Jugendgruppe.
8: So they don't have the same purposes, but they have a common goal. The common goal is to change the power.
4: Sie verfolgen nicht dieselben Zwecke, haben aber ein gemeinsames Ziel. Das gemeinsame Ziel ist es, die Machtverhältnisse zu ändern. Die FLA will die Unabhängigkeit von dem erreichen, was wir als das andere Gebiet bezeichnen. Das ist das Hauptziel der FLA. Was Jenim betrifft, so sagen sie, dass sie die Scharia einführen wollen. Die Scharia ist so etwas wie das islamische Recht, das sie im Land praktizieren wollen. Aber was nicht glaubwürdig ist: Wie können Muslime andere Muslime daran hindern, in die Moschee zu gehen? Wie können Muslime andere Muslime in der Moschee töten? Wie können Muslime andere Muslime daran hindern, etwas zu essen zu bekommen? Wie können Muslime andere Muslime daran hindern, ihren Aktivitäten uneingeschränkt nachzugehen? Wie können Muslime so etwas tun? Das zeigt sich also, dass es nur ein Vorwand ist.
0: It's just a pretext. 2012 war ein wichtiger Wendepunkt für die beiden Gruppen bzw. deren Vorläufern. In Libyen, das liegt nordöstlich von Mali, gab es 2011 einen Krieg, der zu dem Zerfall des libyschen Staates geführt hat. Durch diesen Zerfall kamen viele Waffen in die Region. Besonders viele bewaffnete Kämpfer kamen nach Mali zurück und es gab einen Putsch.
1: 2013 hat dann Frankreich militärisch interveniert, um die Sicherheit der Bevölkerung zu wahren. Offiziell sollte damit verhindert werden, dass dschihadistische Gruppen weiter in den Süden von Mali vorrücken und die Macht übernehmen.
0: Später wurden daraus größere Militäroperationen, wie die UN-Mission MINUSMA, an denen sich auch die Bundeswehr beteiligte. Tatsächlich führte aber die westliche militärische Präsenz zu keiner Stabilisierung und die Gewalt breitete sich weiter aus.
1: Hinter diesem Hintergrund der weiteren wirtschaftlichen Abhängigkeit von Frankreich und der innenpolitischen Instabilität durch die Gewalt der verschiedenen Gruppen kam es in Mali, Burkina Faso und Niger zwischen 2021 und 2023 zu Militärputschen.
0: Die neuen Militärregierungen präsentieren sich als anti-westlich und anti-imperialistisch. Sie kämpfen für nationale Unabhängigkeit und die Kontrolle über eigene Ressourcen. 2024 hat Ibrahim Traoré, der Übergangspräsident in Burkina Faso zum Beispiel, 2 Goldminen verstaatlicht, um mehr Kontrolle über die eigenen Ressourcen zu haben.
1: Vor allem er, also Ibrahim Traoré, wird in den sozialen Medien als neuen Thomas Sankara gefeiert. Thomas Sankara war ein Marxist, der in den 80ern in Burkina Faso regiert hat. Ibrahim Traoré, also der aktuelle Übergangspräsident Burkina Fasos, gehört mit seinen 38 Jahren zu den jüngsten Staatschefs weltweit. Er präsentiert sich vor allem auch als Panafrikanist und steht für ein geeintes und selbstbestimmtes Afrika ein. Gleichzeitig verzeichnet Reporter ohne Grenzen in diesen Ländern eine massive Einschränkung der Pressefreiheit.
0: Panafrikanismus ist eine Bewegung, die sich für die Einheit und Zusammenarbeit aller AfrikanerInnen einsetzt. Ziel ist ein selbstbestimmtes, unabhängiges Afrika, das wirtschaftlich und politisch stärker zusammenarbeitet und sich weniger von westlichen Staaten abhängig macht.
1: Niger, Mali und Burkina Faso haben im September 2023 die Allianz der Sahelstaaten gegründet. Die AES, wie die Sahel-Allianz abgekürzt wird, ist vor allem als Sicherheitsbündnis entstanden. Viele Menschen verbinden damit aber auch gemeinsame politische Ziele. Babacar aus Mali hat uns das so erklärt.
4: Das heißt also, dass Länder wie Mali, Niger und Burkina Faso erkannt haben, dass sie dieselbe Bevölkerung haben. Sie befinden sich im selben Gebiet und teilen dasselbe Schicksal. Was meine ich mit derselben Bevölkerung? Die Menschen in Mali, Niger und Burkina Faso gehören fast denselben ethnischen Gruppen an. Sie leben im selben Gebiet. Das ist die Sahelzone und sie teilen sich dasselbe Schicksal. Es sind Länder, die von ihren Nachbarländern abhängig sind, weil sie kein Meer haben und alle Waren von außerhalb kommen. Und sie teilen dasselbe Schicksal, weil sie am stärksten von diesen Terroranschlägen betroffen sind.
0: In den letzten Jahren wurden die französischen Truppen aus dem Lande verwiesen und die Sahel-Allianz AES versucht enger politisch und wirtschaftlich zu arbeiten. Abdul aus Burkina Faso hat uns erzählt, dass zum Beispiel gemeinsame Ausweise eingeführt wurden.
4: Für uns ist die AES also nicht nur ein militärisches Mittel, sondern auch ein Mittel, um unsere Geschichte wieder zusammenzuführen, um uns aus soziologischer und kultureller Sicht wieder zu vereinen. Aber über den militärischen Aspekt und den geografischen Aspekt hinaus gibt es auch andere strategische Maßnahmen, die wir ergreifen können und die wir gerade umsetzen. Insbesondere die Frage des freien Waren- und Personenverkehrs. Die AES, die es erst seit weniger als 2 Jahren gibt, hat schon einen AES-Personalausweis eingeführt. Wir haben bereits einen gemeinsamen AES-Reisepass. Doch die ECOWAS, die ja seit sehr langer Zeit den freien Waren- und Personenverkehr propagiert, hat all das nie in die Tat umgesetzt. Das war nie Realität. Und heute verfolgt die AES einen pragmatischen Ansatz.
7: Aujourd'hui, l'AES est dans le pragmatisme.
1: Vielleicht hier kurz zum Verständnis. ECOWAS ist eine westafrikanische Wirtschaftsgemeinschaft. Bis zu den Militärputschen waren auch Mali, Niger und Burkina Faso Teil davon. Weil sie aber demokratische Wahlen verschoben haben, wurde Niger sanktioniert und daraufhin sind die 3 Staaten gemeinsam ausgetreten.
0: Okay, aber zurück zur aktuellen Situation in Mali. Angriffe auf das Land passieren zwar schon länger, die Angriffe am 25. April waren aber besonders groß und koordiniert. So groß, dass die Sahel-Allianz der dschihadistischen Gruppe Jenim und der Tuareg-separatistischen Gruppe FLA Unterstützung von Großmächten vorwirft.
1: Die Angriffe in Mali wirken sich auf die gesamte Sahel-Allianz aus, weil diese Gruppen auch in den Nachbarländern aktiv sind und auch schon vor dem 25. April Angriffe in Mali und den Nachbarländern verübt haben. Die dschihadistische Gruppe Jenim gehört zu den einflussreichsten in der Sahel-Region und darüber hinaus. Abdullah aus Burkina Faso hat uns erklärt, woher der Vorwurf von westlicher Unterstützung kommt.
7: Quels sont les convergents des intérêts? Mais ces mouvements terroristes-là, comment est-ce que vous pouvez comprendre que 12.000 hommes puissent se mobiliser?
4: Wo liegen die gemeinsamen Interessen? Diese terroristischen Bewegungen, wie kann man sich vorstellen, dass sich 12.000 Mann mobilisieren, um ein Land anzugreifen? Woher haben sie die Waffen? Woher haben sie die finanziellen Mittel, um diese Farce zu organisieren? Auch in Bezug auf die Versorgung. Wie versorgen sie sich mit Nahrung? Über welche Informationen verfügen sie, um unsere Staaten angreifen zu können? All das lässt uns also tatsächlich zu dem Schluss kommen, dass zwangsläufig auch andere Mächte hinter diesen Terroristen stehen, um unsere Integrität zu untergraben.
7: Il y a forcément d'autres superpuissances aussi qui sont derrière ces terroristes-là pour en tout cas venir porter atteinte à notre intégrité.
0: Und auch Babacar aus Mali spekuliert über westliche Unterstützung bei den Gruppen. Anfang der Woche war der französische Präsident Emmanuel Macron in Kenia, um beim Africa Forward Summit Wirtschaftsabkommen mit ostafrikanischen Staaten zu unterzeichnen. Für viele antikoloniale Aktivistinnen hängt die öffentlichkeitswirksame Präsenz Emmanuel Macrons in Ostafrika damit zusammen, dass Frankreich seinen neokolonialen Einfluss in der Sahelregion verliert. Babacar sagt dazu:
4: Also, wisst ihr, was wir den Sahelstaat nennen? Das ist das Bündnis der Sahelstaaten. Die haben beschlossen, diesen Prozess aufzugeben und ihren eigenen Weg zu gehen. Deshalb ist jetzt alles so, wie es ist. All diese Dinge geschehen, aber wir glauben, dass der Preis für die Freiheit ein hoher Preis ist, den wir, ich meine diese Länder, für die sie eintreten, zahlen müssen. Ihr wisst, dass all diese Dinge geschehen werden und wir sind uns auch sicher, dass sie eines Tages ein Ende finden werden.
1: Die malische Regierung spricht inzwischen davon, dass alles unter Kontrolle sei. Es befinden sich im Norden von Burkina Faso und Mali noch Ausgangssperren, aber der Flughafen in Bamako, der Hauptstadt von Mali, hat nach wenigen Tagen wieder geöffnet. Wir haben uns im Gespräch mit Abdullah aus Burkina Faso gefragt, welche Auswirkungen von den Kämpfen in Mali man aktuell in Burkina Faso spürt. Er erzählt uns von einer Arbeitsreise in die Region Titao in der Nähe von Mali.
7: C'est pour dire que les effets de cette crise là sur notre vie, elle est psychologique, elle est beaucoup de la désinformation.
4: Das soll heißen, dass die Auswirkungen dieser Krise auf unser Leben psychologischer Natur sind, dass es viel Desinformation gibt und wer von psychologischen Fakten spricht, spricht auch von Auswirkungen auf die Wirtschaft. Wenn die Menschen ein wenig in der Krise stecken, in der Psychose, kann sich das auch auf die Wirtschaft auswirken. Das soll also heißen, dass dieser Angriff vom 25. April, von dem ihr sprecht, tatsächlich von sehr großem Ausmaß war. Ihr habt sicher auch den Tod des malischen Verteidigungsministers mitbekommen. Das soll heißen, die Krise, die ist real. Man kann die Folgen der Krise nicht leugnen. Und das bedeutet, dass die Mächte des Bösen Tag und Nacht weiter daran arbeiten, uns zu destabilisieren. Aber wir als widerstandsfähige Bevölkerung, unsere Antwort ist weiterhin das Leben. Die Menschen gehen also weiterhin ins Kino, sie besuchen weiterhin Musikkonzerte und sie machen auf jeden Fall weiter, gehen raus und spielen Fußball und Basketball.
7: Nous continuons en tout cas à apporter comme réponse la vie. Donc les gens continuent à aller au cinéma, les gens continuent à aller voir des concerts de musique, les gens continuent en tout cas aller regarder du football, du basketball et autres.
0: Heute gibt es in Teilen weiter noch militärische Auseinandersetzungen in Mali. Es besteht der Verdacht, dass die Gruppen, die am 25. April angegriffen haben, also die dschihadistische Jenim und die Tuareg-separatistische FLA, Unterstützung von westlichen Staaten hatten, weil sie so gut koordiniert und organisiert waren. Die Auseinandersetzungen, die jetzt noch stattfinden, sind der Zustand, in dem die Bevölkerung schon seit Jahren lebt.
1: Wie konnte die malische Militärregierung jetzt aber ohne die Unterstützung von westlichen Staaten die Angriffe bekämpfen? Naja, seit dem militärischen Rückzug Frankreichs Anfang der 2020er hat mehr Zusammenarbeit mit Russland stattgefunden. Abdullah aus Burkina Faso erklärt uns dazu.
7: Je crois que la coopération avec la Russie en tout cas fait couler.
4: Ich glaube, dass die Zusammenarbeit mit Russland jedenfalls für viel Gesprächsstoff sorgt. Und viele sind der Ansicht, dass wir den französischen Herrscher verlassen haben, um uns dem russischen Herrscher zu unterwerfen. Ich glaube, das ist auf jeden Fall eine Unkenntnis der Geschichte, zumindest bei denen, die das so formulieren. Die Zusammenarbeit mit Russland ist ja nichts Neues. Seit der Unabhängigkeit haben unsere Staaten immer mit Russland zusammengearbeitet.
7: Es n'est pas nouvelle. Depuis les indépendances, nos États ont toujours collaboré avec la Russie.
0: Seit 2021 ist die paramilitärische Gruppe Wagner in der Sahelregion aktiv. Paramilitärisch bedeutet, dass es Milizen und Streitkräfte sind, die aber nicht direkt einem Staat unterstehen und privat organisiert sein können. Und die sollten die Militärregierung dabei unterstützen, die separatistischen und dschihadistischen Gruppen im Norden von Mali zu bekämpfen. 2023 wurde die Gruppe zu Afrika-Korps umbenannt und steht seitdem direkt unter dem russischen Verteidigungsminister. Sie sind weiter in der Sahelzone, vor allem im Norden Malis, aktiv. Abdul hat uns weiter erklärt.
4: Durch die Zusammenarbeit mit Russland haben wir die Möglichkeit, schnell an Waffen zu gelangen und so zumindest den Terrorismus einzudämmen. Und durch diese Zusammenarbeit mit Russland können wir zumindest auch über nachrichtendienstliche Mittel verfügen und so zumindest zunehmend die Kontrolle über die Integrität unseres Staatsgebiets erlangen.
1: Für die militärischen Übergangsregierungen ist das also vor allem eine Frage von Sicherheit. Das Versprechen, mit dem sie auch an die Macht gekommen sind.
0: Und das spielt vor allem für die junge Bevölkerung eine große Rolle. Ein Großteil der Menschen in der Sahelregion sind unter 25 Jahre alt und viele wurden auch seit dem Putsch 2012 in Mali umgesiedelt. Babacar aus Mali hat uns beschrieben, was das in Mali für die Jugend bedeutet.
4: Es ist notwendig, mit den Jugendlichen zu sprechen. Es ist auch notwendig, etwas zu finden, was man für die Jugendlichen tun kann. Es ist notwendig, Arbeitsplätze zu finden. Es ist notwendig, viele Möglichkeiten zu schaffen, damit diese Jugendlichen nicht einfach untätig bleiben und nicht von irgendjemandem rekrutiert werden können, der mit seinem Geld wartet, damit sie ihm folgen und sich seiner Philosophie unterwerfen.
1: Wie sich die Lage vor Ort weiterentwickeln wird, ist im Moment schwer einzuschätzen. Unklar ist zum Beispiel, ob es in Zukunft wieder große Angriffe wie die am 25. April geben wird. Und wie stabil die Zusammenarbeit der Sahelstaaten bleibt, also ob die Sahelallianz langfristig politische Stabilität herstellen kann.
0: Und auch politisch bleibt offen, ob und wann der Übergang von den militärischen Regierungen zu zivilen Strukturen passieren kann und wie ein politisches System aussehen könnte, das weniger von neokolonialen Strukturen und wirtschaftlichen Abhängigkeiten geprägt ist.
1: Und damit auch vielen Dank an Abdul aus Burkina Faso, Babacar und Hama aus Mali für die Gespräche und Einblicke.
0: Wir kommen zum Kalenderblatt. Heute geht es um Thomas Münzer und die Bauernkriege im 16. Jahrhundert.
9: Ich
4: Es ist Frühling. Der Geruch von feuchter Erde liegt über den Feldern im Süden der Region, die einige Jahrhunderte später zu Deutschland wird. Das Knarren der Wagenräder mischt sich mit einem dumpfen Schlagen von Hämmern auf Metall. In den Dörfern brennen die Feuerstellen schon vor Sonnenaufgang. Bauern, Handwerker und Tagelöhner arbeiten bis zur Erschöpfung. Trotzdem reicht es kaum zum Leben. Wir schreiben das Jahr 1524. Die Hände sind rau, die Rücken krumm. Während Geistliche und Adel im wahnsinnigen Überschuss leben, kämpfen die meisten Menschen ums nackte Überleben. Die Fürsten denken sich immer neue Abgaben aus, die die Bauern leisten müssen. Der Alltag schmeckt nach dünner Suppe, nach hartem Brot und immer häufiger nach purem Hunger. Wir sehen zu dieser Zeit eine stark zersplitterte Landschaft. Der deutsche Kaiser Karl V. hat eher eine symbolische Bedeutung. Statt eines einzigen Herrschers besteht das Deutsche Reich aus mehreren hundert meist souveränen Territorien. Fürstentümern, Herzogtümern, Grafschaften, geistliche Bistümer und freie Reichsstädten. In jedem Fürstentum gelten andere Maß- und Gewichtseinheiten. Es werden unterschiedliche Münzen geprägt und Händler müssen hohe Zölle zahlen. In der Regel sind die geistlichen Fürsten noch reicher und prunkvoller als die weltlichen. Sie haben nämlich nicht nur die Möglichkeit, die Bauern durch Leibeigenschaft und immer höhere Abgaben auszubeuten, zusätzlich pressen sie auch noch die letzten Taler durch religiös begründete Abgaben wie Sündenablässe aus den Bauern heraus. Die Erfindung des Buchdrucks führt zu einer enormen politischen Bewusstseinswerdung der Bauern. Plötzlich ist es möglich, Flugblätter und Zeitungen zu aktuellen Themen herauszugeben. Und das sogar überregional. Der Mönch Martin Luther, Sohn eines städtischen bürgerlichen Vaters, erlangt durch seinen Thesenanschlag an die Kirche in Wittenberg große Bekanntheit. Seine Kritik an der katholischen Kirche ist jedoch zahm. Er kritisiert darin weder grundsätzlich ihre Macht, noch zum Beispiel den Ablasshandel an sich, sondern nur dessen exzessivste Form. Später stellt er sich gegen die Bauern und schlägt sich auf die Seite von Adel und Geistlichkeit. Im Gegensatz zu den Bischöfen oder anderen adeligen Klerikern sind die einfachen Priester und Prediger meist arm. Sie predigen nicht mit dem Ziel, die Unterwerfung

0: gerecht, er duldet keine Tyrannei. Er ist einer der Ersten, die den Gottesdienst komplett auf Deutsch abhalten. Die Armen hören ihm zu, dicht gedrängt in kalten Kirchen, die Luft schwer vom Kerzenwachs. Viele verstehen zum ersten Mal, dass vieles, was ihnen bisher gepredigt wird, dass sie sich unterwerfen und bloß nicht aufmüpfig sein dürfen, gar nicht in der Bibel steht. Der Tropfen, der das Fass für viele Bauern endgültig zum Überlaufen bringt, ist, als sie gezwungen werden, an ihrem freien Tag im Wald nach Schneckenhäusern für eine Gräfin zu suchen. Sie braucht sie zum Basteln. Dort müssen sie auf dem Boden herumkriechen. Die Bauern organisieren sich in sogenannten Haufen. Sie ziehen los und beginnen Aufstände gegen ihre Grundherren. Sie tragen Sensen, Dreschpflege und einfache Messer. Sie plündern Klöster, Schlösser und Burgen. Feuern lodern über dem Land. Der Bauernkrieg erfasst weite Teile des Heiligen Römischen Reiches. Aber die Fürsten reagieren brutal. Ihre Heere sind professionell ausgerüstet. Schwer gepanzerte Reiter, Kanonen, erfahrene Landsknechte. Gegen sie stehen Bauern mit Werkzeugen aus ihrem Alltag. Viele haben davor noch nie gekämpft. Die Tatsache, dass die Aufstände gleichzeitig an so vielen Orten ausbrechen, spricht dafür, dass die Bauern gut vernetzt sind. Im Jahrhundert zuvor gibt es immer wieder spontane kleine Aufstände. Die Fürsten machen daraufhin leere Versprechungen und die Bauern sind politisch unerfahren und glauben den Worten der Fürsten. Sie versprechen den Bauern, ihre Forderungen nachzugehen. Daraufhin ziehen die Bauern oft zurück. Sie sind gutgläubig und ihnen fehlt die politische Erfahrung. Später werden die Bauern brutal von der Armee des Schwäbischen Bundes niedergeschlagen, deren Mitglieder sich strategisch zusammenschließen, dass sie dieselben Interessen vertreten. Im Mai 1525 kommt es bei Frankenhausen zur entscheidenden Schlacht. Die Nacht zuvor ist kühl, Nebel liegt über den Hügeln, tausende Bauern lagern unter freiem Himmel. Manche beten, andere haben Angst. Man riecht Schweiß und den Rauch kleiner Feuerstellen. Eine Armee von fürstenbeauftragten Söldnern hat die Bauern eingekesselt. Münzer versucht, Mut zu machen. Er spricht vom göttlichen Beistand, von einem Zeichen Gottes. Doch am Morgen beginnt das Donnern der Kanonen. Innerhalb weniger Stunden wird aus Hoffnung ein Massaker. Die Geschosse reißen Lücken in die Reihen der Bauern. Pferde trampeln über Verwundete hinweg. Schreie hallen über das Schlachtfeld. Der metallische Geruch von Blut liegt in der Luft. Viele fliehen, die meisten sterben. Thomas Münzer wird gefangen genommen. Man bringt ihn gefesselt fort. Er wird gefoltert. Wenig später wird er öffentlich hingerichtet. Mit seinem Tod zerbricht auch der Bauernaufstand. Insgesamt sterben im Deutschen Bauernkrieg rund 100.000 Menschen. Dörfer werden verwüstet, Familien zerstört und Hoffnungen ausgelöscht. Das Reich spaltet sich in ein katholisches und protestantisches Lager. Die ökonomische Lage der Bauern konnte sich im Vergleich zu davor kaum verschlechtern. Bauern resignierten und Bürgertum duckte sich unter Fürsten.
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Ja, so willkommen hier zum Real Stuff mit Musik, die entdeckt werden will, auf Radio Blau UKW 99,2, 94,4 und 89,2, sowie per Livestream weltweit im Internet unter radioblau.de. Ich präsentiere euch in der Sendung The Real Stuff einmal im Monat eine Stunde lang Musik, Musik, die entdeckt werden will, Musik aus den hiesigen Regionen, aus Deutschland und dem Rest der Welt. Mein Name ist SC Roth, ich wünsche euch viel Spaß beim Real Stuff. Bring Me the Horizon, das mehrfach mit Preisen bedachte Quintett, ist eine der erfolgreichsten Rockbands Großbritanniens. Bis heute haben sie weltweit über 5 Millionen Alben verkauft, in über 50 Ländern ausverkaufte Konzerte gespielt. Wir haben Bring Me the Horizon gehört mit ihrer aktuellen Single Lost. Grind Chatten ist der Sänger der irischen Post-Punk-Band Fountains DC und er hat am 30. Juni sein Solo-Debütalbum Chaos for the Fly veröffentlicht. Daraus hören wir den Song Fairies. Hier ist Grind Chatten.

Das waren Little Susie mit melodiösen Power Rock aus Augsburg. Rauchige Stimme, knarzige Gitarren plus Southern Rock. Das macht die Band Little Susie aus. Wir haben das aktuelle Stück von der Band gehört, Friday. Der Singer-Songwriter S.C. Roth spielt seit geraumer Zeit unter dem Bandnamen Julia Montes seine eigenen Songs, einfühlsam begleitet von einer hervorragenden Backing-Band, ergänzt durch anmutigem Hintergrundgesang. Auf den beiden bisher erschienenen Julia Montes Studioalben als auch bei der kraftvollen Live-Performance findet sich eine beeindruckende Mischung aus Electro-Folk mit verstärkten akustischen Elementen und Psycho-Rock, der zum Abheben in ungeahnte Höhen verführt. Jetzt ist die Band aus Leipzig bei einem renommierten Berliner Label untergekommen, bei Motor Music, und für den 12. Januar 2024 ist die Veröffentlichung des dritten Julia Montes Albums geplant. Es wird den Namen tragen Counterparts. Daraus erschien am 25. August die erste Single-Auskopplung No Words. Hier sind Julia Montes mit No Words.

Das war Henry and the Waiter mit Fallen. Henry and the Waiter ist seit 2017 aktiv. Der gebürtige Frankfurter spielt mehrere Instrumente. Hauptsächlich aber ist er Sänger und begleitet sich selbst an der Gitarre. Henry and the Waiter. Weiter geht es mit dem Gebrüderduo Ottolien. Aufgewachsen in der ostwestfälischen Provinz, 2 Sekunden Pause und Gezeitenland heißen die beiden EPs, die das Brüderpaar in den letzten 2 Jahren veröffentlicht hat. Wir hören von Ottolien die Single Toskana.

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Das war Dominik Hartz mit zweimal Blinzeln. Der Song stammt aus der EP Was ich will. Und den Titelsong dieser EP, den hören wir jetzt. Hier ist Dominik Hartz mit Was ich will.

0: Tarasca mit Mystery Blade. Tarasca ist ein frankophiles Duo aus Wien und live treten Tarasca übrigens mit Hilfe von zwei Sängerinnen und einem Perkussionisten auf. Tarasca. Jetzt kommen wir zu einem Singer-Songwriter aus Tuttlingen. Er nennt sich Grisha und hat am 25. August seine neue Single veröffentlicht, Was, wenn, wir. Der Song wurde von Grisha selbst produziert. Die E-Gitarren, Keyboards und Gesangsspuren wurden in Hamburg von dem Hip-Hop-Produzenten Max Woll mit einer Bassline und Drums vervollständigt. Hier ist Was, wenn, wir, die neue Single von Grisha.
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Adam Wendler mit Everybody's Getting Famous. Der Song Everybody Getting Famous stammt aus seinem aktuellen Album Living the Dream. Adam Wendler nennt seinen Stil selbst Surf Country und meint damit einen treibenden Beat, voll mit Gitarrenelementen und folkige Geschichten erzählende Texte. Live auf Tour sind mehr als 35 Konzerte und Support-Shows für bekanntere Künstler geplant. Und hier ist ein weiterer Song von Adam Wendler aus dem aktuellen Album Living the Dream. Wir hören den Song For Today. Hier ist Adam Wendler.

Ja, und das war der Real Stuff mit Musik, die entdeckt werden will, hier auf Radio Blau UKW 99,2, 94,4 und 89,2 sowie per Livestream weltweit im Internet unter radioblau.de. Wenn ihr mit mir Kontakt aufnehmen wollt, dann macht ihr das einfach, indem ihr eine folgende Adresse schreibt: radioblau@radioblau.de, Stichwort The Real Stuff. radioblau@radioblau.de, Stichwort The Real Stuff. Da könnt ihr zum Beispiel Fragen zu meiner Sendung reinschreiben, aber ihr könnt auch mir gerne einen Link schicken. Nämlich wenn ihr eure Band oder euer Projekt mal in meiner Sendung vorstellen lassen wollt, dann könnte dieser Link zu eurer Band-Homepage oder zu eurer Soundcloud-Seite oder zu eurer Facebook-Seite oder Bandcamp-Seite führen, egal wohin, wo ich mir was anhören kann. Und wenn ich der Meinung bin, das sollte ich unbedingt in meiner Sendung vorstellen, dann nehme ich Kontakt mit euch auf und dann wird das auch gespielt. Zum Schluss hören wir einen Song von Feine Sahne Fischfilet, Wenn's morgen vorbei ist. Wenn's morgen vorbei ist, das ist die dritte Single aus dem am 12.05. erschienenen aktuellen Album von Feine Sahne Fischfilet. Das trägt den Titel Alles glänzt. Ja, ich wünsche euch viel Spaß bei dem weiteren Programm. Mein Name ist SC Roth. Ich wünsche euch noch einen schönen Abend und wo man uns hört, kommt gut durch die Nacht und bleibt gesund. Und damit, tschüss.

0: Die Stimmgabel des Todes ist wieder hier. Wir begrüßen euch ganz herzlich.
1: Vierfach ist sie da.
0: Phonografischen Quartett. Die Phonografen sind zugegen und zwar in voller Zahl. Wir begrüßen euch ganz herzlich hier zum Quartett im Monat Mai. Wir haben wieder die besten Platten rausgesucht, die frisch erschienen sind, um sie euch heute Abend hier vorzustellen. Und den Anfang mit der Runde der Vorstellung, also ich stelle vor, Herr Jensor.
1: Genau, wunderbar. Einen wunderschönen guten Tag da draußen. Wir haben heute einen Motto-Tag, dazu später mehr, würde ich dann in der Auswertung bei der ersten nicht mir zugeordneten Platte vielleicht rauslassen, die Katze aus dem Sack. Aber bei mir gibt es auf alle Fälle ordentlich auf die Ohren, denn ich habe mir Light So Dim von Ultra als Platte des Monats rausgesucht. Die ist schon erschienen im April via Vendetta. Wir kommen zu dem wunderbaren Herrn Nauber.
2: Schönen guten Tag. Meine Platte ist auch schon erschienen, schrecklicherweise schon im März. Dafür musste ich mir schon viel anhören. Und es wird sicherlich kein Ende finden. Die Platte ist von The Orioles. Only You Left heißt die. Und neben mir sitzt der Herr Bass, der hat auch was mitgebracht.
3: Genau, und der fand ihre vorhergehende Platte des Monats, die aber schon aus dem Februar war, eigentlich noch viel besser. Aber dazu später mehr. Ich habe auch wieder eine Platte, wie könnte es anders sein, des Monats mitgebracht. Von mir kommt heute Telehealth aus Seattle mit der neuen Platte, die exakt heute erschienen ist, Green World Image. Ist die grüne Welt wirklich nur ein Image der Firmen oder steuern wir da irgendwie in die Richtung? Wir wissen es nicht, aber wir werden es eventuell rauskriegen später. Und ich spiele den Ball weiter zu dem Herrn Loser, der an den Reglern sitzt, alles überwacht und was mitgebracht hat.
0: Ja, der verwandelt ihn, würde ich mal sagen, hier zum Tor. Denn von mir gibt es am heutigen Abend die frisch erschienene LP4. Der wunderbaren Band American Football zu hören. Aber bis es so weit ist,
1: gibt es jetzt erstmal Saures. Ja. Auf jeden Fall. Denn es gibt diese Momente, in denen einem Dinge klar werden, in denen mir Dinge klar werden. Zum Beispiel, warum ich so saugern Black Metal gehört habe. Wegen dieser Raserei und diesem dezidierten Verlust von sozialer Kontrolle. Wegen der Idee der Grenzüberschreitungen. Wegen des Geschreis und des Nihilismus. Und vor allem auch wegen der flirrenden Gitarren, die im besten Fall regelrecht abheben und dann einen irrsinnigen Effekt haben. Denn aus dieser Dissonanz der flirrenden Gitarren schälen sich dann geradezu Harmonien, Schönheiten und Zugänglichkeiten heraus. All dies in wunderbar geballter Form wird mir auf dieser Platte, auf diesen 75 Minuten serviert. Vorhang auf für Ultra, Vorhang auf für Light So Dim, Vorhang auf für Pink Light Soiling to Copper.

Es dürfte aufgefallen sein. Da geht natürlich noch viel mehr als nun ja nur Black Metal. Das ist ja auch das, was mich immer so fasziniert hat und jetzt dank Ulta auch wieder fasziniert, wie ein auf den ersten Blick so hermetisch abgeriegelter Musikstil, der diese Idee der Abgrenzung wirklich, wirklich, wirklich ernst nimmt, doch anschlussfähig ist an ganz, ganz viele Dinge, was diese Idee von Black Metal alles zu absorbieren versteht, und zwar weit über den Metal-Sektor hinaus. Womit ich dann bei der Person von Ralf Schmidt wäre, ja, wir haben uns ja vor endlosen Zeiten mal im UT Connewitz länger unterhalten. Da ging es noch um die Band Planks, wo er auch gewirkt hat. Und schnell war man sich dann so schön einig über die Hinfälligkeiten von gestellten, gesetzten, festgezurrten Genregrenzen, darüber, dass die Neugier auf das weite Feld der Experimente doch viel besser ist als Engstirnigkeit. Klar, das gefällt absolut nicht jenen, die gerade beim Black Metal auf Gatekeeping aus sind, und denen wird wohl auch Light So Dim nicht unbedingt gefallen. Alle anderen können tatsächlich ein echtes, wahres Fest feiern, weil Ralf Schmidt mit Ulta die Dinge ausdehnt auf ein irres Maximum und dies in wirklich jegliche Richtung hin zu völliger Überhöhung von Pathos zum Beispiel, ebenso wie der Überhöhung von tiefster Melancholie und gnadenlosen Nihilismus. Es gibt ja tatsächlich so ein bisschen im Internet die Geschichte, dass Ralf Schmidt so eine erste Version der Platte wegen einer auch ihm zu finsteren Dunkelheit gecancelt hat. Da kann man sich kaum vorstellen, wie dies wohl geklungen haben mag. Doch auch diese Platte, dieser zweite Entwurf, reißt mich vollkommen mit in Metal-Abgründe aller Art, von Black bis Doom bis sonst wohin, aber auch ins Shoegazing, in den Gothrock, in die Präsenz eines Frauenchores, der dann ganz zum Schluss auch nochmal am Start ist, und auch in die absolute Präsenz von elektronischen Elementen. Und es gibt auch diverse Guestings, wie zum Beispiel auf What's Yours is Yours to Carry, was wir jetzt hören. Da hören wir den Gastgesang, den Klargesang von der wunderbaren Pardis Latifi von Deva. Rein in den Song.

0: What's yours is yours to carry. Was für ein fantastischer Satz. Auch was diese Stimmung, diese dunkle, finstere Stimmung dieser Platte so schön auf den Punkt bringt. Und auch ein Song, der zeigt, dass es eben nicht nur um Raserei geht, dass es in so viele unterschiedliche Richtungen geht. Und das hat mich wirklich total fasziniert an A Light So Dim von Ulza. Und eins möchte ich auf jeden Fall noch sagen, diese Produktion. Hier und da wird ja von polierter Produktion gesprochen. Ich persönlich finde ja, dass sie unfassbar klar ist, unfassbar transparent, dass sie den Blick freigibt auf wirklich alle Details in dieser Musik, die da drinnen stecken, und es sind verdammt viele Details, die man da entdecken kann. In diesem Sinne gebe ich mal die Runde frei. Herr Nauber, wie kam es an?
1: Ich war jetzt nicht überrascht. Man kennt die Band ja bereits und wie du schon selber gesagt hast, wir kennen ja den Herrn Schmidt auch schon von Planks, beziehungsweise von dem Nebenprojekt hier Ropes of Light.
0: Ja.
1: Das war natürlich ein bisschen darkwaviger damals der Versuch, und dass die massiv rüberkommen, ist jetzt nichts Neues, aber ich denke, das hat hier zu so einer neuen Geschlossenheit gefunden, die mich dann auch selber überrascht hat. Und das ist auch wirklich so ein Werk, das, also es ist eben so ein Album, eine Albumsmusik. Das wirkt auch in dieser Geschlossenheit, also wie so ein Monolith. Also das ist wirklich was, was du von Anfang bis Ende durchhören musst, da mal so zwischendurch und da was nebenbei machen, das funktioniert bei der Musik eher nicht, also jedenfalls nicht für mich. Wäre schön, die wieder mal hier im UT zu haben.
0: Yep,
1: ist schon wieder eine Weile her, ich glaube, das war 17 und 22, wo wir sie da gesehen haben. Mhm. Ich weiß gar nicht, ob sie zwischendurch nochmal da waren.
0: Nee, ich glaub,
1: denn die haben ja permanent so Platten rausgebracht. Ja. Gab es gar nicht so eine Schaffenspause, nur live.
0: Naja. Ja, sie könnten mal wieder in die Gegend kommen.
2: Yep. Ja. Ja, bei Ankündigungen, es kommt was aus der Ecke Black Metal. Also ich, nicht, dass ich das da irgendwas befürchte, aber man hat da so einen gewissen Sound so da im Hinterkopf. Aber was dann quasi mich tatsächlich erwartete und überfiel quasi, das war schon vom ersten Song an beeindruckend. Das Intro-Stück, was noch so ein bisschen so in die Cure-Richtung geht, ja. Das war schon toll und macht den Einstieg natürlich perfekt, sogar für Leute, die sich für Black Metal nicht interessieren. Und dann hattest du schon gesagt, diese Klarheit, diese Transparenz, die da herrscht, das ist genauso. Und du hast gesagt, dass Ralf Schmidt macht das federführend, ne?
0: Hat ja, er nur additive so, Musiker. Naja, das ist schon eine Band, aber ich glaube, er ist so ein bisschen seine Vision, die er da auch lebt.
2: Und das ist, das, wenn man mal von dem, im besten Fall Sinne des Wortes, von einem Diktator, von einem Banddiktator sprechen kann, der setzt eben halt seine Vision zu 100% durch und muss keine, also zumindest nicht viele Kompromisse sicherlich eingehen. Also er hat eine klare Vision, wie die Platte klingen soll, wie sie aussehen soll, und das zieht er hier komplett durch. Und natürlich gibt es diese typischen Black Metal Stücke und Versatzstücke und der Gesang und so, wie man das einfach kennt, aber das ist halt so, ich würde es fast überhaupt nicht einordnen in Black Metal. Es ist so eine Black Metal Sinfonie eigentlich schon. Und die hat auch so viel, die ist so überlebensgroß. Das ist so eine Wall of Sound, die auf einem da einstürzt. Der Kollege Lohse hat ja schon gesagt, dass man da, wenn man das auf dem Kopfhörer hören durch die Stadt fährt mit dem Fahrrad, dem alle Menschen hasst. Und da ist was Wahres dran, aber es hat auch so eine Erhabenheit einfach, dieses Album. Es ist wirklich unfassbar, und selbst Leute, die sagen, geh mir weg mit Metal, geh mir weg mit Black Metal, können an so einer Platte ihre Freude haben.
0: Ja.
2: Weil sie einfach so gemacht ist, wie sie gemacht ist, so vielschichtig, so viele verschiedene. Also wir hatten ja schon Gothic, wir haben jetzt das Symphonische, den symphonischen Anteil gehabt. Da ist so viel drin, und es ist absolut kein stupides Metal-Album, wo jeder Song irgendwie gleich klingt. Also schon wirklich eine, also eine würdige Platte des Monats, muss man ehrlich sagen. Das ist ganz, ganz toll. Und wenn das unter dem Moniker Black Metal läuft, umso besser. Tolle Platte.
3: Na, also Freude würde ich jetzt mal nicht unbedingt sagen, dass die jemand hat an dieser Platte, denn sie ist wirklich ein ganz schöner Monolith, der einen mal eben so im Vorbeigehen niedermäht. Ich bin normalerweise eben nicht der Mensch wie Sie, Herr Jenso, der sich gerne mal anschreien lässt und der seinen gepflegten Nihilismus braucht. Wenn mich jemand anschreit, dann gehe ich halt eher weg, beziehungsweise wenn ich halt irgendwie bei der Vielzahl an Platten, die wir bekommen, wo ja dann auch immer mal gern Metal dabei ist, wenn es dann anfängt zu growlen irgendwo, dann bin ich raus, dann höre ich eigentlich in der Regel nicht weiter. Jetzt war ich genötigt, diese Platte dann auch tatsächlich mindestens einmal bis zum Ende zu hören. Und ich muss sagen, wenn man dann dabei bleibt, ne, dann wird man belohnt. Zum einen von einer unfassbaren Wand an Gitarren, die sich da auftürmt. Zum anderen, was dieser Schlagzeuger macht, ist mir völlig unbegreiflich. Wirklich mit Double Bass und allem halt, ne? Das ist absolut Wahnsinn, wirklich im wahrsten Sinne des Wortes, handwerklich. Und dann wird man halt eben auch auf der anderen Seite belohnt, weil es einfach auch viele, viele Nuancen und Facetten halt einfach bekommt im Laufe der Laufzeit und dann ja auch nochmal Gesang dazukommt und halt eben auch Frauenstimme dazukommt auf der anderen Seite. Die sphärischen Flächen, die da drin sind, sind schon erwähnt worden. Das ist auf jeden Fall auch eine große Stärke. Und das entwickelt sich dann in jedem Fall und ist auf jeden Fall das Hinhören wert und man kann da wirklich unglaublich viel drin entdecken, aber Freude.
2: Es ist eine Freude. Ich hab Freude an so ganz dicken, fetten, hochglanzpolierten, übermächtigen Produktionen. Also das.
3: Aber die Platte will halt wirklich ganz bewusst keine Freude verbreiten.
2: Ja.
3: Und das macht sie auch wirklich ganz hervorragende und absolut handwerklich
2: düstere Freude,
3: großartige Art und Weise.
0: Ja. Wie gesagt, ist schon erschienen. Via Vendetta gibt auch tatsächlich ein bisschen den Blick drauf, weil wir so über die Vision von Ralf Schmidt gesprochen haben, der auch wirklich ganz dezidiert keinen Schritt zu einem großen Label geht, das auch, als quasi als Hobby diese ganze Geschichte mit seinen vier Mitstreitern betreibt, um eben einfach diese Kompromisslosigkeit in der Musik gehen zu können. Das vielleicht noch als letzte Ergänzung. Kommen könnten Sie nochmal. Ralf, komm mal rum.
3: Wir grüßen.
0: Auf jeden Fall. Wir kommen zu was anderem.
1: Doch, deutlich anderem. Ihr werdet es gleich hören. Ich hatte es schon erwähnt, die Rede wird jetzt sein von The Orioles, einer Band ursprünglich aus Halifax, allerdings nicht das hier in Kanada, sondern das in Mittelnordengland, so die Drehe. So kurz vor Leeds ist das. Die Angaben zur Herkunft der Band, die divergieren auf verschiedenen Portalen. Einig sind sie sich, dass sie ursprünglich aus Halifax sind. Woanders, bei Discogs steht noch Liverpool und bei Bandcamp, was denke ich mal die Band selber gestaltet hat, da steht lustigerweise Manchester. So halb auf dem Weg dazwischen. Egal. Ich habe mir so ein bisschen hergeleitet, weil in dem Interview von 2026, also aus diesem Jahr, wurde gesagt, dass die Band ja nun mittlerweile seit 15 Jahren zusammen ist. Das würde ja heißen, dass die sich 2011 getroffen haben müssen auf einer Party. Im Kern ist es ein Trio. Oder jetzt wieder Trio, am Anfang war es auch ein Trio, zwischendurch oder live wird sich da immer mal noch verstärkt um bis zu zwei Leute. Der Kern der Band besteht aus Esme und Sidonie Hand-Helford. Das sind zwei Schwestern. Die erstere spielt Bass und singt und die zweite bedient die Trommeln. Und der dritte im Bunde ist Henry Carlisle Wade. Der spielt Gitarre und macht die zweite Stimme. Bevor ich hier weiter palavere, würde ich sagen, hören wir doch einfach mal ein Beispiel. Ich hätte gerne Shadow of You. Das ist das zweite Stück des Albums.

0: So, also der Song hieß Shadow of You Appears. Die Band heißt The Orioles und das Album, über das ich rede, heißt Only You Left. Das ist bereits am 13. März bei Pias erschienen und das ist bereits das vierte Album der Orioles. Das erste erschien 2018, Silver Dollar Moment. Das zweite Disco Volador 2020. Dann gab es, dann war 2020 war natürlich auch in Großbritannien Lockdown und alles. Und da ist man auf die Idee gekommen, die Songs, die man gerade fertig hatte, doch nochmal zu so einer Art Filmscore zu verarbeiten. Da ist dann sozusagen das dreieinhalbte Album La Vita Holistica entstanden und vom Vorgängeralbum zu dem Album, also zum eigentlich das dritte Studioalbum Tableau, sagt die Band selber, das war das erste Album, wo wir den Eindruck hatten, dass wir ein Album aufnehmen und nicht nur eine Songsammlung raushauen, denn wie das so ist, wenn man eine Band gründet, probiert man viel rum, man stolpert zwischen den Stilen hin und her. Das ist aber durchaus auch schon charmant und ich habe da vorhin mal so ein bisschen quer gehört, so den Kern des Sounds erkennt man schon wieder. Allerdings gibt es da noch so verschiedene, bisschen so französisch anmutende Chanson-Einflüsse. Dann wird auch so ein bisschen mit so karibischen Rhythmen rumexperimentiert. Aber alles auch schon sehr charmant. Zu dem aktuellen Album sagt die Band, also sie haben sich so die Songideen hin und her geschickt. Also sie treffen sich meistens irgendwie mal einmal in der Woche zum Jammen und reden über die Songs. Dann stellt jeder so seine Sachen vor und dann lassen sie das erstmal so ein bisschen sacken und jeder schickt so seine Ideen quasi in den Pool und dann wird bei der nächsten Begegnung weiter dran gearbeitet. Bei der Aufnahmen zu dem aktuellen Album haben sich absichtlich ein bisschen herausfordern wollen, damit sie so ein bisschen aus der Komfortzone der Heimischen herauskommen und haben zwei Studios gebucht, die gegensätzlicher wohl nicht hätten sein können. Das eine in Hamburg, in einem Gewerbegebiet, in einem Lagerhaus, irgendwie in der fünften Etage, ganz professionell eingerichtet. Gewohnt haben sie eine Etage tiefer. Eigentlich mussten sie aus dem Gebäude nur raus zum Bier holen, um sich was zu beißen zu organisieren. Sie meinten, das war auch eine ganz andere Arbeitsweise als im zweiten Studio auf der griechischen Insel Hydra, wo sie so gefühlt über die halbe Insel fahren mussten, also radeln, um zum Studio zu kommen. Also, und das Wetter war natürlich auch ein deutlicher Unterschied zu Hamburg, was man sich auch vorstellen kann. Aber an Hydra, wo auch meines Erachtens ist da nicht dem Mythos nach Leonard Cohen so lange gewesen. Der Lars hört mir nicht zu.
1: Ja, stimmt, da war doch was.
0: Genau.
1: Mit einer Frau war da irgendwas.
0: Ja, auf der mit Insel. Marianne.
1: Genau.
0: Und das Schöne dort ist, es gibt keine Autos. Und so ab um zwei geht die ganze Insel in Siesta und irgendwie geht es erst ab um fünf dann wieder weiter. Und in der Zeit konnten sie auch nicht aufnehmen, weil auch wirklich alle da Pause machen. Und das hatten sie irgendwie vorher noch nie erlebt, dass das quasi keine Umgebungsgeräusche gab. Und so gefühlt in einem Song haben sie dann die Gitarre von Henry mit einem Mikrofon von einer Meile entfernt aufgenommen. Und das wäre wohl ein total toller Sound geworden. Ich habe mir jetzt allerdings nicht notiert, welcher Song das ist. Das müsst ihr selber rausfinden. Auf jeden Fall hat sozusagen dieser zweipolische Aufnahmeprozess das Album deutlich noch nach vorne gebracht und unterschiedliche Koloraturen gezeitigt. Genau. Es geht, also thematisch ist man jetzt so ein bisschen diesen Coming-of-Age-Geschichten entwachsen. Es geht natürlich um Selbstverortung und Positionierung in der Gesellschaft und im engeren Umfeld. Allerdings geprägt von einem unwiderstehlichen Optimismus, der sich ein bisschen mit einem Fatalismus die Hand reicht, aber es bleibt immer so der Hoffnungsschimmer am Horizont. Man ist hier nicht, also man ist in anderen Gefilden unterwegs als bei Ulta. Da ist hier das Glas auf jeden Fall immer halb voll. Zu den Einflüssen, zu den ewigen Helden gehören natürlich Sonic Youth, Velvet Underground, die Pet Sounds von den Beach Boys werden genannt, Gropor als aktuellen Einfluss und auch die Manchester-Szene um die Hacienda und Factory Records werden genannt, A Certain Ratio, Happy Mondays, ESG, wo ich mich belesen musste, wer das ist eine Dance-Funk-Rockband, eigentlich aus der Bronx, die dann aber vom Factory-Gründer irgendwie gesigned wurden. Hört euch das selber an. Die Geschichte bei Wikipedia liest sich schon lustig genug. ESG, Emerald, Sapphire und Gold. Und außerdem werden mal die Suppendrachen genannt. Und da habe ich mich ja auch gefreut. Über die Soup Dragons spricht ja sonst kaum jemand. Die Vivo, Elliot Smith, Avi Buffalo. Und in einem alten Interview gaben sie zu Protokoll, dass in nigerianische Rocksampler bei ihnen rauf und runter läuft. Kann man verstehen, wenn man sich die frühen Sachen anhört. Und brasilianischer Funk-Jazz. Genau. So, hören wir da einfach nochmal einen zweiten Song. Und da habe ich das Stück Amber mit E rausgesucht. Also nicht der Bernstein.

0: The Orioles, Amber, die Glut. Ich fand, das ist ein sehr schönes Album. Natürlich hat man, wenn man so dann nach den früh Mitte 90er Indie-Sound von der Insel klingt, bei alten Leuten wie uns oder bei mir, rennt man da offene Türen ein. Und wenn das dann natürlich noch so charmant rüberkommt mit einer optimistischen Grundnote, hört man doch da gerne rein. Und damit möchte ich hier die Runde eröffnen. Gesundheit.
1: Gesundheit hier. Das Wetter schlägt durch. Mhm. Durchschlagen tut auch das Album tatsächlich bei mir. Das hat, ich denke, zwei

0: da reinhört, das ist alles so toll gemacht, der Sound. Man kann sich da richtig reinlegen, als ob man wie durch eine schöne Höhle läuft, die schön beleuchtet ist, in der es warm ist. Und es strömen so die verschiedenen Instrumente so auf einen ein. Also gerade auch beim letzten Stück, jetzt ist mir gerade aufgefallen, der Bass, der ist so schön wunderbar, so warm, hat so einen groovigen, warmen Sound. Und was wir schon vorhin hatten mit dieser Transparenz bei Ralf Schmidt, bei Ulfa, das ist hier auch, also die zwischen den Instrumenten gibt es hier immer noch so ein bisschen so eine Lücke. Das ist nicht so zusammengebacken, der Sound, dass du quasi, dass das alles ein großer Mischmasch ist, so wie so ein großer Eintopf. Du hast hier überall so, du kannst jede einzelne Spur bzw. jedes einzelne Instrument nachhören, nachvollziehen in die Tiefe rein im Sound. Und das macht eigentlich die Platte wirklich zu einer Platte des Monats und auch zu einer tollen Platte. Obwohl ich ja La La La La, also das war die erste Wahl von Herrn Nauber, eigentlich auch ganz gut fand. Aber wie gesagt,
1: wir hören nachher noch ein Stück.
0: Es war Februar. Aber anyway, Herr Lohse, wie haben Sie es gefunden?
2: Ja, auch wenn es jetzt März ist, ja. Muss ich auch wirklich sagen, vielen Dank. Eine wirklich ganz wunderbare Platte, die, bei der man halt auch wirklich merkt, wie viel Arbeit da reingeflossen ist, wie viel Sorgfalt halt auch wirklich, jeden Ton auch richtig zu setzen, jedes Instrument halt richtig einzusetzen, während die letzte Platte ja noch mehr improvisiert war, freier war, ist es hier halt wirklich sehr nah an der Perfektion. Man kann da unglaublich viel entdecken in diesem Album und sich wirklich mitnehmen lassen auf eine Reise durch diese 11 Stücke. Also ich war da auch wunderbar verloren drin in dem Sound und muss auch sagen und vollkommen zu Recht attestieren, eine absolut würdige Platte des Monats.
3: Ja, und jetzt lasse ich dann doch mal die Katze aus dem Sack. So für mich ein bisschen das Wort, das über allen vier Platten, die wir heute hier zelebrieren und feiern, ist schon das Wörtchen Sperrigkeit. Also es sind alles irgendwie Platten, die auf eine gewisse Art und Weise nicht sofort zu dir hingehen und wo du nicht sofort reindauzelst. Zumindest auch, ist mir das auch bei den Orioles so gegangen. Da fühlte ich mich dann so ein bisschen auch dran erinnert, dass es doch auch Bands gibt, die nicht laut, die nicht noisy sein müssen, um anders zu sein. Also auch diese Platte ist will schon ein bisschen erarbeitet sein. Du musst dich da auch schon ein bisschen reinhören, weil manche Sachen in so einem ganz eigenen Flow drinne sind und manchmal auch so, da muss ich hin und wieder mal so an Karate denken, auch so Sachen ein bisschen neben der Spur passieren, so ein bisschen ein Gitarrenversatzstück, das so ein bisschen ausschert oder auch mal ein Gesang, der ein bisschen irgendwo hingeht, in eine Richtung, die man, wo man erstmal denkt, oh, wohin denn jetzt? Deswegen, wie so, bei allen vier Platten und auch bei den Orioles ist mir so diese Idee der Sperrigkeit in den Kopf gekommen und das meine ich hochgradig positiv. Also es gibt ja Platten, gut, die erschließen sich sofort und die findet man auch geil. Manche sind dann ein bisschen flach. Aber auch hier kann ich tatsächlich viel, viel rausziehen, eben auch durch die Produktion, genau, die sehr, sehr klar ist und durch diese Geschlossenheit, die diese Platte hat. Man hat da, ich weiß gar nicht, ob man, das war so mein Gefühl beim ersten Hören, dass so zwischen den Songs gar nicht so die Breaks dazwischen waren, sondern dass das alles einen schönen, klaren, warmen Fluss hatte, der dann doch immer mal Biegungen gemacht hat und wo es auch mal, wie gesagt, sperrig war ein bisschen. Also das fand ich schon sehr, sehr spannend und deswegen tolle Platte.
1: Danke. Ja, die Beats stolpern manchmal so ein bisschen. Genau. Und das macht es ja dann, also ich sag mal, bei so einem Songkonstrukt, was jetzt nicht so gerade durchläuft, sondern so ein paar Widerhaken hat, auch wenn es nur kleine sind, ist das dann doch der Moment, wo man dann eben mal so aufhört.
0: Ja.
1: Und das ist so von einer glatten einer zu glatten Produktion unterscheidet.
2: Gut, ja, die Orioles.
1: Möchte ich, ja, die Orioles.
2: Die Orioles.
1: Das Album Only You Left bei Piers, wie gesagt, erschienen. Und damit gebe ich weiter an Herrn Bass.
0: Und der kommt zu einer Platte des Monats, die auch

aus dem Hause Zappop stammt. Und wenn man Telehealth, die 2022 im Umfeld des Post-Covid-Seattle entstanden sind, mal hernimmt, dann passt das eigentlich ganz gut zusammen. Green World Image ist das zweite Album der Band nach 2023, nach dem Erstlingswerk. Und bekannt ist die Band für ihre unberechenbaren Sounds und Messer und ihren messerscharfen Witz in den Texten. Sie verschmelzen kantige Klänge des Post-Punk mit dem Synthie-lastigen Schimmer von New Wave und am Puls oder am Handgelenk pulsierter Krautrock natürlich auch mit. Alles zusammen ist es eigentlich eine mitunter Grenzen sprengende Kreativität, die auch so ein bisschen aus dem Artrock kommt. Gegründet worden ist die Band, wie gesagt, 2022 von dem Ehepaar Alexander Attitude, der im bürgerlichen Leben Alex Barr heißt oder Alexander Barr, und Kendra Cox. Beide spielen Synthesizer und singen, und Alex spielt noch Gitarre dazu. Man hat dann noch drei Mitstreiter: Ian McCutcheon, John O'Connor und Dylan Sturtevant. Alle drei, ich denke, glaube, also von den vier Jungs haben zumindest drei ordentliche Schnäuzer unter der Nase. Und weil sie noch jung sind und ordentliche Haare auf dem Kopf haben, haben sie da auch entsprechende Frisuren. Also die sind alle schon ganz schön schick. Die Band hat sich zum Ziel gesetzt, jegliche Meinungsverschiedenheiten darüber, wie die in den Trümmern liegende lokale Musikszene weitergehen soll, zu monetarisieren. Möglicherweise ist das aber auch nur ein Promo-Gag, aber ich habe so das Gefühl, dass es doch ein bisschen tiefer geht, denn folgende Fragen hat man sich gestellt. Kann man DIY sein und gleichzeitig ein gutes CEO haben, SEO haben? SEO ist, glaube ich, irgendwas aus dem Marketing, Suchmaschinenoptimierung oder irgend sowas. Kann man gleichzeitig progressives kulturelles Ansehen und bares Geld verdienen? Und ist Kunst, die durch Kulturstipendien der Tech-Industrie finanziert wird, eher ein Reinfall? Authentisch Gorbcore oder ironisch Punk? Gorbcore, muss ich dazu sagen, ist ein Modetrend in den USA, der funktionale Outdoor-Kleidung wie Wandersachen, Fleecejacken, North Face, Parkas und so weiter in den urbanen Streetwear-Alltag integriert. Der Begriff leitet sich von Gorb ab. Gorb ist der US-Slang für Studentenfutter, Abkürzung für Good Old Raisins and Peanuts, und steht so für einen Mix aus Funktionalität und ästhetischem Style. Und Telehealth stellen halt die Frage, ist das so oder nicht, können aber die Frage nicht mit Ja oder Nein beantworten, sondern behaupten, dass sie eine unerschlossene Lücke im Musikmarkt entdeckt haben, die sie jetzt quasi besetzen wollen. Green World Image nach Content Oscillator von 2022 bzw. 2023 ist, wie gesagt, ein Kunstwerk aus Post-Crunch, Post-Flanell, Seattle auch aber eine Behauptung, dass man die eigene Leidenschaft für Musik monetarisieren will. Ich bin mir nicht ganz sicher, ob das hier wirklich ernst gemeint ist. Die Platte ist von Trevor Spencer produziert. Der hat Helplessness Blues von den Fleet Foxes produziert. Logischerweise oder folglicherweise auch mit Vater John Misty gearbeitet, mit Beach House und Chastity Belt. Und dessen Webadresse endet übrigens auf .biz, also auch ein bisschen Hinweis auf die Monetarisierung, die hier beschriebene. Die aktuelle Platte ist tatsächlich inspiriert von Alex Attitudes Tätigkeit als ehemaliger Architekt in einem climate-bledged Stadt beziehungsweise einem Gebäude, das in Seattle gebaut wurde und das die Kunst der Green World Architecture perfektioniert hat. Er hat da in diesem Büro, das Gebäude erstellt hat, Miller Hall heißt das, ein Praktikum gemacht und hat dort den Nachhaltigkeitswahn bzw. die Nachhaltigkeitsbesessenheit im Architekturbereich hautnah miterlebt. Das Gebäude ist das Billet Building oder das Bullet Center in Seattle. Und das ist für 250 Jahre konzipiert, Stehzeit, und es ist ein Null-Energie-Haus und es verbraucht eigentlich so gut wie keine Energie und kein Wasser und irgendwas. Der Postpunk von Telepath schafft ähnliche architektonische Räume, in dem sich die futuristisch-tech-industriellen Rhythmen und die Synthesizer der Seattle, der Chef Bezos-Ära bzw. der Amazon-Ära
mit dem rohen, unabhängigen Underground-Sound, den die Stadt so liebevoll kultiviert für die kulturelle Textur der Stadt, beziehungsweise für Marketingzwecke, dass man da sozusagen ein bisschen reingegangen ist. Und endlich hat man auch mal eine Band mit einem so vielfältigen Repertoire, dass man sie sowohl in einem Keller spielen lassen kann, als auch in irgendeiner Amazon-Sphere. Da passen sie überall rein. Viel gesprochen, viel geredet, viel erwähnt. Wir sollten mal hören, wie das eigentlich alles klingt. Deswegen hören wir mal das erste Stück von der Platte, das ich rausgesucht habe. Das nennt sich Kokomo 2 und hier sind Telehealth.

0: am Schluss nochmal den Titel des Songs genannt. Yeah. Sehr schön.
1: Da war wieder die Cure-Gedächtnis-Bass. Wobei, ich höre ja hier ganz viel McCann von Japan, weil der hat diese Bassfiguren gespielt, diese tanzenden Bassfiguren. Und wenn man so die alten Japan-Videos sieht, man sieht ja, dass sich McCann immer nur zu seiner Bassmusik einfach bewegt hat. Er hat ja nie ruhig gestanden und hat da sich dazu gegroovt, zu seiner eigenen Musik. Das erinnerte mich ja. Also die ganze Platte, also das alles, was auf der Platte den Bass betrifft, das erinnert mich sehr an McCann, der ja auch schon leider eine ganze Weile nicht mehr unter uns weilt. Green World Image, das Album, das wir gerade besprechen, ist eine schweißtreibende Reise durch das angst- und gewinnorientierte System, in dem Telehealth leben, und das ist gleichzeitig kritisiert. Und das den Hörer als absurdes Stück Kunstrock voller Konflikte verkauft wird. Es ist perkussiv, rhythmisch, dynamisch, es ist atonal teilweise, es ist retrofiziert, es inspiriert zum Tanzen. Man hat 80er Jahre Post-Punk-Flashbacks, man hat ein New Wave Groove-Monster vor sich. Und das ist alles auch schon auf dem Debüt Content Oscillator auch schon so gewesen. Green World Image ist eigentlich die Fortsetzung des Ganzen, aber noch konsequenter und in Sachen Rhythmik und Motorik noch ein ganzes Stück harscher. Es gibt diesen dynamisch federnden Bass, wo ich gerade schon sagte, dass er mich an McCann erinnert. Das weitere Element, was hier wirklich wichtig ist, sind zynisch witzigen Texte. Es gibt zum Beispiel Donner Country, das ist eine schimmernde Ode an die großzügigen Sponsoren, die Telehealth am Leben halten. Dann gibt es einen Song, der heißt Cool Job, wo mit Percussion und Basslinien der Kampf der Bandmitglieder um angemessene Sozialleistungen untermalt wird. Das ist also eine Anti-Work-Hymne, so für sich gesehen. Dann gibt es noch Jazzify Me, da wird mit Therapiesprache gearbeitet und hat so Versatzstücke aus der Therapiesprache und der Unternehmensästhetik und aus der Wellnesskultur, und daraus wird ein Text gebaut. Und all das, die Musik und die Texte erinnern so ein bisschen so an den intellektuellen Postpunk von Devo, verziert mit so verschnörkelten Synthesizern, und hat auch teilweise so ein bisschen was von der Subversivität der Sparks. Und das passt natürlich alles auch zu der detailverliebten Designwelt, in der sich Alex Attitude bzw. Alex Barr aufgehalten hat. Denn er hat Architektur studiert auf dem zweiten Bildungsweg, hatte da eine Midlife-Crisis oder Quarter-Life-Crisis, hat aber schnell gemerkt, dass Architektur eigentlich gar nichts für ihn ist, aber hat dabei die Liebe zur Architekturtheorie entdeckt und hat sich mit vielen Sachen dann auch in die Richtung beschäftigt. Und meint, viele Menschen sehen Architektur als eine Abfolge von Gebäuden, und er ist allerdings der Meinung, dass Architektur ist eine Art, wie man die Welt um sich herum sehen, denken und hinterfragen kann. Es geht einfach um das Gewicht von einzelnen Entscheidungen, wie verändert zum Beispiel das Tragwerkssystem deine Materialkosten, die Ästhetik des Gebäudes, den Zweck des Gebäudes und so weiter. Also da ist er tief drin in dem Thema Architekturkritik. Hat, wie gesagt, ein Praktikum gemacht damals in einem Architekturbüro, meinte aber, dass ihm die gebaute Realität überhaupt nicht begeistert. Und er meint, ein gutes Gebäude ist ein schönes, sexy Stück Scheiße, das seinen Zweck erfüllt. Und er meint, es muss häuslich, es muss funktional sein und es muss für den Laien vom praktischen Nutzen sein. Und es ist auch etwas, was der Nachbarschaft eine Definition geben kann. Es ist nicht so, dass du eine Definition gibst und die Leute dann versuchen, sich damit zu begnügen. Also die Leute müssen das selbst annehmen, das Ganze. Telehealth, wie gesagt, sehen, und das wahrscheinlich unterfüttert von Alex Attitude, sehen ihre Band als Gesamtkunstwerk, so wie Frank Lloyd Wright, den Alex sehr verehrt, auch seine Gebäude immer als Gesamtkunstwerk gesehen hat. Da ging es immer um das Innendesign, um das Äußere, ums Gebäude selbst, um die Möbel, um Raumhöhen, um Farben und alles Mögliche. Und so sehen sie es auch. Es geht hier nicht nur um Musik und Texte bei Telehealth, sondern auch um das Albumcover, um die Videos, die Social Media, den Social Media Auftritt, ihre Outfits, ihre Accessoires, die Merchandise-Artikel. Also es ist alles quasi ein großes Ding, was Telehealth ausmacht. Dazu passend zum Plattentitel, der ja, wie gesagt, sehr zynisch gemeint ist, dieses Green World Image, hat man die Farbe Grün als Bandfarbe sozusagen entdeckt. Man benutzt die sehr oft so in doppelter Funktion. Es ist immer ein ironischer Kommentar zur Armut der zeitgenössischen Musikkunst, aber auch es ist immer eine Kritik an der Nachhaltigkeitsbesessenheit, die die Architektur oder die Architekten heute prägen. Er meint auch, Architekten sind davon so begeistert, als wäre es Kokain. Es gibt ihnen ein gutes Gefühl, die Tatsachen zu rechtfertigen, dass sie vielleicht eines der Unternehmen sind, die der Umwelt weit größeren Schaden zufügen, was den Abbau und die Nutzung von Ressourcen angeht. Und wenn er sagt, in der Designwelt ist diese Nachhaltigkeitsbesessenheit wirklich wichtig, aber in der Architektur ist sie prägend. Und er sagt, er hat sich den Künstlername Attitude gegeben, um dann ein bisschen von seiner eigentlichen Persönlichkeit ein bisschen also wegzugehen und das Ganze irgendwie so ein bisschen mit Abstand zu betrachten. Ähnlich wie es Prince und Bowie gemacht haben. Es gibt ihm einfach mehr Freiheit und man kann größer sein als die Entscheidungen, mit denen man sich manchmal einengt oder die man sich auferlegt und mit denen man sich dann einengt. Das ist so ein bisschen so der Rahmen, in dem das Ganze hier passiert und wir sollten vielleicht den Rahmen nochmal ein bisschen akustisch erweitern. Das nächste Stück ist Things I've Killed, heißt das, und hier werden Sachen besprochen von Millennial, also das sind alles Millennials, die Band, die sie quasi für sich killen müssen, um da ein bisschen auch einen Kopf freizukriegen. Und hier sind sie nochmal, hier ist nochmal Telehealth mit dem Stück Things I've Killed. 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

0: So, jetzt kennen wir all die Sachen, die die Jungs und Mädels in Seattle so ankotzen. Als aktuelle DM, Doomscrolling waren wir dabei. Hafermilch, Botox, Medicaid, Immobilien, Kreditscore, Mayonnaise, Drohnenangriffe, Rabatte, Rollback, Angst, Baseball, Golfplatz. All das muss getötet werden, solange bis alles weg ist. Und dann hat man wieder seine Ruhe. Was für eine absurde Idee, aber naja. Ja, mehr gibt es eigentlich zu Green World Image, diesem wunderbaren Album, gar nicht zu sagen. Man sollte einfach da auch die Musik sprechen lassen. Und wenn sie auch noch auf dem Punkt heute erscheint, die Platte, am Release-Freitag, dann umso besser. Da sind wir genau auf dem Punkt. Aktuell.
1: Absolut.
0: Herr Loser, wie hat es Ihnen gefallen?
1: Ja, auf den Punkt. Das passt eigentlich sehr gut, weil hier alles sehr irgendwie auf den Punkt ist, in jedem Fall. Ich weiß nicht, was es ist. Was ist es eigentlich mit Manchester und Architektur? Ich habe ja vor 4 Wochen Shaking Hand vorgestellt, die wunderbare junge Band aus Manchester mit ihrem Debütalbum, auf dem diese Risszeichnungen von, also diese Konzeptzeichnungen von Los Angeles drauf waren und wo es halt auch ganz viel um Architektur halt eben ging und die Stadt, die ständig abgerissen und wieder aufgebaut wird. Und da war ja Manchester auch schon wirklich ein sehr präsentes Thema auf dem Album. Also spannend, dass wir das jetzt hier wiederfinden und der Kreis sich hier wirklich schließt. Ansonsten schließt sich der Kreis natürlich klar quer durch die Musikgeschichte. Also Devo habe ich ja auch ganz viel gehört in jedem Fall. Auf der anderen Seite auch die Band, die gerade ihre Abschiedstournee spielt und demnächst auch in der Zitadelle in Spandau sein wird, nämlich B-52s.
0: Ah, ja.
1: Genau.
0: Stimmt, ja.
1: Auch diesen wunderbaren, eklektischen Sound haben und dieses etwas Sprechgesangige dazu. Ja, halt diesen
0: Fred Schneider Sprechgesang, genau.
1: Genau, und dann auch eben mit weiblicher Stimme halt auch nochmal dazu und so. Das, da sind schon eine Menge Dinge, die auf jeden Fall einem in den Kopf kommen, aber das macht es hier nicht zu einem Abklatschen irgendeiner Form, sondern halt wirklich zu etwas Eigenem und etwas sehr Selbstbewusstem in jedem Fall auch, mit dem das hier vorgetragen wird. Wie sowieso die Platten, die wir heute Abend vorstellen, ja alle auch irgendwie nicht unbedingt Erstlingswerke sind, sondern halt auch irgendwie schon eine Geschichte haben und schon eine Bandgeschichte haben und schon irgendwie zur Perfektion auch gereift sind, und das finde ich auf jeden Fall auch hier wieder bei Telehealth. Also noch mehr einsteigen in die Texte, glaube ich, so. Das ist, glaube ich, hier hilfreich, denn die sind schön satirisch. Das haben wir ja schon gehört. Das lohnt sich aber auf jeden Fall, da weiterzuhören.
2: Ja, das Verrückte ist ein klitzekleines bisschen, dass mir die Sperrigkeit des Ganzen, da haben wir es wieder, erst so richtig klar geworden ist, als ich dann mal so quer gelesen habe, wie denn die Platte auch von anderen gesehen wird. Und ich war sehr verblüfft, dass dann doch viel von dieser Geekigkeit, von dieser Aufgekratztheit, von diesem, auch von dieser 15-fach gebrochenen Ironie, von diesen Andocken, von diesen popkulturellen Verweisen, dass das tatsächlich von vielen als sperrig wahrgenommen wird. Gerade diese Geekigkeit, diese humoreske Überzeichnung von allem, was man sich nur vorstellen kann, wie auf dem letzten Song gehört. Oder herrje, die haben einen Song Kokomo 2 genannt. Alter, das musst du auch erstmal bringen. und da ist mir dann so ein bisschen klar geworden, ja, das ist schon auch sperrig in seinem Sound. Das nimmt dich natürlich mit, aber wenn du eben diese Aufgekratztheit, dieses aufgekratzte Umgehen mit wichtigen Themen irgendwie nicht abkannst und nicht so, ja, dann kommst du da auch nicht ran. Also es gab wirklich so ein bisschen Liebes oder Hasses. Also das war so ein bisschen das, wo es zwischen gependelt hat. Ich persönlich mag das unfassbar. Our Friends Electric schwingt im Hintergrund als Synthi-Linie da so vom Synthi-Sound immer noch mit. Die Cars sind auch irgendwo im Hintergrund noch am Start. Und so zappelt sich das durch die Jahrzehnte durch. Und dann noch mit diesem mit diesem ironischen Untersatz, mit diesem ironisch-satirischen Untersatz, da, geile Sache, Herrje, Daumen hoch.
3: Ging mir ähnlich. Natürlich mag man hier auch die zitierten Vorbilder. Dann rennt man da auch einmal mehr wieder offene Türen ein. Für mich waren ja auch so die Talking Heads hier so sehr präsent in dieser also in diesem Durchexerzieren von Rhythmen eben auch so ein bisschen mit so einer betonten Eckigkeit, wo man sich dann das Bühnengebaren auch gut dazu vorstellen kann. Das macht bestimmt auf jeden Fall auch Spaß. Ich denke auch, also wurde ja auch schon erwähnt, das lohnt sich auf jeden Fall hier noch ein zweites, drittes Mal, viertes Mal reinzuhören und eben auch mal ein bisschen mehr auf die Texte zu achten oder sich das mal mitzulesen. Auf jeden Fall einen Daumen nach oben.
0: Interessant fand ich aber auch die Einwürfe gerade noch, also gerade B-52s, dieses Zapplische und auch dieses was bei B-52s halt Fred Schneider macht, dieses ja. Drüberbellen über den Doppelgesang von den beiden Mädels. Und auch da gibt es eine Funk-Gitarre bei den B-52s. Und die sind ja auch in den 70ern sperriger gewesen, als sie dann zum Schluss waren, als Nile Rodgers dann diese Hitplatte produziert hat mit Rome und mit Love Shack und so, wo es dann schon viel poppiger geworden ist. Aber die haben ja auch mal gestartet als so eine ja. eher kantige New Wave-Band und so. Also die Einwürfe, die ihr heute oder die ihr jetzt gerade alle gebracht habt, das sind alle wirklich eine tolle Ergänzung zu dem Ganzen, was gehörten gerade noch. Stimmt.
1: Ja. Telehealth.
0: Telehealth.
1: Das Album heißt?
0: Heißt Green World Image ja, und ist exakt am heutigen Tag erschienen.
1: Wunderbar. Und damit schließe ich den Abend heute, die phonografische Runde hier tatsächlich auch mit der vierten Platte der amerikanischen Band American Football aus Illinois. Sie heißt, wie auch schon die drei Vorgängeralben, eigentlich American Football. Zur Orientierung hat sie den Untertitel quasi LP4, weil es das vierte Werk ist dieser Band. Und es ist im Februar erst angekündigt worden tatsächlich. Man weiß bei der Band nie so richtig eigentlich, wann da jetzt mal wieder was Neues kommt. Sie lassen sich teilweise sehr viel Zeit zwischen ihren Alben. In diesem Fall waren es 7 lange Jahre, in denen die Bandmitglieder andere Projekte verfolgt haben. Mike Kinsella, sein Soloprojekt Owen, sein Bruder Nate hat das Projekt Birthmark, hatten wir ja auch schon mal hier als Platte des Monats vorgestellt. Vor Jahren hatte ich da mal eine Platte mitgebracht. Und gemeinsam haben sie auch noch das Bandprojekt Lies. Die anderen Bandmitglieder Steve Lamus und Steve Holmes waren in anderen Projekten ebenfalls involviert. Und es hat lange gedauert, bis man sich wieder zusammengefunden hat. Dann kam halt eben noch nach der Tour 2019 ist das Album rausgekommen. 2020 haben sie sich dann wieder quasi auseinandergelebt und wollten eine Pause auch haben nach dieser langen Tour. Und dann kam halt eben noch die Pandemie hinzu, die diese Pause noch länger gemacht hat. Und Steve Holmes hat mal gesagt, dass sie auch versucht haben, über Zoom und den fernmündlichen Austausch Dinge zusammenzukriegen, aber irgendwie hat das nicht so richtig funktioniert. Und so hat es dann wirklich lange gedauert, bis sie jetzt dann tatsächlich wieder da sind. Im Februar angekündigt, am 1. Mai ist LP4 jetzt erschienen und hat mich wirklich niedergemäht, möchte ich sagen. Ich bin ein großer Fan der Band, schon jetzt auch seit sicherlich 20 Jahren und liebe einfach alles, was die Band bisher hervorgebracht hat. Dieser Ausgleich von einer wirklich sehr, sehr komplexen Rhythmik und Instrumentierung und dem Gesang von Mike Kinsella, der das Ganze zusammenhält mit einer sehr warmen und sehr umarmenden Stimme. Das ist alles auch zu finden auf dieser vierten Platte. Allerdings ist es eine Platte, die in ihrer Komplexität und in ihrer Tiefe und aber auch in ihrer Dunkelheit alles in den Schatten stellt, was bisher von dieser Band kam. Es ist ein wirklicher Brocken, es ist eine Platte, die einen zerlegt und dann wieder zusammenfügt. Und wenn man ein Album schon eröffnet mit dem nun folgenden Stück Man Overboard, ein 5,5-minütiges Werk, und diesem Schlagzeug von Steve Lamus, dann weiß man schon in etwa, was einen erwartet. Hier sind American Football.

Tja, und so beginnt es. Das vierte Album von American Football. Und wenn ein Stück schon als Opener mit dem Titel Man Overboard kommt, daherkommt, also Mann über Bord, dann wissen wir schon, was uns erwartet für die nächsten insgesamt 10 Stücke, die es sind. Es sind mal kürzere Interludes dabei, in denen eine klagende Trompete kurz beispielsweise zu hören ist, die ja immer wieder auch auf den Alben von American Football auftaucht, was auch daran liegt, dass Steve Lamis eben neben dem Schlagzeug auch Trompete spielt. Steve Holmes an der Gitarre, Mike Kinsella, der singt und Gitarre spielt und auch Bass, und sein Bruder Mike ebenfalls an der Gitarre. Die bilden die Band American Football, 1999 aufgetaucht in Illinois als ja kleine lokale Sensation, hat damals für einiges Aufsehen halt eben wirklich dann im mittleren Westen gesorgt, aber neben ein paar Konzerten und eben einem allerersten Album, was erschienen ist, kam da nicht viel mehr. Dann haben sich die Wege wieder getrennt, der vier, und es hat dann wirklich lange gedauert, und in den frühen 2000ern war auf diversen so Tauschplattformen im Internet dieses ominöse erste Album immer wieder aufgetaucht und ja, sorgte so für eine kleine Legende. Und dafür vor allen Dingen, dass sich 2014 die Band wieder zusammengetan hat, um dann 2016 den zweiten, den Nachfolger zu veröffentlichen. American Football LP2 war das damals. Seitdem ist die Band wieder da. 2019 erschien ihr wahrscheinlich zugänglichstes Album, das letzte LP3, wo dieser wunderbar lakonische Song Uncomfortably Numb drauf zu finden war, und sie ja das schon etabliert haben, auch was sich jetzt hier auf diesem neuen Album auch widerspiegelt, nämlich diese wunderbare Reflexion über das Leben im mittleren Alter, möchte ich mal so sagen. Also die Probleme, mit denen man sich so rumschlägt, als Vater vielleicht auch, als Mann mittleren Alters vor allen Dingen. Es geht viel, auch auf diesem neuen Album, um Sucht, es geht um Alkoholismus, es geht um die dunklen Momente des Lebens vor allen Dingen. Also Mike Kinsella verarbeitet auf diesem Album Suizidgedanken, die Trennung von seiner Frau und überhaupt generell eigentlich dieses Self-Loathing, also diese Selbstzweifel, mit denen er zu kämpfen hat. Und das auf eine unglaublich ehrliche und rohe Art und Weise, dass es wirklich schmerzhaft ist, dem beizuwohnen. Aber eben in diesem Schmerz steckt eben auch eine Katharsis drin, steckt eben auch wirklich dann ja ein Funken Hoffnung, der auch immer wieder hier durchschimmert auf diesem Album. Ich habe das die ersten Male, als wir das so in der Vorabversion bekommen haben, alphabetisch gehört. Und das heißt, der nun folgende Track, Bad Moons, das Herzstück des Albums eigentlich, Stück Nummer 4, war immer der erste, den ich gehört habe. Und ich bin stellenweise gar nicht darüber hinweggekommen, über diese 8 Minuten, weil einfach es einen so zerstört zurücklässt, dass ich halt wirklich irgendwie jedes Mal, weiß ich nicht, feuchte Augen habe, wenn er seine letzten Zeilen gesungen hat. Bad Moons ist ein absoluter Trip, den ich euch jetzt hier natürlich auch servieren werde, der unheimlich viele Wege geht und unheimlich offen und ehrlich halt eben mit diesen Selbstzweifeln umgeht und all dem, was dazu gehört. Hier ist Mike Kinsella, hier sind American Football und hier ist Bad Moons.

0: Ja, der Bass hat hier das erste und das letzte Wort quasi bei Bad Moons von American Football. Das Herzstück des vierten Albums, auf dem auch einige Gäste zu hören sind. Unter anderem sind Wisp, Caitlin DeMaros und Brandon Yates von Turnstile auf dem Album mit zu hören. Das, für mich wirklich so die Essenz eigentlich dieser Band ausmacht. Es ist ein sehr weites, sehr offenes Album, sehr viel Flächen auch drin, ein großartig produziertes Album. Ich empfehle jedem aufs Äußerste, dieses Album mit Kopfhörern zu hören natürlich, denn dann entfaltet es sich halt wirklich bis ins Letzte. Es passiert unglaublich viel in verschiedenen Layern auf diesem Album und ich bin immer noch völlig platt irgendwie von diesem Album, das am 1. Mai erschienen ist bei Polyvinyl, dem Label, auf dem sie auch schon seit 1999 veröffentlichen. Und ich kann an dieser Stelle verkünden, es gibt die sehr seltene Möglichkeit, die Band endlich auch mal wieder live zu erleben. Das ist ja wirklich selten, dass sie aus den Staaten mal wieder hier rüberkommen. Meistens touren sie halt eben in den Vereinigten Staaten. Letztes und vorletztes Jahr vor allen Dingen halt mit dem 25-Jährigen ihrer ersten Platte, wo sie die nochmal aufgeführt haben. Und jetzt sind sie dieses Jahr wieder in Deutschland oder vielmehr in Europa auch unterwegs. Und zwei Konzerte sind in Deutschland geplant am 20. Juni. Das Konzert in Stuttgart ist auch schon ausverkauft. Und in Köln spielen sie dann in der Live Music Hall am 21. Juni. Und ratet mal, wo ich da bin. Ich eröffne die Runde und mir ist eigentlich egal, was... Nein, natürlich nicht. Ich bin sehr gespannt,
1: was ihr zu sagen. Wir haben schon die große Fläche gemerkt, Sperrigkeit auf ganz vielen Ebenen. Unbedingt das erste Stück, ich finde es sehr schön, dass der Herr Lose Man Overboard den Opener gespielt hat, der gleich mal so klar gemacht hat, hier wird es jetzt nicht einfach mit dieser Schlagzeugfigur, das ist so die erste Ebene. Es gibt so eine sperrige musikalische Ebene, wo Wohlklang neben Sperrigkeit oder neben solchen unhandlichen Schlagzeugfiguren passiert. Es gibt auch manchmal so Momente auf der Platte, wo man das Gefühl hat, die Dinge passen gar nicht so richtig zusammen und sie fügen sich trotzdem irgendwie. Aber es ist so vom Musikalischen schon mal vom Ansatz von dieser Unterschiedlichkeit der Aggregatzustände zwischen Wohlklang und völliger Unzugänglichkeit ist es schon mal eine sehr, sehr sperrige Sache. Dann kommt noch als weitere Ebene diese erdrückende Dunkelheit. Jetzt bin ich ein bisschen wieder bei Ulther. Auf einer völlig anderen Ebene ist LP4 genauso ein ganz, ganz dunkles Ding, fast sogar noch dunkler, beängstigender, weil man immer ein bisschen das Gefühl hat, es gibt ja auch die Kunde, dass der Producer ein bisschen Sorgen um Mike Kinsella hatte, weil da so eine Dunkelheit und auch so eine Aufgabe, Selbstaufgabe, Lebensaufgabe drinne steckt, die auch beängstigend ist, die wirklich beängstigend ist, die einen auch ganz schön an die Nieren geht. Das setzt sich dann so auf der textlichen Ebene fort, die so auch echt reingeht, wo man wo sich da jemand zur Disposition sich und sein Leben, also auch sein ganzes Drumherum zur Disposition stellt, das schon wirklich, wirklich sperrig ist. Also das ist schon eine vollkommen sperrige Platte, was ja aber uns nie davon abhält, das gut zu finden. Also das ist auch so ein Moment, weil du das hören, also mir ging es so, du willst das hören, du lässt dich jetzt auch von diesem komischen Schlagzeug von Man Overboard jetzt erstmal nicht ablenken und denkst, da werden sie sich schon, das wird sich finden, das wird sich fügen und das fügt sich ja auch ein bisschen, weil dieser Ton da drüber schwebt, der das alles ein bisschen zusammenhält. Gleichermaßen sperrige wie abgefahrene Platte.
2: Ich denke mal, das ist ja grundsätzlich immer so sehr breitwandig aufgestellt und eher so Soundtrack-artig. Also das ist ja jetzt hier nicht so eine Popplatte im üblichen Sinne, wo du da irgendwie so ein paar Songs hingeworfen bekommst, in denen es irgendwie um Liebe und Frieden und Boy Meets Girl geht, sondern das ist schon doch eher wie soll ich sagen, der Monolith wird hier doch ein bisschen inflationär herbeigezogen, aber doch wird ja sowas auch aufgebaut und das ist ja auch ein Teil der Dramaturgie des Ganzen. Also man will ja nicht hier irgendwie so unterm Radar bleiben, sondern man will gehört werden und man baut das auch entsprechend weit auf, um den eigenen Anspruch zu erfüllen und sicherlich auch das, was sie denken, was die Hörerschaft hören möchte. Da können wir natürlich nur rätseln, aber also mit einmal hören ist das auf jeden Fall nicht erledigt. Also das ist schon mal Fakt. Es könnte für mich jetzt an der einen oder anderen Stelle mal noch ein bisschen den, also die Widerborstigkeit wurde ja schon erwähnt, dass das hier und da in der Schlagzeugfigur stattfindet, aber das, für mich dürfte das auch noch ein bisschen offensichtlicher sein. Also weil so die Flächigkeit ist ja eigentlich auch was, was sich da so von Anfang bis Ende durchstreckt. Also so zwischendurch mal so ein Highlight und ein Off-Bäumen hätte ich nicht dagegen, aber ich werde das auf das dritte, vierte Mal durchhören, verschieben und gespannt bleiben.
3: ist schon viel Richtiges gesagt worden jetzt gerade hier in der Kritik. Was die ganze Sache hier ein bisschen, was ein Katalysator ist, sind natürlich die Zusatzinformationen, die möglicherweise der Hörer, der einfach nur die Platte hört, nicht hat und dann anders urteilt. Das ist ja ganz oft so, dass du Platten hast, wo du sagst, ja, ganz gut oder ganz schlecht oder irgendwas oder belanglos oder irgendwas. Mit den entsprechenden Side-Informations wird das ganze Ding aber dann nochmal aufgewertet. Und wenn man weiß, dass hier jemand wirklich auch mit sich struggelt, mit seiner psychischen Gesundheit und möglicherweise auch vor der Selbstaufgabe ist und da so ein Manifest sozusagen da hier zusammenzimmert, dann also A, trägt das zum Verständnis der Platte viel mehr bei als alles andere, weil du hörst ja hier jemanden dabei zu, wie er leidet. Das ist ja also auf einer psychologischen

0: Also ein Mensch, der so leidet, macht als möglicherweise als Therapie eine Platte, um sich da so ein bisschen so zu äußern, einfach so. Auf welche Art und Weise auch immer. Und das ist ja eigentlich eine greifbare, große Kunst, wenn es natürlich nicht völlig schräg ist, wie damals bei Syd Barrett nach Pink Floyd, wo der aufgrund von zu viel LSD einfach verrückt geworden war. Aber wenn jemand wirklich psychische Probleme hat, aufgrund von einer Lebenslage oder whatever, und der das dann gießt in Kunst, in Musik und das dann veröffentlicht und das dann auch anlandet, so. Wobei ich immer so ein bisschen Problem habe mit dem Bandnamen, weil American Football, das klingt wie so eine amerikanische Punkband, die bei Epitaph veröffentlichen und die immer die gleiche Platte machen irgendwie. So. Also so einen amerikanischen Punk-Rock, Kalifornien irgendwas. Aber das ist ja hier, das müsste ja eigentlich einen ganz anderen Namen haben. Das fälscht auch ein bisschen ab irgendwie, American Football als Projektname oder als Bandname oder so. Aber ansonsten ist das hochspannend von der Seite aus betrachtet. Noch nicht mal von der musikalischen Seite, aber dass ja jemand wirklich so sagt, passt auf Leute, hier bin ich, so geht's mir. Und das ist, so klingt das. Und das nach draußen lässt, das finde ich großartig und hochspannend. Ob mir jetzt die Musik persönlich, also ich habe ja auch andere Vorlieben und vielleicht ist es gar nicht unbedingt meine Musik, aber es ist halt aufgrund der Tatsache, dass es so ist, wie es ist, so interessant. Wirklich toll. Also.
1: Mit dem Bandnamen habe ich am Anfang auch gefremdelt, aber mittlerweile habe ich mich damit so ein bisschen angefreundet, weil es für mich halt so eine gewisse Weise so ein Amalgam einfach aus amerikanischer Gesellschaft ist, ne, was hier auch wieder gespiegelt wird.
0: Richtig, genau.
1: Was die Zusatzinformationen anbetrifft, ich meine, ne, der legt hier halt wirklich seine Seele halt offen. Und
0: genau das meine ich.
1: Da braucht man fast keine Zusatzinformationen, wenn einem jemand sagt, dass er halt eben in der Dunkelheit sich am wohlsten fühlt. Ja. Und er sich halt eben die Pulsadern aufgeschlitzt hat in der Dunkelheit, ne? Und seinem Alkoholismus halt frönt, dann ist das halt so roh. Aber wir haben es ja halt eben auch nochmal mit einer Band zu tun. Das heißt also, es ist eben nicht nur er, sondern es spiegelt sich halt eben auch in der Musik wieder. Und das finde ich halt eben auch das Spannende hier, wie die halt eben auch zusammen harmonieren und funktionieren schon seit mehr als 25 Jahren. Ja. Und keine Ahnung, wohin da die Reise geht. Man muss weiterhin gespannt bleiben, glaube ich, was da noch kommt. Ich freue mich erstmal, dass Sie kommen, wie gesagt, am 21. Juni in Köln. Wir sehen uns dort und eröffnen hier an dieser Stelle die phonografische Wurstplatte mit.
2: Kurz und knackig auf jeden Fall. Wir schwimmen, wir ertrinken in Musik, wir ertrinken in fantastischer Musik. Ich habe neben Ursa noch 17 andere Songs von Platten, die es alle wert gewesen wären.
1: Einen davon dürfen Sie spielen.
2: Hier Platte des Monats zu werden, und das ist nur Kratzen an der Oberfläche rausgesucht, habe ich mir das Projekt von Tom Rowland und Aurora Axness namens Tomorra Come Closer ist ein wunderbares elektronisches Album geworden. Just erschienen via Fontana, und ich habe mir My Baby rausgesucht.

0: Tomorrow von Come Closer, My Baby heißt das Stück. Wir schmeißen euch eigentlich schon wieder raus. Wir haben viel erzählt, viel tolle Musik gespielt und erzählen jetzt noch, dass natürlich auch noch ein paar Sachen sind dieser Tage. Zum Beispiel morgen im Naumanns die wunderbaren Wukan am Start sind, beispielsweise.
1: Und Topsy Turvy, die wir auch einmal als Platte des Monats hatten, und Salami Recorder im Noch besser Leben. Und der Lose geht sicherlich zu F und ja. Nur in Sute Konevic.
0: Ja, sag mal die Daten noch bitte dazu.
2: 15. Das ist alles, alles am 15.5. ist alles am einen Tag.
1: Und Mark, wem das nicht reicht, der kann zum Tranorama Nummer 3 gehen mit My Owns 4, Delta Welle und Federhall im Ilses Erika.
0: Am 20. Mai, dicker Tipp von meiner Seite, weil bei mir auch Platte des Monats gewesen, im UT Konevitz Lucretia Dalt. Da sehen wir uns doch hoffentlich alle.
1: Selbe Stelle, einen Tag später am 21. AV und Ellen in Waves, auch im UT. Am selben Tag, 21.05. Alice, das Computer Music im Noch besser Leben. Noch eine Veranstaltung für den Herrn Lose am selben Tag. Radiohead Ensemble, also Studenten der HMT spielen Radiohead Songs.
2: Ich weiß nicht.
1: Das kann interessant sein oder auch überhaupt gar nicht. Am 22.05. Acker Rinde im Noch besser Leben.
2: Ja, und
0: dann hören wir uns ja schon wieder beinahe.
2: Naja, doch ein bisschen ist noch hin. Ne? Denke. Und Beaks und das Beat spielen im OC Konnewitz am 22. ebenfalls. 23.05. spielen Ende im Noch besser Leben. Und Engine am 28.05. im UT Konnewitz.
1: Und dann sehen wir uns
2: dann,
1: am 29.
2: Mal wieder.
1: Es sei denn, ihr geht zu Principles of Joy und Frankie and the Deadbeats ins UT.
3: Ja, in allererster Linie hören wir uns.
2: Genau, wir ihr könnt uns auf jeden Fall auch nachhören, natürlich auf radioblau.de, da gibt es die komplette Sendung dann auch immer noch zum Nachhören. Auf png-online.de die komplette Playlist zum Nachlesen. Und wir schicken euch nach Hause mit?
1: Mit dem angekündigten Nachläufer aus dem Februar. Da ist das Album Heaven 2 erschienen, das fünfte Album von La La La La. Und zwar bei Sub Pop. Und ich habe den Song This City rausgesucht. Also Kopf und Sängerin der Band ist Lily West aus Chicago. Ein dicker Tipp, das nochmal nachzuhören, auch wenn schon Mai ist.
2: Definitiv, das ist ein guter Tipp, mit dem wir euch gerne nach Hause schicken, jetzt hier. Und wir hören uns in 2 Wochen wieder hier und sagen Tschüss, bis zum nächsten Mal.
0: Tschüss.
2: Ciao.

0: Ja, und da ist sie, die Nummer 21 der Message Radio Show. Heute eine ganz besonders zornige Sendung. Hier ist Hilmar.
1: Und hier ist Hotter.

0: Ja, was wäre eine Sendung ohne ein richtiges Intro? Und wir haben auch hier das richtige Intro gewählt. Wer ist heute bei uns zu Gast?
1: Ja, die Gruppe Zorn natürlich. Wie könnte es auch anders sein?
0: Wie könnte es anders sein? Es sind alle da und das ist eine ganze Menge hier.
2: Ich bin Uwe Sommer und ich spiele den Bass bei Zorn seit 1987.
3: Ja, ich bin der Totte und ich spiele seit 88 und darf die Gitarren bedienen.
4: Ja, ich bin der Christian und ich bediene das Drum von Anfang an seit 85.
5: Ich bin Jensi und ich bin der Sänger von Zorn, auch von Beginn an seit 85.
6: Hallo und ich bin Thomas, ich bin der Bassist der vorgerückten Stunde sozusagen von Zorn.
0: Und es ist jetzt nicht ein Zufall, dass diese Band hier ist. Ich würde mal sagen, wir feiern heute 40 Jahre Zorn, wenigstens, also was die erste Einstufung anbetrifft, kriege ich da richtig.
4: Das kann man so sagen.
0: Ihr habt ja knallhart durchgezogen, ihr habt euch nie aufgelöst und knallhart durchgezogen heißt, was spielen wir?
1: Knallharte Schritte würde sich anbieten natürlich.

0: Ja, das war der Song Knallharte Schritte von der Gruppe Zorn.
1: Dankeschön.
0: Und jetzt wollen wir erstmal zu den Anfängen zurückgehen. Das Jahr 1985 in Leutsch vielleicht. Könnt ihr euch denn erinnern, wie das war? Also der Moment, bevor sich Zorn gegründet hat. Also als ihr noch nicht Zorn war sozusagen und dann darüber gesprochen habt, dass man so eine Band machen könnte.
2: Da kann Jensi vielleicht was dazu sagen.
3: Im Haus Leipzig bei einer Disco haben zwei Kumpels sind zu mir gekommen. Steffen Natarski und René Mansfeld und haben gesagt, ey, wir haben gerade eine Band gegründet, willst du mitmachen? Ja, will ich. Was fehlt euch denn? Wir brauchen ein Schlagzeug. Gut, dann mache ich Schlagzeuger. Und ich habe aber kein Schlagzeug. Und da meinte Natarski, das ist kein Problem. Er kennt da jemanden, der tauscht sein Moped gegen das Schlagzeug und dann hätte ich ein Schlagzeug.
4: Eine gute Simson oder was? Nein, Schwalbe.
3: Ich weiß es nicht, ich habe es nie gesehen. So. Jedenfalls haben wir dann das Schlagzeug mit der Straßenbahn zu einem Kumpel in die William-Zipper-Straße gefahren und der hatte da so eine Garage im Hinterhof und da konnten wir proben. Und dann war das aber so, dass wir, also ich konnte gar nichts und die Gitarristen konnten auch nicht viel. Und es war auch von der Technik her echt schwierig. Der Natarski hatte einen Röhrenverstärker, der war oben offen.
4: Ja.
3: Und es dauerte ungefähr eine Stunde, bis die Röhren warm waren und bis die störenden Radiogeräusche
4: die Heizflasche mitgenommen oder was?
3: Weggegangen sind. Und er hat auch gerne eine gewischt gekriegt, dass er seine Seiten bedient hat. Und immer, wenn wir in den Proberaum gekommen sind, war irgendwas verstellt, kaputt. Es ging irgendwie nicht vorwärts. Da hat irgendjemand anderes noch dran rumgespielt. Und in der Zwischenzeit hatte ich meine damalige Freundin kennengelernt, Constanze, was die Schwester vom Christian ist.
4: Ah,
3: und Christian habe ich dann im Waldbad kennengelernt.
2: Bei Partys,
4: ja. Und ach so, dann, ja, diese berüchtigten Partys, ja. Die Leipziger werden es kennen.
1: Er war dort der Bademeister.
3: Und dann erzählt Christian irgendwann, er hat da in seinem Keller ein Schlagzeug stehen.
4: Oh.
3: Ja, sehr interessant. Und dann sind wir umgezogen zu Christian nach Leutsch in den Keller.
4: Dann durftest du aber nicht mehr spielen,
3: oder? Na, am Anfang durfte ich noch spielen. Und dann, als man so einigermaßen einen Groove erkennen konnte, ging es darum, ja, mit Singen. So, ne? Und dann hat man mir ein Mikrofon ans Schlagzeug gestellt, singen noch dazu. Und es ging gar nicht. Und dann meint Christian irgendwann so, ich setze mich mal ans Schlagzeug. So. Und ab dem Moment war ich dann Sänger. Und dann kam auch zum ersten Mal der Bandname Zorn ins Spiel, sozusagen. Dann waren wir, genau. Dann war Zorn geboren.
4: Aber
3: dann,
4: wie, also Zorn, ich finde es einen geilen Namen, aber wie kamt ihr da drauf?
2: Ja, es war halt, ich sag mal, zu dem Zeitpunkt haben wir halt gesucht, wir haben geschaut, was gab es schon an Bandnamen und was könnte für uns jetzt da noch sein. Dann haben wir natürlich auch geschaut, okay, der letzte Buchstabe im Alphabet war das eine, war aber nicht der Hauptgesichtspunkt, es war schon irgendwo. Wir wollten halt auch in gewisser Weise provozieren. Das war schon
4: eine
2: so
4: Haltung.
2: Die Sache, was wir da zum Ausdruck bringen wollten. Und war natürlich umstritten, ne, logischerweise. Das ging in DDR-Zeiten.
4: Intern oder dann eher doch wie üblich?
2: Nö, nach außen. Aber so weit waren wir ja noch gar nicht nach außen gedrungen. Ja. Und wussten ja auch gar nicht, ob wir jemals nach außen dringen.
4: Also ihr wart nicht zu zweit am Anfang?
2: Nein.
4: Logischerweise, sondern er war dann schon wie viel?
3: Zwei Gitarristen. Ein Schlagzeuger und ein Sänger.
4: Ja, so. Da fehlt auch was. Oder?
2: Genau.
4: Der Gitarrist ist da einer davon.
2: Aber da kam es damals nicht so drauf an. Wir waren froh, dass wir zwei Gitarristen hatten.
4: Kein Bass.
2: Und dann noch kein Bass, nee. Das kam dann erst später dazu. Jedenfalls die Gitarristen, das waren alles mehr oder weniger. Ja, bis auf Steffen Natarski, Blues-Gitarristen. Und war jetzt, also da haben wir unsere ersten Songs kreiert, die, sagen wir mal, die Grundstrukturen der Songs, die ersten Songs haben wir da gelegt und kamen aber da auch irgendwie nicht weiter im schnellen Schritt. Also das war jetzt so eine Sache, wo wir sagen wollten, okay, jetzt müssen wir nochmal schauen, dass wir doch einen Bassisten bekommen. Und
3: eigentlich kam Lanni dann. Noch bei dir im Keller?
2: Genau. Ach so, genau. Wir haben ja dann auch, der Keller war ja nicht nur Proberaum, der war ja auch Treffpunkt für relativ wilde Partys, die da gemacht wurden.
4: War der Szene-Treffpunkt?
2: Ja, das sprach sich dann schnell rum, ja. Und da kam dann, da haben wir schöne Partys gemacht und irgendwann kam Lanni mit dazu. Und dann haben wir halt gefragt, ob er da den Bass übernehmen würde. Und da hat er auch sofort gesagt, er ist dabei. Und dann haben wir angefangen. Er hat uns dann erst einmal eigentlich gezeigt, wie man Musik macht oder machen könnte. Ne? Da waren wir unbeholfen und Lanni war aber da schon viel, viel weiter wie wir.
0: Wart ihr da musikalisch ziemlich dicht beieinander, so als Personen oder so? Habt ihr alle so Punk gehört oder was waren so eure Einflüsse damals?
2: Also Jensi, wir zwei
3: also schon. Ich stand auf Punk, ja. Sex Pistols, Nina Hagen fand ich toll und so verschiedene UK-Subs, Exploited natürlich. Und mir hat das gefallen, ich fand Iro immer geil, ja.
0: Habt ihr damals schon wahrgenommen, dass außer euch auch noch so Gruppen in die Richtung gibt? Wutanfall gab es ja auch schon, dann die Zucht gab es. Habt ihr da über Leute hinausgeguckt, auch seid ihr auf Konzerte gegangen oder wie war das?
2: Also geschaut schon, hatten wir aber mehr oder weniger nur vom Hören und Sagen, da gab es noch keinen direkten Kontakt. Jensi, du hattest da mehr...
3: Ich war mal im Mockauer Keller, aber ich kann ehrlich gesagt nicht mehr sagen, ob das 84 oder 87 war oder so. Das ist schon echt lange her.
4: Ja, der hatte auch Lattentat und Wiederanfall.
3: Lattentat, und genau. Ja, ja.
4: Punk war schon das, was ihr gehört habt. Auch.
2: Auf jeden Fall.
0: Jetzt wäre quasi der Übergang. Wann wart ihr denn dann so weit, dass ihr daran gedacht habt, vielleicht ein Konzert zu spielen oder so? Wie hat sich das denn entwickelt? Also hat es dann lange gedauert, bis ihr gedacht habt, jetzt könnten wir auch mal auf so einer richtigen Bühne stehen?
3: Also es hat so lange gedauert, bis jemand anderes gedacht hat, wir können mal auf einer Bühne stehen.
4: Gottes Willen.
2: Ja. Der Wunsch war da, aber die Möglichkeiten fehlten halt. Das war nicht so einfach, da aus dem Keller rauszukommen.
4: Also ihr hattet dann zwei Gitarren, ein Bass und Sänger und Christian, du am Schlagzeug. Also ihr wart zu fünft quasi.
3: So war unser erstes Konzert im Club 21.
4: War das nicht dieser in der Innenstadt irgendwie? Oder?
3: Ja, da am Ring.
4: War das nicht eher eine
2: Tanzclub?
4: Eine Disco oder sowas?
3: Ja. Das war so ein echt niedriger Keller.
4: Das ist ja genau das Ding für euch gewesen, oder?
2: Auf jeden Fall. Die IG Rock hatte dort Spielreihen gemacht.
4: Wer der? Ne? Arias Bergmann? Oder?
2: Genau, Edgar. Ja, und der hat uns dann dort
3: gesehen. Der hat uns mitspielen lassen.
2: Gesehen. So, genau.
4: Das war das Line-Up, was... Für Bands, wisst ihr das noch?
2: Ja, da war der Sohn vom Cäsar mit den Spielern.
4: Der Robert Gläser.
2: Ich weiß aber gar nicht, ob sie damals schon die Spieler hießen. Aber
5: der dabei war.
2: Er war auf jeden Fall dabei mit seiner Band.
4: Das war die DDR, das, oder? Sag mal. Also,
2: ja.
4: Also dieses Setting, dann habt ihr dort gespielt. Wie war das für euch da, dieser erste Kontakt mit richtigen Menschen, die dazuhören?
3: Also, mal so gesagt, zu der Zeit sind wir schon aus Christians Keller ins Gemeindehaus in Leutsch als Proberaum gewechselt.
2: Zwangsweise.
3: Weil irgendwann.
2: Wir durften nicht mehr.
4: Der ABV vorbeikam.
2: Genau, da ging das im Wohnhaus nicht mehr. Und dann mussten wir uns was Neues suchen. Und das war natürlich, sag ich mal, auch nicht einfach. Und da haben wir wiederum in der Leutscher jungen Gemeinde. Da müssen wir wirklich dankbar sein, dass die da so eine wilde Herde wie uns aufgenommen haben und halt gesagt haben, okay, ihr könnt es hier machen. Wobei da der Pfarrer auch viel auf seine Kappe genommen hat, das muss man halt sagen. Das wäre so im Normalen nicht durchgegangen.
5: Mhm. Also Zorn hat gespielt im Club 21. Als Nichtmusiker bin ich dann mit quasi und war das erste Mal so begeistert, erstmal von der Wucht und von der Energie, die Zorn damals rübergebracht hatte. Da hatten wir, oder ich hatte persönlich mit Musik noch gar nichts zu tun, aber wir waren ja quasi als Freunde, als Gast dabei und konnten das erste Mal erleben. Und das war für mich auch so ein Erlebnis, wo ich mir gedacht habe, Musik machen ist eigentlich eine geile Sache. So, ne? Das war für mich so der Klick. So. Hat irgendwie so ein Schalter bei mir rum und gedacht, Mensch, was die hier fabrizieren.
4: Das kann ich auch.
5: Das kann ich auch. Das will ich auch können, sagen wir mal so. Nee, es war für mich das erste Mal ein Erlebnis mit Zorn, wo die das erste Mal live gespielt haben. Also war wirklich Wahnsinn.
4: Und hast du schon vorher Punk gehört oder war das jetzt so?
5: Ja, ich genau. Wir hatten ja ähnliche Musikinteressen und wo das dann so live kam, wo man gesagt hat, wo man dann die Freunde gesehen hat, gesagt, boah, das hat einen gekitzelt und war für mich eine Inspiration irgendwann. Ich will auch Musik machen. Ich möchte das auch erleben, dieses Gefühl.
4: Ja, und das Publikum, wie war das drauf? Also ich meine, das war ja immer speziell Publikum damals. Das
3: bestand ne? zum nicht geringen Teil aus Leuten von der jungen Gemeinde Leutsch. Weil wir da ja, als wir dort geprobt haben, sind die jeden Samstag nach der Schule vorbeigekommen, haben ihr Schulranzen in die Ecke geschmissen und haben uns zugehört bei der Probe. So. Und das waren eigentlich so unsere ersten Fans, noch bevor wir überhaupt irgendwo mal gespielt haben. So. Und die waren natürlich lautstark mit dabei bei jedem Konzert, das man live.
5: Das war ja auch so publikumsgeprobt, schon zu sagen. Ne?
4: Ja, cool. Ja. Und einer nach dem anderen hat sich die langen Haare abgeschnitten über die Zeit.
5: Oder wachsen lassen.
2: Ja, das war ja dann auch mittlerweile samstags eine Institution, zur Zornprobe zu gehen. Und das endete dann meistens in kleinen Partys oder ne, das. War schon eine schöne Zeit.
5: Ja, das stimmt.
4: Ihr habt euch ja jedenfalls ordentlich die Haare gekämmt. Ich hoffe, ihr merkt den Übergang.
5: Ja.
4: Das war, glaube ich, schon ganz wichtig damals für alle, nicht wahr?
5: Ja,
4: mit oder ohne Zuckerwasser. Haare kämmen.

0: Ihr seid wieder mal zusammen?
1: War ja auf jeden Fall eine super Stimmung dort.
2: Ja, irgendwann ging es dann ja für euch weiter und für viele Gruppen war ja dann die Frage, macht man so eine Einstufung, wie habt ihr das dann entschieden?
3: Also es hat nicht lange gedauert bis zur Einstufung, die gab es dann im Mai im selben Jahr. Wir haben vorher noch ein, zwei Konzerte gespielt, alles vom Edgar Bergmann organisiert. Genau. Der hat uns dann noch ein, zwei Mal eingeladen zu IG Rock Veranstaltungen. Und er hat dann eigentlich gesagt, ihr solltet Einstufung machen, ihr kriegt das hin, so.
2: Die Einstufung war dann im Eiskeller oder wo
3: war die? Ja, die war im Eiskeller. Und da hat man dann auch schon Personalwechsel, weil der Lanni musste zur Armee, der Basser. Und der hat gesagt,
1: Rest in peace,
3: ne? Er kümmert sich noch um einen anderen Basser. Und so hat er einen Uwe mitgebracht in den Proberaum.
4: Genau, und ich hatte mir gerade zu der Zeit frischen Bass zugelegt und ich wollte Punkmusik machen oder so neue Deutsche Welle oder sowas. Das fand ich total cool zu der Zeit, hatte aber keine Band. Und habe gerade angefangen, das Instrument zu lernen. Und dann meinte jemand, ach, komm doch mal mit in die Leutscher Kirche, da probt so eine Band. Und da bin ich da hingegangen und der Leander, der hat mir da so auf was gezeigt, auf dem Bass, wie man das so spielen könnte. Und da habe ich gemerkt, das ist mein Instrument erstmal.
1: Hast du mit Fingern oder mit Plektrum gespielt?
4: Mit beiden Fingern und Plektrum. Und dann stand aber schon diese Einstufung bevor. Aber da war ich noch nicht so weit, dass ich da hätte spielen können. Also haben wir kurzerhand gesagt, na dann spielen wir mit zwei Bässen. So, also der Leander spielt sozusagen die geilen Basslines und ich mache mal so ein paar volle Töne damit rein. Und die Techniker haben natürlich gleich die Hände über den Kopf geschlagen. Zwei Bässe, das geht nicht. Das geht nicht. Und zwei Gitarren auch noch. Nein. Aber
1: ein Orchesterzorn.
4: So haben wir uns jedenfalls da auf die Bühne gestellt zur Einstufung, damit wir diese Lappen, sage ich, also diese Spielausweise bekommen.
1: Spielerlaubnis.
4: Ja. Also man brauchte ja diesen Ausweis, um überhaupt öffentlich spielen zu dürfen. Und so.
1: Und fette Kohle abfassen zu dürfen.
4: Ja, genau. Richtig fette Kohle. Ja. Ich glaube 5,50 Mark pro Stunde.
1: Für einen Chef.
4: Für einen Chef und für uns.
5: Für einen Kapellan.
4: 1,50.
2: Ja. Wie war dann die Einschätzung der Einstufungskommission? Was haben die so euch dann erzählt oder haben die was gesagt, einen Kommentar abgegeben?
4: Ja, also da haben mehrere Bands gespielt zur Einstufung, also die alle das erste Mal auf der Bühne standen. Im Publikum an einem Tisch saßen Leute von der Kultur, vom Kulturbund und hatten die Aufgabe, die
1: Kultur-
4: Bands
1: und Gastspieldirektion.
4: Genau.
1: Da hat Ziegenrücker und wie sie alle hießen. Ja.
4: Die haben die Aufgabe gehabt, die Bands zu bewerten oder so einzuordnen nach so einem Schema. Und danach, nach dem Spielen, gab es so eine Auswertung mit den Leuten. Ja, wie war das jetzt? Dann saß man mit denen zusammen und die haben gesagt, ach, ihr wart also, toll, oder?
3: Ja, nee, echt? Das haben sie nicht gesagt.
4: Aber wir hatten natürlich unser ganz tolles Publikum mit.
1: Wollte ich gerade sagen.
4: Und das war eigentlich das Ding. Ja.
3: Also ich würde sagen, bei uns war die lauteste Party.
4: Ja.
3: Und das hat auch die Einstufungskommission wahrscheinlich dazu bewogen, uns eine Mittelstufe zu geben.
1: Wow, gleich, nicht die Grundstufe. Ja,
3: nee, genau. Ja.
1: Und wo habt ihr nicht irgendwie über die Texte, also ich kenne sie aus eigener Erfahrung, wir haben da jemanden, der für euch tolle Texte schreiben könnte. Sowas kam nicht,
3: das
1: sondern
3: wurde durchgebunden. Das war überhaupt kein Thema, die Texte. So, das wollten die gar nicht weder lesen noch wissen.
1: Und die Bühnenshow?
3: Nee, die meinten nur, man könnte vielleicht noch ein bisschen mehr laut und leise sein, so ein bisschen Dynamik und so. Ne? Mhm. Und das haben wir dann versprochen.
1: Wie habt ihr euch da gefühlt? Ja, eben. Ich meine, das ist ja, bei Punk ist ja eigentlich klar, dass uns das doch nicht interessiert, was die da...
4: Das war schon merkwürdig. Also diese Spielausweise, da stand ja auch so vorgedruckt, Tanzkapelle, und dann war da der Name einzutragen. Also die sind schon Welten aufeinander irgendwo.
3: Ja, das stimmt. Aber wir wollten ja spielen.
4: Genau.
3: So, und wenn das der Weg war, dann und dann haben wir den ja hervorragend gemeistert, indem wir gleich eine Einstufung bekommen haben. Und ab dann konnten wir spielen. Das war unser Ziel.
1: Ja, da waren doch noch andere Bands dabei, habt ihr gesagt. Es gibt auch noch eine sehr berühmte Band, glaube ich, Wildwuchs,
4: Römisch
1: 2.
4: Ja, genau.
1: Wie haben die sich geschlagen? Könnt ihr euch entsinnen?
5: Na, das ging, glaube ich, im Desaster aus.
6: Aber die haben die eine Grundstufe bekommen damals?
5: Nein, ich glaube...
6: Oder gar nicht?
3: Die haben, glaube ich, gar nicht.
6: Die haben, glaube ich, oder? Nee, die haben keine Stufe.
4: Die haben doch die Nullstufe beantragt,
5: kann
4: ich mich erinnern. Recht provokativ.
1: Die Nullstufe?
5: Ja.
1: Die wollten von Null auf durchstarten.
5: Genau. Die hatten sich der Einstufung ein bisschen zur Wehr gesetzt. Und
1: wer waren denn jetzt die zwei Gitarristen gewesen?
4: Also die haben ja so oft gewechselt.
3: Zu der Zeit war es also tatsächlich noch Steffen Naterski und
6: Dirk Müller.
3: Dirk Müller. Mhm.
1: Weckt das Erinnerungen bei euch? Ist das original? Ist das eine Originalaufnahme?
5: Naja, auf jeden Fall. Das ist
1: aus dem Eiskeller oder was?
5: Aus dem Eiskeller, genau. Ne?
1: Und da kommt dann ihr dann hinterher, ne?
5: Das, oder spielt dann... Na, ich glaube, da waren wir schon durch gewesen. Ja. Das konnten wir aus dem Publikum uns anschauen. Und damit haben sie auch ein Stückchen Musikgeschichte geschrieben. Ne?
1: Das ist, ja, ich glaube, das war legendär. Aber ihr wart dabei. Habt ihr sonst, also gerade zu der Zeit, noch zu anderen Bands so freundschaftliche oder musikalische Kontakte gehabt?
3: Es war ja unser Anfang. Und dann hat sich ja alles erst ergeben. Quasi, das fing ja alles sozusagen an. Und es gab ein paar Bands, mit denen haben wir öfters zusammengespielt.
1: Unklar, nehme ich mal an.
3: Nee, die das kam auch erst später.
6: Das gab es dann noch nicht, ja. Thomas?
3: Ich glaube, so Mad Affair war zu derselben Zeit. Ja, die haben dabei auch so die Einstufung an demselben Tag gemacht. War so 3-4 Bands in der Richtung. Und wir haben dann auch öfters zusammengespielt, zum Beispiel beim IG Rock Festival oder so. Da kamen dann aber wieder neue Bands dazu, die Rockpol zum Beispiel, was dann später die Prinzen wurden.
1: Aber eure Einflüsse, wie bitte? Die heißen ganz anders, meinst du?
6: Die hießen Herzbuben.
1: Herzbuben, ja, P16.
3: Rockpol, Herzbuben und dann...
1: Ja, und dann da gab es noch P16, ne? Ja. Da sind die, glaube ich, auch noch. Ich habe den Sebastian hier gehabt. Alles aufgetröselt. Die Einflüsse waren noch da. Ich habe hier einen Titel gefunden von euch, der heißt Belson Was a Gas. Klingt nach einer auch einer politischen Botschaft oder ist es...
3: Wissen wir nicht. Also wir waren ja, also ich war auf jeden Fall ein Sex Pistols-Fan.
1: Ja, okay.
3: Und das ist ein Lied von Sex Pistols, was wir versucht haben nachzuspielen. Ohne Englisch zu können, habe ich das gesungen. Und wir hatten natürlich auch keine Textvorlage und so. Das war alles so, was man so aus der Aufnahme verstanden hat, habe ich versucht wiederzugeben. Ja. So, das war...
1: Agathe Power-mäßig. Ja, genau. So, ja. Ich kenne das. Wir hören mal kurz rein. Ja.

0: Also ich finde, das klingt ziemlich amtlich.
1: Dankeschön.
0: Und die Leute finden es auch gut. Na?
2: Ziemlich dicht dran, würde ich sagen. Vielleicht auch ein bisschen so die Frage nach, wo das dann herkam. Also ich habe als nächstes Titel, haben wir ja auch Independent Radio hier stehen. Und war Radio für euch eine Quelle oder Paroktikum zum Beispiel? Oder habt ihr das überspielend euch, Kassetten überspielt? Wie kam das zu euch, die Musik?
3: Na, auf jeden Fall. Beides, ne? Also Radio war schon eine ganz wichtige Quelle, weil das gab es ja alles nicht so zu kaufen und da konntest du ja nur durch Freunde und überspielen, wer das noch kennt, ein Kassettenrekorder in Echtzeit wurde da sich hingesetzt und 60 Minuten überspielt und das ging natürlich von Hand zu Hand. Und natürlich, wo Paroktikum-Sendung aufkam, das war natürlich ein Segen, will ich mal sagen. Da kam, der Lutz Schramm hat schon Lieder gespielt, die du sonst nirgendwo gehört hast. Und natürlich auch in einer gewissen Qualität. Das war ja immer noch das, wenn du jetzt einen Westradio-Sender hattest, der ging dann mal weg und konntest das nicht richtig ordentlich aufnehmen. Ja, dann haben wir natürlich auch da uns inspirieren lassen davon.
0: Gibt ja eigentlich sofort das Stichwort, denn ich weiß ja, dass ihr dann auch so eine Live-Sendung oder diese 30-Minuten-Sendung mal bekommen habt. Ich weiß es von Metafair, wir hatten auch das Glück tatsächlich, dass so ein Pseudo-Mitschnitt, weiß nicht, wie war das bei euch, wie kam es dazu, dass ihr da eine Sendung oder eine halbe Stunde Radiozeit bekommen habt?
3: Ich sag mal, gut, da gingen jetzt einige Konzerte voraus, also wo man dann, sage ich mal, das wurde dann, die Fangemeinde wurde schon immer größer und es
0: über Leutsch hinaus, ja.
3: Wir sind dann schon über Leutsch rausgekommen, ja.
4: Bis nach Lindenau.
3: Die Konzerte wurden ja dann, das waren ja Riesenveranstaltungen dann mittlerweile, die, ich sag mal, schon einen gewissen Status hatten, wo viele Leute kamen und was Riesenpartys eigentlich waren. Und irgendwann wurden wir eingeladen vom Lutz Schramm oder kriegten einen Brief, ob wir nicht eine Paroktikum-Session machen wollen. Ja, die gab es ja da mittlerweile schon, hatten ja schon viele Bands vorneweg gemacht. Und das war natürlich wie soll man sagen, eine Auszeichnung, ein Ritterschlag, von dem wir nie geträumt hätten, dass wir mal so weit kommen. Ne?
1: Das war ja im Walter Barth.
3: Im Walter Barth, genau.
0: Wo es diese legendären Aufnahmen auch gibt. Und ich will mal sagen, Paroktikum war ja wirklich ein Multiplikator für uns alle oder für die ganzen Bands zu der Zeit. Und ihr hattet ja dann auch, ich sag mal, eine Art Hit oder einen Titel, der besonders bekannt geworden ist. Vielleicht hören wir uns den ersten Mal an. Ich verrate nicht, um welchen Titel es sich handelt.
5: Im folgenden Lied geht es um die Touristen, die doch immer glauben, ohne sie geht das Leben nicht weiter.

0: Das war Touristin am 18. März 1988 im Jugendclubhaus Walter Barth in Paunsdorf aufgenommen und am 26. März 1988 dann im Jugendradio DT64 in der Sendung Paroklikum ausgespielt. Und ja, da geht es natürlich um Touristen. In Paunsdorf waren wahrscheinlich wenige Touristen. Wo waren die Touristen, die euch da so gestört haben in der Messestadt? Wo sind die euch auf die Nerven gefallen?
1: Also der Text ist ja nicht von mir, von Christian, glaube ich. Aber das war die Zeit, da haben wir alle zusammen Urlaub in Bulgarien gemacht.
2: Wunderschöne Urlaube. Und
3: der Schwarzmeerküste.
2: Im großen Tross runtergefahren. Zwei Tage im Zug, ohne Platzkarte. Ne? Ja, das war schon ein Abenteuer noch. Aber da haben wir halt, ich glaube mal, da ist der uns so...
3: Ihr habt also von euch gesprochen in diesem Song. Ich merke das schon.
2: Wir haben beobachtet.
0: Ne? Teilnehmende Beobachtung.
2: Auf jeden Fall. Da haben wir eigentlich, sind uns eigentlich auch viele Songs eingefallen und entstanden in der Zeit. Das muss man natürlich sagen. Da hat man eine kreative Phase.
3: Und die habt ihr dann... zu Hause in Leutsch oder in eurem Proberaum dann gespielt.
2: Genau. Und
3: wie kam es jetzt dazu, dass dieser Titel nur gerade so, wenn man jetzt ganz ehrlich, also wenn man jetzt Zorn hört und fragt nach einem Titel, ne, dann kommen Touristen erstmal.
0: Das war dann auch auf dieser Platte drauf, dann später oder auf der.
4: Das ist genau der Grund, warum gerade das Lied jetzt so für uns steht in der Öffentlichkeit oder in der interessierten Gemeinde, dass es auf dieser Paroktikum-Sampler-Platte drauf war, die anderen Bands.
1: Wer hat das denn ausgewählt?
2: Das wurde, glaube ich, das haben wir gar nicht...
3: Das Politbüro.
2: Ja, genau.
3: Die haben da gesessen, da Günter Kurt Hager und die Ilse Thiele.
2: Erich Mielke.
3: Der Verein.
0: Wann ist der Song denn eigentlich entstanden? Ist der auch dann 88 erst entstanden oder schon vorher?
2: Der gehörte eigentlich zu unserem Grundrepertoire, eigentlich so. Das war einer mit der ersten. Also.
5: Ja, im Fernsehen gibt es eine Sendung, die nennt sich Drums. Und da gibt es auch Gitarrenunterricht. Ja? Und bei dieser Sendung hat sich unser Gitarrist, der Thorsten, zwei neue Töne abgeguckt.

0: sind jetzt ja auch chronologisch so ein bisschen nach vorne gesprungen ins Jahr 1988. Ihr wart ja auch eine typische Konzertband dann, also habt viele Konzerte gespielt, auch außerhalb von Leipzig. Dann kam das dann auch langsam schon 1987, so diese Entwicklung, dass ihr immer mehr auch mal woanders hingefahren seid mit eurer Musik?
1: Ja, das fing eigentlich gleich nach der Einstufung an. Der Dirk, unser damaliger Gitarrist, einer von beiden, der hatte noch einen Kumpel, der war DJ und der ist so über die Dörfer getingelt. So. Und dann haben wir zum Beispiel da mal ein verlängertes Wochenende gehabt, auf dem Dorf zwei Abende hintereinander irgendwo gespielt.
2: Ach, du redest von unserer großen Tour.
1: Mopendorf und Breunsdorf war das.
3: Und Village Tour 88.
1: Zorn. Also am Anfang waren die Leute eher geschockt, so muss ich sagen. Also die haben irgendwas anderes erwartet, ja. Falls nicht sowas.
3: Eher eine Tanzkapelle. Kamen die da in ihren Karottenhosen und
2: Stonewash-Jeans. Es war wirklich so.
4: Die haben eher so mit so einem Beat-Abend gerechnet.
3: Beat!
5: Aber ich glaube, die Leute haben sich auch darauf eingelassen, teilweise mal was Neues zu hören. Und
1: also am Ende des Abends war es immer eine coole Party und wir sind rundum eingeladen worden. Und es war ein Erfolg.
0: Gab es dann irgendwann auch schon Orte, wo ihr auch andere Punks kennengelernt habt? Also dann Orte, die euch besonders lieb geworden sind, dann, weil da auch Gleichgesinnte waren? Oder ich meine, nicht, dass es auf die Frisur drauf ankommen würde, ob man jetzt mit jemandem was anfangen kann, aber...
1: Also ich kann mich jetzt wirklich nicht mehr an die Chronologie erinnern, aber Berlin war dann öfter, also schon recht schnell ein Gespräch. Wir hatten da so eine Kumpelband, Moorbier hießen die.
2: Da wurde man eingeladen.
3: Klingt wie Moorbier, also mehr Bier.
1: Ja, genau.
3: Nicht Moorbier, wir kennen ja die Moorsoldaten, aber die waren nicht gemeint.
1: Und der hatte irgendwie auch Connections zum Jugendclubhaus Linse.
3: Ja,
1: und da haben wir...
3: Berühmt, berüchtigt, ja.
1: Nicht nur einmal gespielt.
2: Dessau haben wir viel gespielt. Da gab es auch eine relativ aktive Szene. Und das waren auch immer sehr schöne Abende und Nachmittage. Und Berlin war natürlich, das war für uns so ein kleines Highlight. Das war eine völlig andere Welt. Da muss ich immer wieder sagen, du kamst dort rein in den Raum. Da war alles dunkel und schwarz und dann kamen die ganzen Leute rein und dann wurde das ganze Bild bunt, ne? Und es war eine völlig verrückte Szene, also die wir hier so noch gar nicht in Leipzig hatten, ne? Das war schon alles ein bisschen weiter durch den, ich sag mal, die Nähe zum Westen hatten die und da gab es dann auch wieder neue Lieder, neue Songs und das war schon eine schöne Zeit.
3: Wie habt ihr das mit der Technik gemacht? Also habt ihr euch was gemietet? Seid ihr alle irgendwie auch vom Fach hier Elektriker und was weiß der Teufel nicht alles? Ich habe da die wildesten Geschichten über eure Technik gehört. Die größten Bassboxen Ostdeutschlands.
2: Ja, das ist
3: die schwersten. Eigentlich kenne ich nur Stolle mit den größten Schwersten. Ich habe heute noch Rückenschmerzen.
2: Du musst ja wissen, dass die Technik wurde nach Gewicht bezahlt. Ne?
3: Das weiß ich.
2: Und
3: aber die
2: also
3: Zuhörer vielleicht nicht.
2: Ja. Haben wir uns Gedanken gemacht, wie wären wir die Schwersten? Zum einen hätten wir viel essen können. Ja. Das wollten wir dann auch wieder nicht. Wir hatten ja nichts im Osten. Ja. Und dann, Jens, sag mal, wie wir das Gewicht erhöht haben.
3: In Spanplatten investiert oder
1: was? Massiv Spanplatten, 19er Stärke.
2: Das waren aber noch die mit Formaldehyd, oder?
1: Riesige Kästen gebaut und klitzekleine 10 Watt Lautsprecher rein, dafür 8 Stück oder so. Haben gedacht, 80 Watt.
3: Schön.
1: Super. Ja, ja. Unten noch so eine Basskammer gebaut, die keine Funktion hatte, weil ja kein Basslautsprecher da war.
2: Wie gesagt,
3: Standfuß.
1: Sie waren schwarz-rot gestreift.
2: Ja. Und hatten an der Seite zum Tragen, wir mussten sie auch irgendwie wegkriegen, gab es schöne Handtuchhalter, die das verchromt waren.
1: Es war edel. Ja. Also Boxen sahen gut aus.
3: Ja, habt ihr die euch patentieren lassen? Oder?
2: Ich glaube, wir haben dann irgendwann ein kleines Schuhregal draus gebaut.
3: Und die Instrumente, wo hattet ihr die her? Waren das jetzt DDR-Instrument? Ich frage einfach mal nur als Musiker gewissermaßen.
1: Also aus beruflichen Gründen, ich habe bei RFT gelernt und gearbeitet in der Mikrofonentwicklungsabteilung. So.
3: Wow.
1: Und
3: du warst dafür verantwortlich für diese, wie hießen die Knochen? Ja, die ja.
1: Nee.
2: Der Schwarzwurzel.
3: Schwarzwurzel, danke.
1: Schwarzwurzel, stimmt. Ja. Naja, das war so, dass die Technik war super. Nur das Plastikgehäuse hat wieder alles kaputt gemacht. So, ja? Aber von der Denke her oder so waren das tolle Mikrofone.
3: Und die Neumann-Mikrofone und sowas gab es in der DDR auch, ne? Oder? Ich meine jetzt nicht von der AFT, sondern von Neumann eben. Aber,
1: Und die haben wir dann, ich habe irgendwo ein Mikrofon hergekriegt, das hatte ein Metallgehäuse und eine Kugel, so silbernes irgendwie.
3: So wie so ein Schur oder was?
1: Nein. Es war, glaube ich, ein polnisches. Aber es sah ganz gut aus so. Und es war halt, man konnte es anfassen.
3: Wie die Schlagersänger dann immer bei Kessel Buntes hatten, so eine riesige Kugel und dann dieses Kabel einmal so.
2: Genau.
4: Diese Schleife noch.
3: Ich erinnere mich noch genau, wie du das so gemacht hast.
1: Und dann heute noch. Haben die mir auf Arbeit also ein super Kondensatormikrofon da reingebaut. Und das war quasi rückkopplungsfrei. Ich konnte mit diesem Mikrofon vor den Boxen rumspringen und es hat nichts gefiept und gehupt und so. Das war ein echt tolles Mikrofon. Ganz klar vom Sound, von der Wiedergabe her. So. Das war ein tolles Teil.
3: Und Gitarren?
2: Ja, es gab ja wie es eine Musikszene gab, es ja auch eine Technikszene, die dir wirklich Sachen nachgebaut haben. Da hast du gedacht, du hast ein West-Mixer, ne? Also das war wirklich 1:1, also da gab es wirklich Künstler, die das gefertigt haben und die musstest du aber wiederum kennen.
3: Ne? Ja.
2: Das war wichtig.
3: Und dein Schlagzeug war das?
2: Kann ich auch eine Geschichte erzählen?
3: Ja, kurz, gern. Ja.
2: Solche Sachen haben alles eine Geschichte. Ne? Das hast du ja nicht einfach so gekriegt, sondern da wiederum kannten wir eine gute Freundin, die hat im Musikladen gearbeitet, oben am Rathaus, wenn du den noch kennst. Ja. Ne?
4: Die Bea.
2: Genau.
4: Beatrice.
2: Und die rief dann eines Tages an: Du musst bitte sofort kommen. Wir haben ein Amati-Schlagzeug gekriegt in Schwarz und da, ich halte das jetzt zurück und dann hast du alles andere stehen lassen und bist reingefahren.
3: Was hast du da gelegt, wenn ich mal fragen darf? Zwei Monats, drei Monats?
2: Auf jeden Fall. Ich denke mal so, das war schon schwer zu erarbeiten.
3: Auch mit Becken und so, also die Amati-Becken waren ja auch beliebt.
2: Das war, glaube ich, ein komplettes Jahr. Das war ein großer Tag auf jeden Fall. Ne, da bist du völlig glücklich nach Hause gefahren. Ne.
4: Genau, bei den Gitarren war es ja so, wir hatten durch die Bär den Zugang zu Gitarren. Da gab es noch diese Musima, Leadstar 2, 3, 4. Kennst du wahrscheinlich
3: auch? Ja, ich habe auch eine bei
4: Metal Fair,
3: tatsächlich so.
4: Genau, und dann, sobald irgendwas reinkam, hat die praktisch uns informiert. Hey, wir haben eine Leadstar da, hast du Lust drauf und so. Und das war dann immer so, wir hatten dann so zu DDR-Instrumenten einmal einen guten Zugang. Das war durch die BR halt ermöglicht. Das war eigentlich gut.
5: Ich habe meinen Bass auch in dem besagten Laden gekauft.
4: So lief das da.
2: So lief das ab. Ne?
5: Ich habe da in der Nähe gearbeitet und habe da immer vorbeigeguckt, ob in der Gebrauchtecke irgendwelche Instrumente stehen. Und dann habe ich diesen Musima Halbresonanz-Bass gekauft. Das war mein erstes Instrument.
3: Okay, das hat sich ja sicherlich dann auch geändert zur Wende, nehme ich mal an. Ne?
5: Ja, aber ich habe das dann leider zerlegt, und weil ich dachte, ich brauche irgendwas anderes. Das finde ich heute ein bisschen traurig.
3: Ich habe meine noch. Nicht meine allererste, aber die Musima, die Leadstar habe ich noch. Aber weil da so ein schöner Aufkleber drauf ist, den ich nicht...
4: Den du nicht mal runterkriegst.
3: Genau. Den habe ich nicht runtergekriegt, also muss ich die ganze Gitarre behalten.
4: Nee, aber so haben wir die Instrumente bezogen.
1: Da fällt mir auch noch was ein. Und zwar fand ich Gitarre spielen immer super, konnte es aber nicht. Und ich war Linkshänder und da gab es sowieso schon mal gar nichts. Und dann habe ich mir eine E-Gitarre selbst gebaut. Okay. Mein Onkel war Tischler, der hat sich um das Holz gekümmert. Der Hals war von einer Yolana.
3: Yolana, du sagst es, ja furchtbar. Also das ist nun nicht die beste Erinnerung, aber ja.
1: Ja, und der Kobus, wie gesagt, von meinem Onkel. Und die ganze Innereien, die Tonabnehmer habe ich selbst gewickelt, beziehungsweise vorhandene genommen und nochmal aufgewickelt. Noch, Schalter selber gebaut und so. Das war super. Die war leider nicht bunt rein.
3: Genau. Die haben auch getan, versucht selbst zu bauen. Ich ja, weiß, ja. Mit einem Lineal aus dem Westkatalog abgemessen und dann eins zu eins übertragen. Ja. Und genau ein Halbton oben bei der 12 Unterschied.
6: Ja, jetzt muss ich sagen, viele Leute finden es blöd oder doof oder wie auch immer, dass wir einige Lieder nachspielen. Ich weiß nicht, Sie haben sie vielleicht schon vergessen, wir können sie jedenfalls nicht vergessen und aus dem Grund spielen wir sie trotzdem.
7: Das ist kein

0: Jetzt hattet ihr diese schöne, schwere Ausrüstung. Hattet ihr denn auch ein passendes Fahrzeug dazu, um diese schöne, schwere Ausrüstung nach Dessau zum Beispiel zu transportieren?
1: Ja, das war natürlich das nächste Thema. Wie kriegst du das weg? Ne? Da hast du Logistik. Dir beim Bau gar keine Gedanken gemacht. Dann standest du aber da, hast ein Konzert in Dessau und kein Auto. Aber du hattest wiederum Freunde, die ein Auto hatten. Und da wurde dann gefragt und getauscht und die haben uns dann mitgenommen. Und da war natürlich, wenn dann so ein Auto kaputt gegangen ist, das war natürlich dann ein trüber Tag. Ne?
2: Da, was hattet ihr da für eine Maschine? Die war auch legendär, glaube ich.
1: Skoda MB1000. Ach so. Das war, glaube ich, der kaputt gegangen ist. Das war ja noch dieser Heckmotor.
2: Was konnte man denn damit transportieren, bitteschön?
1: Na, du musstest natürlich. Konnte
3: man einen Anhänger dranhängen.
2: Gut. Das hat gereicht für euer.
1: Die ersten Konzerte haben wir sogar.
3: Der Anhänger war riesig.
1: Ja. Und keine Plane, offen.
2: Punk, oder?
1: Aber wir kamen zum Ziel, Aber das hat sich dann geändert. Wir hatten ja dann zwei sehr gute Techniker, also was auch wiederum Freunde waren, die sich dann um das Ganze, um uns den Rücken frei zu halten, gekümmert haben. Und da stand dann die Anschaffung einer Balkanziege ins Haus.
2: Balkanziege, jetzt kommt's. Ja.
1: Und das war natürlich dann wiederum eine eigene Geschichte, die hatte ein Eigenleben sowieso.
2: Das hören wir uns vielleicht gleich mal an, diese Geschichte, nachdem wir hier Independent Radio uns anhören.
0: Das passt ja vielleicht auch ganz gut. Ja, könnt ihr was zu dem Song sagen, Independent Radio?
1: Das hatte uns eigentlich damals beeinflusst durch die ganze NDW-Welle. Da wollten wir auch, die uns wiederum beeinflusst hat, dass man mit wenig Mitteln doch gute Musik machen kann. Und das war so ein bisschen unser Vorbild. Und daraus ist der eigentlich entstanden zu der Zeit irgendwo.
4: Ja, ihr habt doch bestimmt alle ein Radio zu Hause, ne? Radio, da könnt ihr Sender empfangen. DDR 1 und 2 und 3 und 4. Den auch. So, wir haben allerdings einen Sender am liebsten. Und das ist Independent Radio.

0: Ja, Independent Radio, aufgenommen wahrscheinlich auch bei Walter Barth in Paunsdorf. Aber da kommen wir auch zu dem Thema, vielleicht Aufnahmen. Haben denn vor dieser Aufnahme 1988, da habt ihr da schon was aufgenommen im Proberaum zum Beispiel, so mit einem Kassettenrekorder oder auf anderem Wege?
1: Das haben wir natürlich immer versucht zu machen, aber das weißt du ja vielleicht auch, dass das nicht so einfach gewesen ist. Ja, da war die Technik noch nicht so weit fortgeschritten. Das klang alles furchtbar und grauenvoll.
2: Da mit einem Sonett-Rekorder und hier diese RFT-Mikrofone. Alles super. Aber ihr habt doch viele Aufnahmen gemacht. Also wir sehen ja hier, im Walter Barth gibt es jetzt zwei Tonträger mehr oder weniger, also eine Kassette oder was war das andere? Die klingen ja sehr unterschiedlich. Das, was wir am Anfang gehört haben mit den, oder jetzt hier mit den Leuten, wer war dafür verantwortlich oder wie habt ihr das gemanagt?
1: Gut, da waren es dann, da haben wir halt versucht, in kleineren Räumen Eigenregie aufzunehmen. Das, oder halt die Paroktikum-Session, die war für uns natürlich schon eine wichtige Sache. Da wurde ja mit richtiger Rundfunktechnik aufgenommen. Das war ja auch so ein, da kam ja richtige Übertragungswagen. Uns wurde es Himmelangst. Ne? Und das, ja. Wenngleich die jetzt von unserer Musik jetzt nicht viel verstanden und hatten da ganz andere Vorstellungen, wie ein Punk-Song klingen soll. Ne? Das wurde etwas anders abgemischt. Aber das war schon eine wichtige Sache und dann hatten wir eine Kassette gemacht, die praktisch da, wo wir dann relativ zufrieden waren, wo wir gesagt haben, okay, das kann man mal so machen. Ne?
2: Hattet ihr jetzt einen Titel, so wie das alle gemacht haben, oder habt ihr die dann vertrieben bei den Konzerten? Und
1: genau, wir hatten so einen frühen Merchandising-Stand. Ne? Da wurden dann die Kassetten wurden ja per Hand überspielt, ne? Und da gab es dann diese roten Kassettentaschen, da standen die drin und es gab sogar ein paar Aufkleber, das weißt du ja vielleicht selber, wie schwierig das war, ein Aufkleber.
2: Die Qualität vor allen Dingen dann, wenn man mal einen gekriegt hat, diese dünnen
1: Plastikdinger. Ne? Das war schon ein Akt für sich, dass du überhaupt ein paar Aufkleber machen konntest, da musstest du auch wieder jemanden kennen, besonders gut kennen. Ja, und da haben wir die Kassette eigentlich dort vertrieben. Das war unser einziges Werk erstmal so. Die
2: hieß Zorn.
1: Genau, Zurück zum Krach.
2: Zurück zum Krach, das, was wir jetzt hier haben. Wer hat sich das Logo eigentlich einfallen lassen?
1: Na, der Grundentwurf kam schon von uns, aber er hat es dann noch verfeinert. Da gibt es ein gutes Druckstudio hier. Gibt's immer noch und die haben uns da richtig gut geholfen. Ja.
2: Zu DDR-Zeiten.
1: Zu DDR-Zeiten. Ja, aber das war natürlich, konnte er auch nur machen, praktisch wenn die Geschäftszeit beendet war.
0: Ja. Ihr habt ja dann noch ein paar Mal, glaube ich, im Mokauer Keller gespielt. Wie habt ihr euch so verortet in der Leipziger Szene? Also war das für euch ein Thema, dann darüber zu sprechen? Ich meine, als Band mit Einstufungen, dann hattet ihr andere Möglichkeiten vielleicht. Aber dann so Konzerte im Mokauer Keller, das wäre auch vielleicht was Besonderes. Oder wie war das für euch?
3: Also nicht alle Punks waren Fans von uns, schon alleine deswegen, weil wir eine Einstufung hatten. So, im Mokauer Keller haben wir gar nicht so oft gespielt, würde ich sagen. Da
1: na doch, zwei. Also zweimal.
3: Ist ja nicht oft.
1: Naja, es gab aber keine. Es waren halt auch Freunde von uns und wurden mal eingeladen. Ja. Und naja, das waren. Auch, also das waren tolle Abende, keine Frage. Und das war schon auch ein wichtiger Meilenstein für uns.
2: Habt ihr euch als Leutscher gesehen, wenn ich das mal so sagen darf? Also es gab ja schon irgendwie auch Konnewitz und da gab es ja damals schon als Szene und was fällt uns noch ein? Also ist Fußball. Das schon weiter draußen gewesen für Leutsch, ne? Das war für uns dann die BSG, ne? Klar. Aber ja, nicht gleich eine Punkband oder so. Wie habt ihr euch da so verortet?
1: Also haben wir uns eigentlich jetzt nicht so Gedanken gemacht oder festgelegt. Das hatte jetzt mit dem Ort nichts zu tun. Wir haben einfach, sind Freunde und das wurde dann halt konzertmäßig auch weitergetragen. Mensch, kommt her, wollt ihr mitspielen und das war dann eigentlich so eine Szene, das weißt du ja, wir hatten eine tolle Szene. kann man so gar nicht in Worte fassen. Das war, und da gab ohne Handy ging es von Mund zu Mund und es waren immer super Abende. Also, und da kannst du eigentlich nicht sagen, dass da jetzt irgendwo, dass du da festgelegt warst oder irgendwo. Ja, das.
3: Also, dass der Proberaum in Leutsch war einfach Zufall.
2: Ja, so, ja. Ne, weil er Leutscher war.
3: Ne, ich oder so. Bin ja du kein Leutscher, ich komme aus dem Mitte.
4: Für mich war Leutsch zu weit weg, weil wir ja immer die Gitarrenverstärker und die Gitarren irgendwie dahin bringen mussten. Und entweder haben wir das mit einem Fahrradanhänger oder mit der Straßenbahn getätigt. Und deswegen war dann immer Leutsch sehr, sehr weit.
2: Und wenn ich fragen darf, wie habt ihr euch denn ernährt? Also wir hatten ja alle irgendwelche komischen Jobs nebenbei.
4: Vegan natürlich schon. Ja,
2: das darauf wollte ich hinaus auf jeden Fall. Hast du noch bei der RFT gewerkelt oder wie habt ihr das zusammengekriegt? Musik machen?
3: Ja, ich war Touren. Ich war da ein Arbeiter bei RFT. Wie gesagt, in der.
2: Wo denn da genau? RFT?
3: In Leipzig oder? Tschocher.
2: Ach,
3: also es gab.
2: Klein, groß,
3: Tschocher. Klein Tschocher war unser Werk, genau. Es gab mehrere, gab auch Stötteritz, war das Hauptwerk.
0: Und Konnewitz, glaube ich, im Zerow war da nicht auch RFT drin.
3: Ja, das war so über die ganze Stadt verstückelt. So. Und die Mikrofonabteilung war in Kleinschocher. Und da habe ich eigentlich, bis ich in den Westen gezogen bin, das war dann Mai 90, habe ich dort gearbeitet. Und das Schöne war, ich brauchte nur so einen Zettel ausfüllen und mich auf Paragraph irgendwas berufen, dass Kulturarbeit vorgeht. Und ich habe zu jedem Konzerttag freigekriegt.
2: Das war die DDR.
3: Das war DDR. Das muss man jetzt auch mal so sehen. Ne?
2: Und du warst nicht in der Partei und auch nicht.
3: Nee. Genau.
2: Ja. Also du hast gearbeitet und wie sah es bei euch aus? Also
3: waren wir eigentlich alle.
2: Was habt ihr so gemacht? Ich frage wirklich aus Neugierde, also weil ich ja auch alles Mögliche gemacht habe zu der Zeit.
1: Zu der Zeit war ich auch Elektriker.
2: Ja. Und da hast du jetzt nicht Elektro gemacht dann, nee?
1: Nee.
2: Techno, Punk.
4: Ja, ich hatte den Maurerberuf erlernt und bin dann irgendwann so als Betriebshandwerker, war ja dann so im Osten so Betriebshandwerker und dann...
2: War der GWL oder wo?
4: Nee, okay. In der Pädagogischen Hochschule in der Karl-Heine-Straße damals. Das war dann auch so ein bisschen so wie Hausmeister, ne? Also es war dann auch so, dass man, die Interessen waren mehr auf der Musik gelegt und dann hat man sich, sagen wir mal, so einen Job gesucht, der gut war zum Freizeitnehmen auch und dass man so ein bisschen... flexibel war auch. Also wie gesagt, für uns war dann Musik, oder für mich persönlich war Musik dann irgendwie das Wichtigste. Und einen Job, ja, musste man ja haben, weißt du, wie es war. Und deswegen bin ich dann in der Hochschule hängen geblieben, aber es war super.
2: Christian, du? Ja,
1: ich bin Elektromaschinenbauer und habe das immer gemacht und mache das auch noch.
2: Ach so, ja, ehrlich.
1: Genau, ja. Beschäftige mich mit Maschinen.
2: Mit Maschinen, ja. Elektromaschinen.
1: Elektromaschinen, genau.
2: Und so neben Jobs oder, keine Ahnung, dieses übliche Gedöns, da T-Shirts baut oder Schmuck gemacht oder irgendwelches, ja, das war nicht so ein Ding.
1: Ja, das war in den frühen Jahren, da bin ich viel mit Jensi, sind wir über die Flohmärkte gezogen und haben natürlich zum einen wegen der Schallplatten, wir hatten dann, das war ja auch so eine schwierige Zeit, an Schallplatten ranzukommen. Und da sind wir viel über die Flohmärkte gezogen und haben dort Schallplatten gekauft und verkauft. Und das haben wir viel. Dann haben wir uns überlegt, wir müssten auch ein eigenes Produkt auf den Markt bringen.
2: Aha. Also als Band oder was?
1: Nein, das war noch, das war glaube ich noch
3: das vor, war vor der, vor der sogar,
1: ja. Genau.
4: Ja, das war dann so Jugendforscht damals.
1: Ja, da haben wir eine Disco-Maschine gebaut.
2: Nein, Pionier mal. Das stimmt, die Elektro hier, ja. Na klar, ja. Und wie habt ihr Erfolg gehabt damit?
1: Ja, ich habe sie heute noch im Keller rumliegen. Also du kennst es vielleicht noch, es gab die Armreifen aus Benzinschlauch, ja, mit Wasser gefüllt. Ne? Und die wurden ja viel verkauft. Und wir haben uns aber überlegt, wir machen was anderes. Wir machen was
2: Nachhaltiges.
1: Was
3: Edles.
1: Genau. Und haben uns Messingblech gekauft und haben dort Armreifen geschliffen, gebogen. Ja. Und das war eigentlich auch eine ganz gute Sache.
2: Ne? Ich weiß, die Leute haben da immer am Leuchtenplatz rumgestanden und haben dann ihre Dinger, ich übrigens auch. Ne? Diese verchromten Messingplatten, die eigentlich die Fotografen zum Kletten ihrer Fotos benutzten, die hingen dann bei den Mädels hier an den Ohren.
1: Also es wären noch welche da, www.armreifen.de.
2: Die aus den Benzinschleusen. Kann ich mir sehr gut
0: vorstellen. Ja. Wir haben nochmal einen Song rausgesucht von euch auch, der vielleicht prototypisch auch steht für so Gedankengefühle, die so die Punk-Szene vielleicht. Ich hasse nämlich, man könnte natürlich die Gesellschaft um einen rum hassen, aber man könnte auch natürlich die eigene Punk-Szene hassen, weil sie auch vieles vielleicht an sich hat, was man kritisieren könnte. Was könnt ihr sagen über die Entstehung des Songs Ich hasse?
1: Also das war eigentlich dazu kein Thema, gar nicht, überhaupt nicht. Das war mehr so über die ganzen gesellschaftlichen Sachen, das war dort eigentlich mehr so der Gesichtspunkt. Also das war jetzt nicht, das haben wir nie gehabt.
2: Kein Hate Speech, sondern
3: keine.
0: Dann hören wir uns den vielleicht mal an. Ich hasse.

0: Dankeschön.
1: Ja, hier sind sie im Studio. Zorn aus Leipzig. 40 Jahre nach ihrer Einstufung und 41 Jahre nach ihrer Gründung. Wir sind sehr glücklich, dass wir sie hier haben und werden sie jetzt noch ein wenig löchern, wie es denn damals so war.
2: Ja, wie war das so? Also wir haben gerade den Song Ich hasse gehört und so ein mögliches Hassobjekt war ja auch der Armee halt damals. Wie war das bei euch? Dann kam das dann auf euch auch zu in der Zeit?
3: Jens, sag mal was
4: zu dem. Also auf mich kam es nicht zu. Wie soll ich sagen, wenn man nicht studieren wollte zum Beispiel, ja? Oder wenn man nicht länger zur Armee gehen wollte, dann konnte man sowieso nicht studieren. Und dann ist man ja nicht gerade früh gezogen worden, sondern gerne so mit 25, 26. Und so alt waren wir ja noch nicht. Und da ist, glaube ich, die Wende zuvor gekommen. Und im Herbst 89 habe ich eine Einladung zur Einberufungskommission bekommen. Und da war ein Arzt, der komischerweise, also da war diese Wende schon voll im Gange so und keiner wusste so genau, wie geht's denn eigentlich weiter und so. Und der Arzt hat von sich aus so viele, also die Krankheiten waren in so Nummern hinterlegt so. Und es gab so ein Blatt mit 55 nummerierten Feldern und davon hat er bei mir 40 Stück ungefähr angekreuzt und meinte,
1: zu Recht.
4: Also so wie, hast du schon mal was gebrochen? Ja, ein Bein. War der offen, der Bruch? Wenn es hilft, also offen. So lief das ab. So, ja. Und da habe ich gedacht, wow, das ist ja echt cool. Und er meinte dann, also du bist so krank, die nehmen dich nur als Gärtner. So, ja.
1: Ja, dann mache ich das.
4: Und zu der Zeit war, ich hatte einen Cousin aus dem Westen, der war schon ein paar Jahre immer in Leipzig bei der Dokumentar- und Kurzfilmwoche. Er war so Filmemacher und hat Kinos besessen und so. Und der hat sich im Kopf gesetzt, einen Film über uns zu machen, was letztendlich nichts geworden ist. Der hatte so Gedanken wie Punk auf Hawaii und sowas, ne? Und hat mir da aber ein Schriftstück mitgegeben, das ich quasi für das nächste Dreivierteljahr wirklich dringend für Dreharbeiten gebraucht werde. Und das war dann noch so obendrauf, bei der Kommission, da lag das da noch so nebst diesem Arztzettel und dann haben die nur gesagt, von uns hören sie nichts mehr. Und ich nehme an, das wurde dann von der Bundeswehr einfach übernommen. Ich habe nie wieder was von der Armee gehört. Ich war nicht bei dem Grundwehrdienst.

0: dir hat es geholfen, aber bei unseren Gitarristen nicht.
1: Ja, das stimmt. Wir hatten sehr viele Gitarristen in unseren 3 Jahren und die sind alle regelmäßig zur Armee eingezogen worden.
0: Und jetzt brauchten wir wieder mal einen neuen Gitarristen.
2: Und was waren die Gitarristen? Also wie war das für euch? Also dass dann plötzlich einer ja morgen nicht mehr da ist, wie man das so...
0: Das war schon ein bisschen eine nervige Zeit, weil wir haben ja immer wieder einprobiert und geprobt und war der Gitarrist eingespielt, kriegte der seinen Einberufungsbefehl und fiel wieder aus.
2: War das ein System? Also habt ihr gedacht, das machen die mit Absicht oder war es?
1: Könnte man fast denken. Also der Gedanke war schon da. Weisen kann man das natürlich nicht. Aber das so alle Vierteljahr immer ausgerechnet die Gitarristen rauszupicken, das war dann schon...
2: Wie hießen die, wenn ihr euch da noch...
3: War das? Notarski.
0: Ja. Steffen Notarski, das war ja der Mann der ersten Stunde.
1: Ja.
0: Dann der Dirk Müller, der darauf folgte. Dann hatten wir...
3: Dann gab es noch einen Gitarristen.
0: Auch nicht mehr ganz...
3: Straff, von der Band Straff mit 3F, kennst du
2: ja,
3: den?
2: Ja, ja, ja.
3: Der war ja auch kurz 3F, genau. Bei Zorn, oder?
1: Ja, ja. Dann unser Paul... Der hat aus familiären Gründen aufhören müssen.
0: Er hat uns allerdings eine gute Weile begleitet.
1: Ja, das stimmt.
0: Und war da ein richtig guter Kumpel. Oder ist es noch. Ne?
3: Ja, Paul, ganz liebe Grüße.
0: Ja. Ja, und dann schließlich hatten wir ja noch einen Kumpel, der auch eine Gitarre halten konnte. Und den haben wir dann mal gefragt, ob er uns nicht aushelfen kann.
2: Das war aber noch vor der Wende, wo du dann da
3: Job konntest. Das war, glaube ich, Ende 87. Dann gab es dann Unklar schon, Thomas. Ja. Also wir hatten dann schon die Unklar-Band am Laufen. Und also die Geschichte eigentlich ganz, ganz lustig. Wir waren irgendwie, weil wir immer alle befreundet waren wir zusammen weg. Dann waren wir im Auensee. Da war, glaube ich, Disco. Und dann kamen dann irgendwann Christian und Jens auf mich zu und haben gesagt, hey, wir müssen mal mit dir reden. Und gedacht, was ist passiert? Und dann haben die gesagt, hey, hättest du denn bei uns Lust, bei Zorn mit einzusteigen. Ich hatte auch wenig Bedenkzeit, glaube ich. Sie hatten mir gleich so die Pistole auf die Brust gesetzt. Ja, das hat mich natürlich gereizt, ne? Neben meiner eigentlichen Band, Unklare, natürlich jetzt noch mit bei Zorn einzusteigen, fand ich auch wie ein Ritterschlag für mich. Die waren ja dann schon gut unterwegs, Zornis. Und ich habe das natürlich dankend angenommen und bin dann...
2: Und Armee war dann aber jetzt bei dir...
3: Nee, bei mir war noch nicht.
1: Wir haben uns Torte quasi nicht offiziell in unseren Band-Dingens aufgenommen. Also er hat keine Spielerlaubnis für die Kapelle Zorn gehabt. Und deswegen sind sie da wahrscheinlich nicht auf den Trichter.
3: Ja, ich wurde schon immer gedisst.
1: Wir haben dich nur geschützt, Torte. Sonst wärst du aus Armee gegangen.
3: Die wollten mich nicht verlieren.
0: Genau, dann hat man einen neuen Dreh. Wir stellen den nicht richtig ein.
1: Ja. Ja.
2: Einstellen. Ich habe ja gleich noch eine Firma gegründet.
4: Von Unklar gibt es ja einen ziemlich tollen Song, nämlich Droge. Der ist, glaube ich, 1989 auch mal irgendwie aufgenommen.
5: Könntest du den jetzt spielen vielleicht?
3: Das war eine schöne Idee.
6: Es gibt zurzeit sehr viele Probleme, vor allen Dingen mit Jugendlichen, mit Asozialen, Rowdies. Ich bin auch einer davon. Wir haben ein Lied gemacht, wir haben es vielleicht unpassend Droge genannt. Also, Droge.

Wie ihr alle wisst, finden jetzt immer so eine Zusammenrottungen statt. Es gibt auch Bands.

0: Tore mit einer schönen Ansage. Und da sind wir eigentlich auch schon im Jahr 1989, weil sich die Ansage ja auch so ein bisschen auf die Zeitumstände beläuft. Und ja, im Mai 1989 dieser Paroklikum-Sampler mit Zorn drauf eben rausgekommen. Wie war für euch dann diese Zeit 1989 in Leipzig oder wie habt ihr das erlebt, die Zeit, die dann ja auch zu weitreichenden Änderungen führen sollte?
1: Also es war extrem aufregend, schon alleine, weil man ja selbst montags immer dann mit bei der Demo war. Und zum anderen, weil ganz viele Freunde über Ungarn abgehauen sind und es war immer
2: dann im Sommer, ja.
1: Jede Woche eine Abschiedsparty von irgendwem, wo du nicht weißt, ob du ihn jemals wieder siehst, ob er es schafft oder also es war bedrückend und gleichzeitig war es aber vom Gefühl her extrem notwendig, dass das

0: Herrlich, wo man gesagt haben, okay, das wollen wir auch versuchen. Mhm. Und wir hatten ja auch praktisch in unseren Songs eine Botschaft. Und da hatten wir eigentlich dann gedacht, okay, also wenn das jetzt nicht passiert, also es war ja nicht vorauszusehen, was passiert, aber es war halt eine spannende Zeit. Und das war für uns schon so eine wichtige Zeit. Also da konntest du, wie soll man sagen, wie soll man es zum Ausdruck bringen? Ich kann das jetzt gar nicht so.
1: Ja, vor allen Dingen, wenn man das als Musiker, wir haben es ja alle erlebt, also was dann auch passiert. Also jetzt von der einen Seite politisch, oh geil, ne? Klar, wir waren dabei. Aber auf der anderen Seite hat sich ja dann doch sehr viel geändert. Wie habt ihr das erlebt? Also als Musiker jetzt mal, also was hat sich für euch da geändert? Endlich alles machen können oder oh, was wird jetzt auf uns zukommen?
0: Uwe. Na gut, das konntest du ja nicht vorausschauen, was du machen kannst. Das war ja zu dem Zeitpunkt noch unklar. Mhm. Ne?
1: Unklar.
0: Das ist immer wieder beim.
2: Also ich glaube, als Musiker fühlten wir uns nicht so ganz beschränkt. Also wir haben schon in der DDR-Zeit das gemacht, mehr oder weniger, was wir machen wollten in dem Rahmen, sodass da jetzt eher, klar, eine politische Hoffnung war, dass sich was ändert, aber als Musiker kann ich jetzt nicht sagen, dass sich da jetzt viel geändert hat.
1: Und wie war es denn dann? Also was hat sich denn dann,
2: also es hat
1: welche sich, Erwartungen haben sich erfüllt oder nicht oder wie hat sich es entwickelt?
2: Es hat sich so entwickelt, dass, also der Torte ist ja noch zu DDR-Zeiten über Ungarn abgehauen und damit war eigentlich Zorn erstmal erledigt. So.
0: Hatten wir wieder keinen Gitarristen.
2: Ja, wir haben noch mit
1: Gitarristen. So eine Eco-Mahnung.
2: Ich kann mich noch an so einen Matthias erinnern als Gitarrist, aber mit dem haben wir höchstens noch ein, zwei Mal gespielt. Das war zäh, das war nicht mehr so, wie es war irgendwie. Mhm. Wir waren schon besser und haben immer dann versucht, das alte Zeug wieder aufzuwärmen. So, das ging nicht so. Und bei mir war es dann so, ich wäre arbeitslos geworden ab Mai 90. Also mein Betrieb RFT ist übernommen worden von Siemens und Sennheiser. Und die haben von 4.500 Leuten 120 übernommen.
1: Wahnsinn.
2: Und Entwicklungsabteilung brauchen sie gar nicht. So. Und dann hat sich die Wende ja auch so entwickelt, dass dann auf einmal 300.000 Leute bei den Montagsdemos waren und Muttis und die alle, die sich nicht getraut haben, in der heißen Phase auf die Straße zu gehen, die wollten jetzt unbedingt noch, dass sie sagen können, ich war auch dabei. So, ja. Und dann war es so, dass wir als Herde von Punks in die entgegengesetzte Richtung gelaufen sind. Ne? Und dann sind wir tatsächlich von erwachsenen Menschen durch die Stadt gejagt wurden als Kommunistenschweine. Und dann habe ich gedacht, okay, das ist für mich jetzt hier beendet. Ich komme klar, egal
1: wie. Die Republikaner haben ihre Flyer verteilt oder was da für Kropfzeug da rumsprang. Ja.

0: Und dann habe ich den Entschluss gefasst, in den Westen zu ziehen. Genau. Ich wusste eine Adresse, mein Cousin, wie gesagt, der Filmemacher, wohnt in Tübingen. Hm. Und so bin ich nach Tübingen gezogen. Also ja. Ich war da mal Weihnachten eine Woche zu Besuch und habe so die Lage gecheckt. Das war alles ganz locker. Der hat da in seiner Kneipe einen Haufen junge Leute arbeiten gehabt. Und die wohnten in einer Riesen-WG und die haben gesagt, komm einfach vorbei. Es gibt immer ein Bett. Und da habe ich so ein halbes Jahr in dieser WG gewohnt. Immer in dem Zimmer, wo gerade jemand 14 Tage weg war.
1: Also immer noch Punk.
0: Ja, ja, da war ich genau richtig aufgehoben. Da habe ich natürlich auch wieder neue Bands kennengelernt. Ja, okay. Und genau die richtige Adresse eigentlich so. Ne? Und dann hat mein Cousin gemeint, so, ja, willst du nicht da bleiben? So, weil ich mittlerweile 4-5 Mal in der Kneipe gearbeitet habe oder als Filmvorführer. Das war dann mein Job, so Filme vorführen. Und dann habe ich gesagt, ja, könnte ich mir vorstellen. Ich brauche was Eigenes zu wohnen und eine Festanstellung wäre so fürs Gefühl ganz gut. Ja, geht klar, können wir machen. So, und dann war es irgendwie klar, ich lande in Tübingen. Und dann hat es nicht lange gedauert. Wir haben uns also und in der Zwischenzeit haben wir auch immer Kontakte gehabt miteinander. Ja. So, die Torte, der war in Bayern irgendwo beim Carsten, beim Sänger von Unklar gelandet. Und wir waren, Silvester waren sie alle bei mir in Tübingen zum ersten Mal.
2: Muss man natürlich sagen, das war eine riesen Wiedersehensfreude. Ja. Du hast ja nicht gedacht zu dem Zeitpunkt, wo Thorsten mit dem Zug über Ungarn abgehauen ist, dass man sich jemals wieder sieht. Ne? Ja. Und das war natürlich schon dann, das waren richtige Partys. Ne? Da war die Freude groß, wo wir uns dann das erste Mal wieder gesehen haben.
3: Ich war zu der Zeit noch in Leipzig, habe dann, nachdem sich das mit Zorn erstmal aufgelöst hatte, glaube ich, keine Musik gemacht. Mhm. War dann aber noch in Kontakt zu Jens und Thorsten und allen. Und
1: ihr habt euch aber nicht offiziell aufgelöst.
3: Nein, nein.
1: Geht ja immer die Geschichte, ihr habt euch nie aufgelöst.
2: Mhm. Wir zwei wurden bloß zurückgelassen.
3: Ja. Die zurückgelassen. Erstmal, also ich bin ja dann auch irgendwann in Tübingen gelandet, zusammen mit dem Falk, was der weitere Gitarrist von Unklar ist. Falk und ich, wir sind dann auch nach Tübingen gezogen und wollten dort mit Thorsten und Jens und einem Sänger aus Tübingen ein Metal-Projekt starten. Oder das lief dann schon irgendwie an?
0: Ja, das lief schon.
3: Genau. Und dann haben wir das, glaube ich, so ein halbes, dreiviertel Jahr betrieben. So, ich glaube, erst haben wir dreimal in der Woche geprobt, dann irgendwann zweimal, dann einmal, dann haben wir wieder was anderes gemacht.
1: Sind denn dann noch Sachen entstanden? Wir haben ja Aufnahmen da, die auf jeden Fall späteren Datums sind. Also diese, sagt man noch kurz was dazu, dass ich nicht falsch liege, weil wir jetzt bei der Wende sind und was es für euch jetzt als Musiker oder als Zorn gebracht hat?
2: Nach der Wende hatten wir uns dann einen Traum erfüllt und wollten natürlich mal eine CD machen.
1: Ja.
2: Aber bis dahin war es noch ein weiter Weg. Es war ja erstmal Wendezeit und jeder hat sich neu orientiert. Und ich stand ja dann alleine in Leutsch mit unserer Anlage, mit der größten der Welt. Hoch und runter schleppen. Und der schwersten.
1: Und hast du die Bassboxen verheizt oder
2: Nein.
1: Im Winter?
2: Dann kam natürlich Lanni wieder ins Spiel.
1: Ach.
2: Der hatte die ersten Erfolge mit Messer Banzani und sagte, du, da kannst du doch unsere Beschallung machen. Und so bin ich dann eine ganze Weile mit Messer Banzani durch unsere kleine Republik gezogen, die ja nun größer wurde.
1: Ja.
2: Und ja, da habe ich die ersten Konzerte dort begleitet mit unserer Zornanlage, die aber mittlerweile dann schon einen relativ guten Stand hatte.
1: Das war nicht mehr aus RFT-Altbeständen. Ist das diese CD hier?
2: Genau.
1: Ich denke mal, da spielen wir vielleicht mal einen Titel. Hier lese ich was mit Tango. Was hat es damit auf sich?
2: Ja, das war auch ein wichtiger Konzertpunkt immer.
1: Ich kann mich sehr gut daran erinnern.
4: Okay. Ja, wir wollten die Leute zum Tanzen animieren.
1: Wunderbar. Hör mal rein. Ja.
5: Ich habe vom nächsten Lied, können wir wahrhaftig ein Lied singen. Es ist unser Lied von unserer Lieblingsbeschäftigung, dem Trinken. Es ist ein Tango für alle die, die gerne Durst haben. 1, 2, 3, 4.

0: Dankeschön. Vielen Dank.
1: Ja, ihr könnt das jetzt hier nicht sehen, aber hier wird wild durchs Studio getanzt. Wer kommt denn auf so eine bizarre Idee, einen Tango zu spielen und wieso?
2: Ja, das kam spontan.
1: Das war ja am Ende einer eurer Partys, nehme ich mal an, oder?
3: Das war ja ein Trinkertango. Wir wollten ja die Leute animieren zum Trinken.
1: Ach, nicht zum Tanzen.
2: Okay. Du, und wenn natürlich zum Tanzen. Eine Flasche Tequila auf dem Tisch steht, dann.
1: Jetzt konntet ihr ja auch nach Argentinien reisen. Wir sind ja jetzt bei der Wende, nicht wahr? Ihr habt es genossen. War jemand von euch in Argentinien? Eher nicht, ne?
2: Nein.
1: Die hätten euch ja auch wieder rausgeworfen nach dem Ding hier. Aber euch gibt es ja immer noch. Das heißt also, die Wende hat euch letztendlich ja schon ein neues Leben beschert. Aber als Zorn, wie habt ihr euch da, ich sage mal, durchgekämpft oder was ist passiert dann?
2: Das Größte war eigentlich für uns, dass der Freundeskreis erhalten blieb, dass wir uns nicht verstreut haben in alle Winde, und es war eigentlich, war und ist immer so, als hättest du dich nie getrennt, oder das waren ja doch immer viele Kilometer dazwischen. Und somit stand der Entschluss dann irgendwann fest, wir wollen dort weitermachen, wo wir aufgehört haben. Und das zumindest nicht begraben. Ne? Und dann kam der Wunsch, dass wir ja zu DDR-Zeiten schon mal eine ordentliche Aufnahme machen wollten. Und dann hatten wir versucht, eine CD zu machen. Ja, das war natürlich ein Traum. Ne?
1: Das stimmt, ne? Das hatten wir alle. Eine Platte, oder jetzt dann CD.
2: Aber wir hatten.
1: Wie habt ihr es denn dann natürlich realisiert?
2: Ja? Kein Geld dafür.
1: Kein Geld.
2: Deswegen brauchten wir ein kleines Budget, ne? Und da wiederum kam unser guter Freund von der Gruppe Wildwuchs, der Thomas Nowak, ins Spiel. Der
1: also ist bekannt in Leipzig, ja.
2: Genau. Und der war mittlerweile nach Berlin gezogen, arbeitete dort an der Schaubühne und hatte die Möglichkeiten, nicht in der Schaubühne aufzunehmen, aber er hatte das Technik-Equipment zu Hause und natürlich auch das nötige Wissen. Und somit haben wir in seiner Berliner Wohnung, er hat es mitgebracht von Arbeit, und haben das in seiner Wohnung aufgenommen. Nicht ohne, na, kannst du dir ja vorstellen.
1: Also mit Schlagzeug und Gitarrenverstärker?
2: Das ging eben nicht, das war ausgeschlossen. Schlagzeug durfte nicht, also haben wir einen Tramcomputer.
1: Ach nee.
2: Keiner kannte so ein Ding. Und wir saßen davor und haben dann meine Beats in den Computer
3: gehackt.
2: Versucht zumindest. Alles Neuland. Und
1: also Anfang der 90er.
2: Genau.
1: Ja, da waren die Geräte ja auch noch spezieller. Ne?
2: Ja, das.
4: Mai, August 92 steht ja drauf auf der CD. Mai, August 92 war das dann so, die Zeit,
2: die das entstanden ist. Ja, das war die Zeit. Ja. Genau, genau.

0: klar.
1: Nun waren wir ja eigentlich eine Liveband.
2: Ja.
1: Eine Liveband ohne Schlagzeug und stattdessen mit Drumcomputer, das war schon eine Herausforderung.
0: Das kann man so sagen.
1: Und dann kann ich mich noch erinnern, der Jens, wir hatten ja nicht für den Sänger so einen separaten Raum, der hat dann unter einem Schlafsack oder unter einer Decke mit einem Mikrofon gesessen und hat seine Tracks da eingesungen. Ja, das war schon spannend. Eine spannende Studioerfahrung.
3: Hat aber immer noch DDR-Charme, finde ich, irgendwie, muss ich ganz ehrlich sagen.
1: Also diese Altbauwohnung vom Thomas, die hat auch einen ganz besonderen Charme. Da gab es in der Küche so eine Badewanne, die man unter der Spüle hervorziehen konnte und die dann in der Mitte des Raumes stand.
3: Ja, Berliner Zilles Berlin. Ja, ja.
0: Genau. So war Badetag.
2: Eigentlich hat sich nichts geändert.
3: Und wie habt ihr das aufgenommen? Also hat er dann ein Vierspurgerät gehabt?
2: Nee, ja, das war dann schon ordentlich.
1: Das war schon mehrspurig.
0: Ja, ja, aber die hat er von Arbeit mitgebracht. Und
3: okay.
0: Alles schwer und mit viel Mühe. Und ja, dann das war schon.
3: Und gemischt? Also wo? Dann gab es damals schon.
0: Das hat er dann.
3: Cubase oder?
0: Nee, das nicht. Ne? Das hat er noch klassisch am Mixer gemacht.
3: Richtig schön, ne? Tonband.
0: Genau. Und dann
2: ja, Acht-Spur-Tonband, ne?
0: Nee, das war.
3: Tascam oder
0: 16 Spur war das, glaube ich.
2: Okay. Ja.
4: Sind da noch neue Songs entstanden dann in der Zeit auch oder waren das schon Songs dann vor 89 dann quasi? Oder
0: um das 89? Waren Songs vor 89, ja, genau.
2: Wir wollten die halt einfach verewigen.
4: Wir waren jetzt ja im Mai, August 92 stehen geblieben mit den Aufnahmen. Wie ging es dann weiter?
0: Dann war eigentlich so das nächste kleine Highlight 10 Jahre. IG Rock, 10 Jahre oder so.
2: Ja, das 10. IG Rock Festival auf jeden
0: Fall. Genau, genau.
3: Und da haben wir uns auch wieder gesehen, nicht wahr?
0: Genau, genau. Da gab es auch viele Wiedersehensfreuden und das war eigentlich auch ein sehr gutes Konzert.
3: Wer das nicht kennt, ne, dieses Rockfestival hat sich gewissermaßen über die Wände mehr oder weniger, na, nicht gerettet, sondern tatsächlich war immer noch eine Institution und da hatten die Leipziger Bands, die neuen wie die alten, auch ein schönes Forum, also auch sich gegenseitig mal wieder zu sehen und zu hören. Manche sagen es eher so incestuös, aber ich fand das also immer sehr, ja, wie soll ich sagen, inspirierend. Ja. Ja, und da wart ihr auch noch, was heißt nicht noch, sondern wieder mit dabei.
0: Ja. Ja, du hattest als Band auch eine Plattform, wo du mal auftreten konntest. Also das war schon, sag ich mal, eine gute Institution. Also
3: und dafür habt ihr euch dann wieder gefunden oder gegründet, weil ich glaube, wenn ich es mal nebenbei sagen, ich glaube, Mad Affair hat sich, glaube ich, für eine dieser Rockfestivals auch nochmal
2: 94, oder?
3: Ja, wieder gefunden, ne, gehabt. Das war ja immer dann so ein Anlass, oh komm, das nehmen wir jetzt nochmal, ja, nehmen wir nochmal mit.
2: Also nach der Platte war es dann relativ ruhig, ne?
0: Ja.
2: Aber dann kam das mit dem Festival irgendwie, kam das ins Rollen irgendwie und dann hatten natürlich alle Bock, 94 bei diesem Festival zu spielen und dann haben wir uns dann, glaube ich, vorher getroffen, intensiv geprobt wieder und wir waren quasi dann auch bereit, dann dort zu zocken irgendwie. Das war für uns aber so wieder so ein, wie so ein, nenn ich Auferstehen, aber es war so wieder mal.
0: Eigentlich eher so ein Inselerlebnis.
2: Ja, so ein richtig geiles Festival zu erleben. Und das war halt, ja genau, das war dann 94 im Haus Leipzig.
3: Im Haus Leipzig, ne? Und ist daraus was entstanden dann? Oder war das für euch dann ein Impuls zu sagen, ey komm, Zorn ist nicht vorbei, der Zorn lebt?
0: Na gut, wir hatten ja dann mittlerweile dann schon andere Projekte, die nebenbei liefen.
3: Was? So? Und schon spannend.
0: Ja, es gab dann, die Jungs hatten ja in Tübingen ihr Metal-Projekt, war ja dann noch der Sprung zurück, 94, also, oder ab 92, war ja dann bei uns auch viel der Metal präsent. Es gab tolle neue Platten, also auch neue Einflüsse, also wo du sagst, was ist das, Crossover neue Hörgewohnheiten.
3: Rage Against the Machine Business.
0: Genau, genau. Und das wurde natürlich auch ausreichend zelebriert, wenn du noch vielleicht einen Rockroom kennst. Und,
3: ja, auf jeden Fall.
0: Rockroom, Tuvalu, das und da haben wir dann Felix Vogel, kannte ich ja noch von
3: Metafair.
0: Genau, du kennst ihn ja noch besser. Und dann war dort auch immer der Stefan Riedel. Und da haben wir dann letztendlich uns entschlossen, SFOC zu gründen.
3: Genau.
0: Und das war natürlich auch eine tolle Zeit.
3: Ja. Die würde hier auf jeden Fall super reinpassen.
2: Da war der Dirk Häuser.
3: Ja, genau,
2: mit der
0: Häuser hier. Genau. Da kam dann, wir brauchten ja einen Sänger. Ne? Und da
3: haben der wir. Der war sehr amtlich.
2: Ja, mhm.
3: Den habe ich sehr gemacht. Den habe ich beim Roten Stern zusammen Fußball gespielt dann. Und SFOC gab es wie lange?
0: Die gab es bis, bis 97, sowas, ja, glaube ich. Ja.
3: War eine heiße Zeit, diese Clash der Kulturen, DDR-Leute, dieses Punk, dann Metal, Crossover. Ich fand das auch wirklich sehr...
0: Ja, es war ja auch der Cut von den Hardcore-Bands, also Punk-Hardcore-Bands,
3: genau.
0: Dann die Metal...
3: Straight so. Edge auf der einen Seite und die anderen, die Musik machen wollten.
0: Ja.
3: Ich sag's mal so. Ja, ja. Bis 15, bis zu eurem Doppelalbum ist noch viel Zeit.
0: Uwe hat sich, sag mal, was du so gemacht hast.
1: Ich habe dann in der Zeit so ein bisschen die Weltmusik entdeckt und außerhalb von Punk so ein bisschen mal meinen Horizont verlagert. Ich habe das Didgeridoo entdeckt als ein ganz tolles Instrument, was einen Ton
3: ja,
1: macht.
3: Ist gut. Ja, ja.
1: Und habe dann auch die Didgeridoos gebaut.
3: Ja, gut, so weit weg vom Bass auch nicht.
1: Ja.
4: Er ist ein kleiner Downgrade. Punk eigentlich.
3: Die Gelegenheit konnte ich mir nicht entgehen lassen.
1: Habe dann auch in einem anderen Projekt gespielt mit dem Didgeridoo mit zwei Profimusikern. Das war auch eine interessante Erfahrung. Der eine war ein Sänger und Perkussionist und ein Bassklarinettenspieler. Und wir haben als Trio auch ein paar Konzerte gemacht in Kirchen und irgendwann sind wir auch im Werk 2 aufgetreten, haben dem Publikum 100 Liegestühle hingestellt, weil das war schon eine entspannte Musik.
3: So. Okay. Wie viele waren dann noch wach zum Schluss?
2: Genau.
3: Mich nicht.
2: Die sind eingeschlafen.
3: Du darfst die ruhig gerne auch,
1: alle auch, geweckt werden.
3: Auch Namen nennen. Was war denn das für ein Projekt? Wie hieß das? Und was
1: das
3: hören
1: Projekt
3: wir dann?
1: Hieß Die Klage, also eine Abkürzung von Didgeridoo, Klarinette, Gesang. Und die Mitmusiker waren Matthias Lubk aus Erfurt und Hartmut Kölner. Ja, und das war für mich auch interessant, mal mit Profimusikern zusammen zu spielen. Also, dann gab es die Zeit nach der Klage. Da habe ich mich viel für Indien interessiert und für die klassische indische Musik. Also auch
3: auf den Spuren der Beatles quasi.
1: Genau. Bin dort auch oft gewesen und habe auch so ein indisches Instrument gelernt, Dilruba, das ist so ein Streichinstrument. Und das war für viele Jahre mein Hauptinstrument. Das fand ich damals total spannend, irgendwie was ganz Neues zu entdecken. Und das hat sich ziemlich lange gezogen, bis wir uns als Zorn dann wieder 2019, oder wir alle hier, getroffen haben zu dem Heldenstadt-Festival. Und erst kurz davor habe ich eigentlich den Bass wieder so richtig in der Hand genommen. Dann haben wir ja als Zorn nochmal geprobt für das Festival und das war ja total geil. Und ja, dann habe ich wieder viel mehr Bass gespielt und habe dann nochmal den Fretless-Bass für mich entdeckt. Und dann schmolz das eigentlich mit dem, was ich vorher gemacht hatte, so ein bisschen zusammen in diesem Instrument. Ja, das ist jetzt immer noch mein Lieblingsinstrument. Das ist der Fretless-Bass als was ganz anderes als so ein bundierter Bass.
3: Was hören wir denn auf der Seite N?
1: Auf der Seite N, da hören wir ein Stück, das habe ich mit Dilruba und Fretless-Bass eingespielt. Das, ja,
3: ja
1: quasi ein Solo-Projekt. The Flow habe ich das genannt.